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2: Willkommen bei den Stimmlagen, dem gemeinsamen Infomagazin der Freien Radios in Österreich. Heute gestaltet von der Redaktion von Andi, den U94 News auf Radio Orange in Wien. Unser erster Beitrag führt uns heute nach Georgien, wo die Filmemacherin Tiku Kobiashvili die Proteste gegen die Regierung dokumentiert hat. Danach sprechen wir mit der Meteorologin und Klimaforscherin Helga Kromp-Kolb über den Kampf gegen die Klimakatastrophe und schauen am Ende der Sendung beim Safer Abortion Day vorbei.
3: Seit etwa 2 Jahren kommt Georgien nicht zur Ruhe, nachdem die prorussische Partei Georgischer Traum 2024 bei einer von Unregelmäßigkeiten geprägten Wahl an die Macht kam, befindet sich das Land in einer politischen Krise. Insbesondere nach der Entscheidung, die EU-Beitrittsgespräche zu stoppen, kam es zu Massenprotesten gegen die Regierung. Diese reagierte mit massiven Repressionsmaßnahmen. Seitdem hat sich die Menschenrechtslage in Georgien stark verschlechtert. Darauf machte kürzlich Amnesty International bei einer Filmvorführung mit anschließender Podiumsdiskussion im Urania Cinema aufmerksam.
4: Also was wir sehen, ist, dass die georgischen Behörden ganz gezielt Maßnahmen gesetzt haben, um die Polizei als Waffe gegen die eigene Bevölkerung zu verwenden. Die Information wurde eingeschränkt, die unabhängigen Medien wurden diskreditiert oder es ist repressive Gesetzgebung passiert und eben, wie gesagt, in den Gerichten ist einfach keine freie, unabhängige Justiz mehr zu sehen. Und es ist so, dass also eben vor allem das Recht auf Versammlungsfreiheit, das Recht auf Meinungsäußerungsfreiheit, das Recht auf friedlichen Protest, alle diese Rechte sind angegriffen, auch die Pressefreiheit zum Beispiel.
3: So Ruth Dellinger von Amnesty International zu den zunehmend autoritären Entwicklungen in Georgien seit 2024. Insbesondere die Repressionen gegen freie Medien hätten einen starken Einfluss auf die Informationslage in der Bevölkerung.
4: Weil eben in den letzten 2 Jahren oder eigentlich schon davor begonnen wurde, die unabhängigen Medien einfach einzuschränken, abzubauen. Auch wie ich vorhin schon erwähnt hatte mit diesen Kampagnen, dass wirklich einzelne JournalistInnen groß in Plakaten in den Straßen gehangen sind und diskreditiert wurden. Und natürlich auch die Finanzierung dieser unabhängigen Medien angegriffen wurde. Also es ist wirklich sehr schlecht bestellt um die Pressefreiheit in Georgien. Und die Medien wurden eben wirklich auch, also die Das sind mittlerweile fast nur mehr staatliche Medien, die halt auch als Propagandamaschine dienen.
3: Aber nicht nur Medien, auch Privatpersonen werden von der georgischen Regierung in ihrer freien Meinungsäußerung stark eingeschränkt. Zahlreiche Protestierende wurden verhaftet und teilweise in unfairen Verfahren zu langen Haftstrafen verurteilt. So auch Andro Tsitsinadze, für dessen Freilassung sich Amnesty International einsetzt.
4: Andro Tsitsinadze war ein sehr bekannter georgischer Schauspieler und er hat auch eigentlich von Anfang an teilgenommen an diesen prodemokratischen Protesten und ist deswegen auch dann verhaftet worden und mittlerweile zu 2 Jahren Gefängnis verurteilt. Und einer der Gründe, warum das passiert ist, ist eben, dass er so eine bekannte Person ist, dass er auch so sich öffentlich stark gemacht hat für Demokratie und für einen EU-Beitritt.
3: Vor allem die große Bekanntheit dürfte dem Schauspieler, an welchem die Regierung ein Exempel statuierte, zum Verhängnis geworden sein. Dabei steht Tsitsinadzes Fall beispielhaft für das Vorgehen der georgischen Regierung gegen unliebsame Stimmen aus der Bevölkerung, so Ruth Dellinger von Amnesty International.
4: Und es ist exemplarisch für ganz viele Menschen, die einfach nur eben friedlich protestiert haben und dann entweder mit langen Gefängnisstrafen oder auch zum Beispiel sehr hohen Geldstrafen verurteilt wurden.
3: Derartige Repressionsmaßnahmen gegen Protestierende sind auch Tiku Kobiashvili bekannt. Ihr Dokumentarfilm Inner Blooming Springs wurde bei der Veranstaltung im Urania Cinema gezeigt. Die Studentin filmte das Leben ihrer Freunde Tina und Luca während der Protestwelle 2024. Dass die damaligen politischen Ereignisse Eingang in den Film fanden, war für sie selbstverständlich.
5: Of course, if I'm saying that I'm a documentary filmmaker and I'm making a film about my friends and their unfiltered everyday life, when life becomes so political in Tbilisi,

0: and all around you. Of course, I must have included the protests into the film. And it kind of became a portrait of young adults trying to navigate their life through the reality that we have in the city and in the whole country.
1: Im Film zeigt die Regisseurin die Stimmung auf den Straßen Tbilisis auf dem Höhepunkt der Massenproteste 2024. Diese wurden jedoch zunehmend unterbunden und teilweise gewaltsam von der georgischen Regierung niedergeschlagen. Auch deswegen kamen die Proteste zunehmend zum Erliegen. Nur noch wenige Menschen trauen sich aktuell auf die Straßen, beschreibt Tiko Kobiashvili.
2: There is such a big difference between with how many people, first of all, it started and with how big of enthusiasm the protest started, because we actually had the feeling that we had the power in our hands, which can change something regarding politics. But coming from how it's kind of escalated, how many people have been detained, the protests have definitely died down. People are feeling scared, people are having second thoughts, they're being quite hopeless. And most of all, I feel like we are all exhausted.
1: Wegen der Repressionen hätte sich der Protest von der Straße in andere Lebensbereiche verschoben, so die Regisseurin.
2: The protests are not that violent anymore, and it is going. The location has also changed. We kind of went from blocking the road to standing on the pedestrian side, and that apparently became illegal now in our country, and people are being detained for standing on the sidewalks. So I feel like that people, though, have found other ways to protest with their artistic voices, with their work, with their decisions, like personal day-to-day decisions that make tiny changes.
1: Auch in ihrer Arbeit als Filmemacherin nimmt Tiko Kobiashvili Einschränkungen auf sich, um gegen die Regierung zu protestieren.
0: And as for myself as a filmmaker, one of my acts of resistance is being in boycott against the Georgian National Film Center along with 400 other filmmakers, and just not being okay with the horrors of censorship that they suggest.
1: Im Zuge der Proteste sei zunächst vor allem die junge Generation Georgiens auf die Straße gegangen, aber nicht nur, wie die Regisseurin beschreibt.
2: So to talk about the generational differences, politics-wise, I feel like if you look at it in whole, that is definitely like the majority of the people. Yes, the elderly are more in support of Georgian Dream, and the younger generation, they have been more active in the protests. 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And I have seen so many elderly stand outside on the streets. But I try to not force anything on people, especially elderly people who have almost zero information outside of Tbilisi, because of how well the propaganda channels are working.
1: Laut Tiko Kobiashvili sei der freie Zugang zu regierungsunabhängigen Informationen außerhalb der Großstadt sehr schwierig. Dies treffe insbesondere ältere Menschen. Hinzu komme laut der Regisseurin, dass viele GeorgierInnen der älteren Generation sich noch lebhaft an die Kriege mit Russland in den 90er Jahren und 2008 erinnern würden. Nach wie vor hält der russische Staat die georgischen Grenzregionen Abchasien und Südossetien besetzt.
2: More than 20% of our country still currently is occupied by Russia. And I would say that must be more than enough of a reason for everybody in this country to understand that they're not our friends, okay, to say the least. And there are people, they are terrified of war, who have lost their own houses, who have had so many people pass away after the war in 2008 that we had with Russia.
1: Angefeuert durch den Angriff auf die Ukraine, hätten viele Angst vor dem mächtigen Nachbarland und unterstützten auch daher die Partei Georgischer Traum, welche friedliche Beziehungen zu Russland verspricht.
2: Like, I've had conversations like this with elderly people who have told me that they are just so scared of Russia that they would rather support our current ruling party in hopes that the relationship they have with Russia would feel safer for them as citizens of Georgia.
1: Tatsächlich bestehen zahlreiche Verbindungen zwischen der prorussischen Partei, Georgischer Traum, und dem mächtigen Nachbarland. Insbesondere dem Gründer der Partei, dem Milliardär Bezina Ivanishvili, wird eine große Nähe zu Russland vorgeworfen. Zwar hat Ivanishvili derzeit kein offizielles Amt inne, aufgrund seines großen Einflusses gilt er jedoch als eigentlicher Herrscher im Land. In der Vergangenheit hatten ihm auch die EU und die USA russlandfreundliche Rhetorik vorgeworfen. Und viele seiner politischen Ziele gleichen tatsächlich jenen im mächtigen Nachbarland. So erließ seine Partei 2024 ein Gesetz über die Transparenz ausländischer Einflussnahme, welches praktisch eine Kopie des russischen Agentengesetzes darstellte. Das Gesetz stigmatisiert kritische NGOs und unabhängige Medien als Vertreter ausländischer Interessen, stellt sie unter behördliche Kontrolle und bedroht sie mit hohen Geldstrafen und Verboten. Laut Amnesty International schränkt das Gesetz so die Meinungs-, Vereinigungs- und Versammlungsfreiheit der georgischen Zivilgesellschaft ein. Ähnlichkeiten zu Russland finden sich auch im Umgang der georgischen Regierungspartei mit der queeren Community, so die Regisseurin Tiko Kobiashvili.
2: How unwelcome, how scared, and how unsafe the queer community of Georgia feels in their own country is unimaginable. It is quite a sensitive topic that nobody really likes to share their thoughts about also. 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Quite literally, for example, the Pride events have been raided by people encouraged from church. 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
1: Das autoritäre Vorgehen der Regierung der letzten beiden Jahre hat viele Protestierende eingeschüchtert. Heute würden nur noch wenige auf die Straßen gehen, so Kobiashvili.
2: So the protests have definitely changed, especially it is visible very much visually as to how many people are still physically protesting outside on the streets and how is the emotional state and the feelings that people are experiencing. 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
1: Für Tiko Kobiashvili ist dabei klar, dass vor allem die Freundschaft und Solidarität unter den Protestierenden lange Zeit für deren Erfolg verantwortlich war. Sie betont, dass diese Gemeinschaftlichkeit die wichtigste Waffe gegen die autoritäre Regierung sei.
2: So, even if the protests have been so harsh on us and it has been destroying us physically and emotionally, I have made so many friends and dear people during protesting. 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And now I feel like this apathy comes from this nothingness that has been surrounding these protests.
1: Und so ernüchternd die derzeitige Lage auch ist, sei es weiterhin notwendig, für seine Rechte einzustehen, so Tiko Kobiashvili.
2: I feel like that is the very wish to just have the right to exist as a human being, to have your voice be heard, to feel safe in your own country, to have this trust in people who are responsible for making your life feel more accomplished, feel better, taking care of your education system, your social life. 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And that's why it's so important for us. And that's why we have not stopped for so long.
1: Beitragsgestaltung Ines Stiermeier. Mit Audioaufnahmen von Ines Stiermeier und Sophia Titjen.
3: Wien hat einen extrem heißen Sommer hinter sich. Darüber und über die wirtschaftlichen Folgen des Klimawandels haben wir in der Sendung vom 18. September mit Umweltökonomin Angela Köppel gesprochen. Diese Woche waren wir zu Gast bei Helga Krompe-Kolb. Sie ist Meteorologin und Klimaforscherin an der BOKU. Das gesamte Interview kann auf cba.media nachgehört werden.
4: Mein Name ist Helga Krompe-Kolb. Ich bin emeritierte Universitätsprofessorin von der Universität für Bodenkultur. Dort habe ich Meteorologie, Klimatologie unterrichtet und bin nach wie vor tätig. Ich habe noch Seminare, vor allem die sich mit Nachhaltigkeit im weiteren Sinn beschäftigen und natürlich mit einem Schwerpunkt auf Klima.
3: Jetzt ist der Sommer und somit die Hitzewelle vorbei. Heißt das, wir müssen uns keine Sorgen mehr machen über das Klima?
4: Also die Hitzewelle war ja ein Teil einer Entwicklung und diese Entwicklung geht weiter. Und daher auch Hitzewellen werden wiederkommen, werden noch heftiger werden, noch intensiver werden. Nicht jedes Jahr heftiger als im Vorjahr, also es kann durchaus sein, dass im nächsten Jahr vielleicht wenig los ist. Allerdings unwahrscheinlich, weil wir noch ein El Niño-Jahr haben. Aber in Summe, solange wir die Treibhausgasemissionen nicht dramatisch eindämmen, werden wir mit zunehmenden Hitzewellen rechnen müssen.
3: Sie haben das El Niño-Jahr erwähnt. Was bedeutet das? Was für eine Auswirkung hat dieses Phänomen?
4: Es ist so, dass es sozusagen globale Zirkulationsmuster gibt, also globale Strömungsmuster. Und das hat Auswirkungen auf die ganze Welt. Insgesamt sind diese El Niño-Jahre extrem warme Jahre. Und deswegen gehen wir auch davon aus, dass nicht nur das heurige Jahr, sondern auch das nächste Jahr von der globalen Temperatur her sehr hohe Werte haben wird.
3: Das heißt, wir werden auch einen milderen Winter hier haben in Österreich. Wie sieht das hier aus?
4: Ja, es ist immer ein bisschen schwer, das genau vorherzusagen, weil wir gleichzeitig eben nicht nur El Niño-Entwicklung haben, sondern gleichzeitig geht die Eisbedeckung in der Arktis sehr stark zurück. Es ist nicht ganz so einfach, dass wenn ein Phänomen eintritt, dass alles andere außer Kraft gesetzt ist. Und immer wenn eine Wetterlage lang anhaltend ist oder in kurzen Abständen immer wieder kommt, dann führt das zu extremen Situationen. Weil wenn es lange warm ist, dann wird es halt heiß, oder wenn es lange regnet, dann kommt es zu Überschwemmungen. Und wenn es lange kalt ist, dann haben wir eben sehr lange kalte Winter. Das heißt, ich würde mich nicht trauen, eine Prognose für den Winter abzugeben. Aber es kann durchaus auch sein, dass wir einen sehr milden Winter haben. Tatsache ist, dass die Umstellung des globalen Klimas dazu führt, dass Situationen, die wir eigentlich für unwahrscheinlich halten, viel wahrscheinlicher werden und die Vorhersagen immer schwieriger werden.
3: Ich knüpfe da vielleicht noch kurz so an die globale Perspektive. Das Umweltprogramm der Vereinten Nationen hat jüngst einen Bericht veröffentlicht, dass der Schwellenwert von 1,5 Grad Erwärmung mit hoher Wahrscheinlichkeit überschritten wird in den nächsten Jahrzehnten. Was bedeutet das langfristig?
4: Also die Staaten der Welt haben sich im Rahmen einer Konferenz of the Parties, einer COP in Paris 2015 darauf geeinigt, dass sie alles tun werden, um die globale Erwärmung deutlich unter 2 Grad zu halten und nach Möglichkeit 1,5 nicht zu überschreiten. Wir haben jetzt ein Jahr schon, wo die Temperatur über 1,5 war. Und wenn wir eine ständig steigende Temperatur haben und ein Jahr ist über 1,5, dann gibt es vielleicht wieder ein kühleres, aber insgesamt steigt das. Realistisch ist die Wahrscheinlichkeit, dass wir es einhalten, sehr gering. Aber das heißt nicht, dass wir es nicht versuchen sollten, weil jedes Zehntel Grad Erwärmung macht einen Riesenunterschied für Extremereignisse, für dafür, wie viele Menschen leiden, wie viele Menschen sterben durch den Klimawandel. Das heißt, es lohnt sich. Es lohnt sich wirklich, alles dran zu setzen, dass wir diese 1,5 einhalten.
5: Und welche Maßnahmen wären da am wichtigsten, also sowohl auf globaler Ebene als auch zum Beispiel in Österreich?
4: Naja, es sagt sich leicht, aber das ist in Wirklichkeit das, worum es geht, dass wir aufhören, fossile Brennstoffe zu verwenden, also Kohle, Öl und Gas einfach nicht mehr für Wärmeerzeugung oder für Energieerzeugung zu verwenden. Das heißt, es ist nicht ganz leicht, alles loszuwerden, aber sehr viel, also die Hälfte leicht und ich würde mal so geschätzt sagen 80% sind in Wirklichkeit technologisch kein Problem. Das könnten wir lösen. Heißt natürlich schon auch eine Umstellung.
5: Jetzt soll es ein neues Klimagesetz geben in Österreich. Hilft es, diese Ziele zu erreichen? Was wäre so Ihre Einschätzung, wenn Sie sich dazu äußern wollen?
4: Das Klimagesetz in Österreich sollte festlegen, erstens, welches Ziel wollen wir erreichen und zweitens, wer trägt wie viel dazu bei, bis wann. Und drittens, wenn die das nicht einhalten, irgendein Teil das nicht einhält, was passiert dann? Wie können wir sicherstellen, dass wir das Ziel trotzdem erreichen? Das sind eigentlich der wesentliche Sinn eines Klimagesetzes. Und eigentlich erfüllt das der Entwurf, den wir jetzt haben, diese drei Größen nicht. Also es gibt zwar das Ziel, das in dem Regierungsabkommen steht, vor, dass wir bis 2040 CO2-neutral sein sollen. Aber wenn man es dann genauer liest, ist das, was eigentlich wirklich bindend ist, das EU-Ziel. Und das EU-Ziel ist weniger streng. Nicht ausreichend, um das Pariser Klimaabkommen zu erreichen. Also das Ziel ist ein bisschen, erstens, ich würde sagen, doppelbödig und zweitens eigentlich zu wenig.
5: Zurück von der nationalen Ebene auf der lokalen Ebene Wien und weniger auf politische Maßnahmen, um Emissionen zu reduzieren. Sie haben vorhin gesagt, dass Wetterextremen wahrscheinlicher werden, extremer werden, öfters auftreten werden. Jetzt war es im Sommer sehr heiß in Wien. Wir haben alle die Auswirkungen davon gespürt. Was müsste in Wien konkret verändert werden, damit eben diese Wetterextremen vielleicht, also ja, die Auswirkungen ein bisschen reduziert werden oder wir besser vorbereitet darauf sind? Ja.
4: Ein wesentlicher Punkt ist gute Durchlüftung und Beschattung. Beschattung gilt vor allem für die Wohnungen, dass die Wohnungen selber im Inneren kühl bleiben, damit ja, sozusagen es einen Rückzugsort gibt, wo man sich erholen kann von der Hitze, die draußen herrscht. Und da geht es schon auch darum, dass man erstens versucht zu verhindern, dass die Sonne überhaupt hereinkommt. Also Außenjalousien, was ganz Wesentliches. Oder wenn man Platz hat, Begrünung außen. Nicht? Also das mit Fassaden- und Dachbegrünung ist eine Möglichkeit. Ich habe schon gesagt, Durchlüftung. Das heißt, dass man schaut, dass die guten Durchlüftungsschneisen, die Wien hat, das ist einerseits das Wiental, aber andererseits auch der Donaudurchbruch, Leopoldsberg, Krallenberg und Bisamberg, dass diese nicht verbaut werden mit hohen Gebäuden, dass da wirklich ein Luftzug entstehen kann. Ich glaube, man muss einfach auch dafür sorgen, dass die Menschen, auch wenn sie draußen sein müssen, Zugang zu Wasser haben, also Trinkbrunnen. Aber auch die Wartebereiche für die öffentlichen Verkehrsmittel, dass die verschattet sind und womöglichst kühl gehalten werden. Man wird auch Kühlräume brauchen für Menschen, die es zu Hause eben zu heiß haben und die sich auch keine Kühlanlagen leisten können, die auch sozusagen konsumzwangfrei sind. Es ist gar nicht so leicht, gegen die Hitze anzukommen in einer Stadt. Verkehr reduzieren wäre auch ein wesentlicher Punkt. Die Verbrennungsmotoren erzeugen sehr viel Hitze. Und wenn ich die Verbrennungsmotoren aus der Stadt draußen halte, dann halte ich auch die Hitze, die sie mit sich bringen draußen. Für Hitzewellen braucht man schon auch natürlich einen Plan, einen Hilfsplan für Menschen, die nicht selber in der Lage sind zu erkennen, dass sie jetzt was trinken müssen. Und das heißt, dass man auch Nachbarschaftshilfe braucht, dass man in den Altersheimen, aber auch in den Spitälern und in den Kindergärten mehr Personal braucht während Hitzewellen, um zu schauen, dass wirklich genug getrunken wird. Also es ist eine breite Palette von Maßnahmen, die man treffen muss, wo es auch schon Ansätze und wirklich Bemühungen in Wien gibt, aber ausreichend wird es nie werden. Nicht? Es rennt uns sozusagen die Klimaentwicklung ein bisschen davon.
3: Ganz zum Ende, gibt es noch irgendetwas, wo Sie noch was darüber erzählen möchten, was in Ihrer Meinung sehr wichtig ist, dass wir es wissen?
4: Ja, wir haben etwas gar nicht angesprochen, was mir eines Erachtens sehr wichtig ist, nämlich die Frage des Friedens. Wenn Krieg herrscht, kann man nicht Klimaschutz betreiben. Wir sehen es sogar in Europa. Also wir geben jetzt das ganze Geld für Bewaffnung aus, statt dass wir den Klimaschutz betreiben. Also Frieden und Nachhaltigkeit, die gehen Hand in Hand und Klimawandel ist ein Teil der Nachhaltigkeit. Und das haben wir auch in den nachhaltigen Entwicklungszielen aufgeschrieben, also festgehalten, das haben alle Staaten unterschrieben. Und für uns wird das völlig getrennt behandelt und es gehört aber zusammen. Letzten Endes geht es immer um ein besseres Zusammenleben, um eine bessere Zukunft. Der Grundtenor, Frieden fördern, Klimaschutz fördern, Gerechtigkeit fördern, der könnte jetzt, glaube ich, alle einen.
3: Beitrag gestaltet von Alexandra Ganz
1: und Lisa Kirmser.
6: Mehr als 200 Menschen haben sich am Montag, den 20. September, am Wiener Maria-Theresien-Platz zwischen den Museen versammelt, um für leichteren Zugang zu Schwangerschaftsabbrüchen zu protestieren.
7: Auch wenn auf Schwangerschaftsabbrüche nicht mehr die sogenannte Kerkerstrafe steht, als Straftat gelten sie noch immer. Als einzige Gesundheitsleistung steht der Abbruch bis heute im Strafgesetzbuch und ist somit nicht legal.
6: Ein Auszug aus dem Strafgesetzbuch der Republik Österreich, Paragraf 96 Absatz 3, eine Frau, die den Abbruch ihrer Schwangerschaft selbst vornimmt oder durch einen anderen zulässt, ist mit Freiheitsstrafe bis zu einem Jahr oder mit Geldstrafe bis zu 720 Tagessätzen zu bestrafen. Erst der folgende Paragraf 97 stellt den Abbruch unter den Bedingungen der Fristenlösung straffrei. Im Prinzip ist eine Abtreibung also eine Straftat. Das zu ändern ist eine der zentralen Forderungen des Bündnisses 28. September.
7: Erstens, streicht endlich den Schwangerschaftsabbruch aus dem Strafgesetzbuch. Es braucht die vollständige Entkriminalisierung, und zwar jetzt. Wenn das mal passiert ist. Oder auch schon vorher, gern schon vorher. Sorgt für eine flächendeckende Versorgung. Es geht auch schon jetzt. Wir fordern eine flächendeckende Versorgung. Allen gynäkologischen Abteilungen öffentlicher Spitäler müssen Abtreibungen durchgeführt werden. Drittens, ermöglicht die Kostenübernahme durch die öffentliche Hand. Sowohl versicherte als auch nicht versicherte Personen haben ein Recht auf die Kostenübernahme dieser Gesundheitsleistung, so wie es mit allen anderen Gesundheitsleistungen auch der Fall ist. Und zu guter Letzt untertragt ihr alle, die heute hier sind, aktiv dazu bei. Setzt dieser Stigmatisierung von Abtreibungen ein Ende. Ihr kennt alle eine Person, die schon mal abgetrieben hat. Auch wenn ihr nicht davon wisst. Redet über dies. Es ist einer der häufigsten gynäkologischen Eingriffe und er soll jetzt endlich auch so behandelt werden. Also spread the word, geht raus, redet über Abtreibungen, über Schwangerschaftsabbrüche. Es ist voll okay, abzutreiben. Dankeschön.
6: Zur prekären Stellung des Schwangerschaftsabbruchs im Gesetz kommen die praktischen Hürden. Gerade im ländlichen Westen Österreichs führen nur wenige Einrichtungen einen solchen Eingriff überhaupt durch. Und wenn, dann bleiben Betroffene auf hohen Kosten sitzen, weil die Krankenkasse die Privatleistung Schwangerschaftsabbruch nicht übernimmt.
7: Eine ungeplante Schwangerschaft, das kann uns, Mädchen, Frauen und allen Menschen mit Uterus jederzeit passieren. Wenn wir nicht schwanger sein wollen und uns für eine Abtreibung entscheiden, sind wir in Österreich aufgrund der Christenregelung mit vielen Barrieren konfrontiert. Über unseren Körper und unser Leben selbst zu bestimmen, gehört doch zu unseren Menschenrechten. Ein Schwangerschaftsabbruch ist ein alltäglicher gynäkologischer Eingriff und gehört zu den sichersten medizinischen Verfahren überhaupt. Sofern er sachgemäß unter hygienischen und legalen Bedingungen durchgeführt wird, ist es sogar 10-mal sicherer, als eine Schwangerschaft auszutragen oder ein Kind zu gebären. Und doch findet weltweit knapp die Hälfte aller Abtreibungen unter unsicheren Bedingungen statt. Mehr als 20.000 Frauen sterben pro Jahr an den Folgen. Verantwortlich dafür sind Gesetze, die Abtreibungen kriminalisieren.
6: Dieser Beitrag wurde gestaltet von Stefan Resch und enthält Aufnahmen von Gerhard Kettler.
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0: Was für eine Realität?
1: Ha?
0: 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Wir leben in einer Simulation. 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
1: Recht.
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4: Unglaublich schön, dass ihr heute alle da seid zur feministischen Buchclub-Feier.
5: Herzlich willkommen bei Kultur- und Bildungsspezial. Am 29. Mai wurde der Schlot in Linz zum Treffpunkt für Literatur, Feminismus und Austausch. Der feministische Buchclub Linz lud zu seiner jährlichen Feier mit einer Lesung der Autorin, Podcasterin und Kulturwissenschaftlerin Beatrice Frasel aus ihrem aktuellen Buch »Entromantisiert euch«.

Hallo auch von meiner Seite und danke, dass ich heute hier dabei sein darf. Es ist mir eine große Ehre, dass ich da das Fest des feministischen Buchclubs begleiten darf mit einer Lesung. Es freut mich sehr. Ich werde gleich mal einen der kontroverseren Teile meines Buches vorlesen. Da geht es um Arbeitsverteilung in heterosexuellen Paarbeziehungen. Und das heißt Arbeit aus Liebe. Wenn Sie sich vor der Verliebtheit nicht rechtzeitig in Sicherheit bringen und der Illusion zum Opfer fallen, sie sei etwas Schönes und Gutes und deshalb Verfolgenswertes, führt das in vielen Fällen dazu, dass das entsteht, was man gemeinhin eine Liebesbeziehung nennt. Und jetzt habe ich vergessen, dass das Kapitel mit einem Zitat beginnt von meiner lieben Freundin Linda Biallas aus dem Buch Mutterschaft, die Rolle der Mutter im Kapitalismus und Patriarchat, ein Aufruf zur Revolution. Und es lautet folgendermaßen, Zitat: Der Vater, obgleich im Beruf durchsetzungsstark und kompetent, schafft es einfach nicht durchzusetzen, dass er auch mal eine Windel wechseln darf. Zitat Ende. Gut, also wir waren jetzt gerade bei der Entstehung einer Liebesbeziehung. Ne? Sollten Sie jetzt denken, dann wäre das richtig schön. Wenn man aus dem Wahn der Verliebtheit und damit aus dem Gröbsten mal raus ist, wenn also aus der Verliebtheit die wirkliche Liebe wird, wird es richtig schön, muss ich Sie enttäuschen. Es wird nämlich genau jetzt erst richtig schlimm. Allerdings primär, wenn Sie eine Frau sind und das große Pech haben, dass der Fluch der Androphilie auf Ihnen lastet, Sie also eine sogenannte Liebesbeziehung mit einem sogenannten Mann eingehen. Dann wartet nun vor allem Folgendes auf Sie. Arbeit. Sehr viel Arbeit. Sie werden sehr viel arbeiten. Aber Sie werden es aus Liebe tun. Und Sie werden nichts dafür bekommen. Das war eine Lüge. Sie werden einiges dafür bekommen. Depressionen zum Beispiel, ein Burnout oder Armut oder Kinder. Und damit noch mehr Arbeit und noch mehr Burnout und noch mehr Armut. Sie werden von nun an ohne Unterlass darüber nachdenken müssen, wie Sie die Beziehung zu Ihrem Partner möglichst gut gestalten, wie Sie es ihm in der gemeinsamen Beziehung wohlig einrichten. Was Sie für Wohligkeit brauchen, darum kümmert sich niemand. Das fällt Ihnen aber im Idealfall gar nicht auf, denn Lieben ist ja geben und das ausschließlich Ihrerseits. Sie werden versuchen, Ihrem Partner immer eine möglichst gute Partnerin zu sein. Wie gut er Ihnen als Partner ist, hat niemanden zu interessieren. Sie werden Ihre Bedürfnisse zurückstecken, sich um ihn kümmern, eigentlich immer, aber speziell, wenn er erkrankt. Dann werden Sie Tee kochen und Arzttermine vereinbaren und Medikamente aus der Apotheke holen. Dass Sie ja auch diejenige sind, die weiß, welche Medikamente Ihr Partner braucht. Wenn Sie selbst krank sind, werden Sie auch Tee kochen und Arzttermine vereinbaren und Medikamente aus der Apotheke holen, dass Sie diejenige sind, die weiß, welche Medikamente Sie brauchen. Ihr Partner weiß es nicht, es sind ja schließlich Ihre. Sie werden seine Socken waschen, Sie werden am Geburtstag seiner Mutter daran denken, dass sie Geburtstag hat und rechtzeitig ein Geschenk besorgen. Sie werden kochen und putzen und Sie werden erklärt bekommen, dass Sie sich nicht über die mangelnde Partizipation Ihres Partners an Haushalts- und Beziehungsarbeit beschweren dürfen, wenn Sie ihm nicht rechtzeitig sagen, was zu tun ist. Sie werden diese Dinge dann einfach selbst erledigen. Sie werden im Streitfall diejenige sein, die die Versöhnungsbemühungen startet. Sie werden die Erste sein, die sich entschuldigt, auch wenn es nichts gibt, was entschuldigt werden müsste. Sie werden sich auch für all das entschuldigen, was Ihr Partner nicht hinkriegt, weil er ja die Entschuldigung auch nicht hinkriegt. Sie werden in Gespräch mit anderen Ihren Partner entschuldigen. Sie werden Frieden stiften. Sie werden zuhören. Sie werden sich kümmern. Sie werden ihn befürsorgen. Sie werden seine Gratistherapeutin sein und möglicherweise auch außerdem dazu anregen, gemeinsam zur Therapie zu gehen, wenn es nicht so läuft. Falls das so ist, werden Sie die Therapeutin auch selbst suchen. Und den Termin für das Erstgespräch ausmachen. Es war ja immerhin Ihre Idee. Ja, Sie werden sehr viel arbeiten. Sie werden sehr viel im Haushalt arbeiten. Sie werden sehr viel an Ihrer Beziehung arbeiten. Sie werden sehr viel an sich selbst arbeiten. Sie werden sehr viel für Ihren Partner arbeiten. Sie werden so viel arbeiten, dass ich hier gar nicht aufzählen kann, was Sie alles arbeiten werden. Was ich Ihnen allerdings in einer angemessenen Kürze sagen kann, ist das. Ihr Gegenüber wird all das nicht tun. Ihr Gegenüber wird gar nicht erst auf die Idee kommen, irgendwas davon zu tun. Für Ihr Gegenüber reicht es, dass es anwesend ist. Damit ist alles beigetragen, was es beizutragen gibt. Später dann, wenn Sie sich hoffentlich endlich dazu entscheiden, fortan nicht nur Ihrer natürlichen Bestimmung als Partnerin und Ehefrau und Ersatzmutter und Gratistherapeutin und Köchin und Hausdienerin und Terminmanagerin und Kosmetikerin und Krankenpflegerin nachzukommen, sondern Sie auch endlich Ihrer anderen

unseren natürlichen Bestimmung als Mutter nachkommen, dann geht es mit der Arbeit aus Liebe erst so richtig los. Zuerst werden sie die Arbeit haben, monatelang schwanger zu sein, dann zu gebären. Und später dann, wenn aus der Liebe zu ihrem Mann geliebte Kinder entstanden sind, werden sie noch mehr kochen. Und vor dem Kochen für das Kochen einkaufen. Und vor dem Einkaufen darüber nachdenken, was sie einkaufen müssen für das Kochen. Und wenn sie nicht selbst einkaufen, werden sie eine detaillierte Liste schreiben müssen, was einzukaufen ist. Und sie werden noch mehr putzen. Und sie werden Geburtstagskuchen backen und außerdem noch Hausaufgaben betreuen und Kotze wegwischen und Windeln wechseln und Tränen trocknen und nächtelang nicht schlafen. Sie werden Hustensaft verabreichen und noch mehr Arzttermine vereinbaren und daran denken, wann Arzttermine zu vereinbaren sind und wann nachfolgende Kontrolltermine. Sie werden Impfpläne im Kopf behalten und Stundenpläne. Und sie werden sich überlegen müssen, wer in den Ferien ihre Kinder betreut und dann Betreuung für diese Kinder organisieren. Sie werden von der Schule kontaktiert werden, wenn irgendetwas ist. Schließlich sind sie die Mutter und damit automatische Ansprechperson. Sie werden sich schnell einen freien Tag nehmen müssen, wenn jemand erkrankt. Sie werden diejenige sein, die immer für alles zuständig ist, ohne jemanden zu haben, der mal für sie zuständig ist. Sie werden noch mehr Socken waschen und noch mehr daran denken, wann welche Geburtstagsgeschenke zu kaufen sind, wann sich im Kindergarten oder in der Schule oder im Sportkurs angemeldet werden muss. Sie werden 10 Jobs auf einmal tun. Und sie werden obendrein auch noch ihre eigene Managerin sein, so wie die aller anderen im Haushalt. Sie werden all das gerne tun. Denn sie werden all das aus Liebe tun. Und es gibt nichts Schöneres als die Liebe. Deshalb geht die Arbeit, die man aus ihr heraus macht, auch so leicht von der Hand.

0: Wir haben ja das nicht so bis ins Detail abgesprochen alles. Es ist jetzt nicht vorbei mit der Lesung. Es ist jetzt nur mal der erste Teil von der Lesung. Ich habe das vorher eh schon gesagt, wir haben ja das Buch schon gelesen, wir haben es auch im Buchclub schon besprochen, sehr intensiv besprochen.
1: Ja, du hast gesagt, es gab sehr kontroversielle Diskussionen.
0: Richtig, also ja. Es war sehr emotional, es hat sehr viele Emotionen ausgelöst im Buchclub. Es waren unterschiedlichste Reaktionen, also es waren Leute, die haben sich wahnsinnig geärgert. Ich habe gesagt, das hat mich so genervt, dieses Buch. Ja. Es waren Leute, die gesagt haben, boah, es hat mich arg abgeholt. Genau, es war perfekt für mich. Ich glaube, die Marie ist halt auch da, die hat gesagt, sie hat so mutig gefunden, dieses Thema zu wählen, weil es so eben auch so ein arges Thema ist.
1: Er hat es so nervig gefunden, kommt zurück rauf.
0: Das ist die Frage.
1: Mag sich irgendwie duellieren oder so? Nein.
0: Wir haben vorher auch schon ein bisschen drüber geredet. Du bist es wahrscheinlich gewohnt, dass die Reaktionen so heftig sind. Hast du vorher damit gerechnet, dass das Buch so starke Emotionen auslösen wird in den Menschen?
1: Ich bin seit, wie du richtig gesagt hast, 2018 öffentlich Feministin. Also ich bin es gewohnt, dass ich Reaktionen auslöse. Ich bin es auch leider gewohnt, sehr negative Reaktionen auszulösen. Die Reaktionen, die dieses Buch ausgelöst hat, habe ich nicht in dem Ausmaß antizipiert, wie sie dann stattgefunden haben, weil es mich tatsächlich überrascht hat, in welchem Ausmaß das Thema Leute triggert. In alle Richtungen. Also es war eine total, also die Reaktionen waren sehr dichotom, finde ich. Also auf der einen Seite gab es Leute, die total begeistert waren davon und auf der anderen Seite, die dieses Buch gehasst haben oder hassen. Und da gibt es wenig dazwischen. Das finde ich auch sehr spannend. Tatsächlich war es so, dass das Buch schon, bevor es herausgekommen ist, sehr große Reaktionen hervorgebracht hat. Das eine war, es gab so, schon bevor es noch fertig war, also da habe ich noch dran geschrieben, da war das Buch gerade noch im Lektorat, das heißt, ich wusste selber noch gar nicht, was alles ganz genau drinstehen wird. So. Und da gab es dann schon Blog-Einträge drüber, die das irgendwie, eine Entgegnungen, also die Entgegnungen geschrieben haben zu dem Buch, obwohl das Buch noch nicht da war. Weil ich mir dachte, das ist spannend, ja, also hauptsächlich von Männern. Was auch sehr spannend war, ist, also ich weiß nicht, ob ihr das schon gesehen habt, aber es gibt einen Schutzeinband sozusagen und auf dem Schutzeinband steht nur drauf ein Weckruf und wenn man dann den weggibt, steht der ganze Titel da. Und das hat auch einen Grund, weil mein Verlag hat tatsächlich, also bevor Bücher rauskommen, macht der Verlag dann so Meetings mit Vertretern und Buchhandel und so. Und der Buchhandel, der in Österreich sehr konservativ ist, hat gesagt, das ist viel zu arg, man kann dieses Buch nicht in die Buchläden legen. Also man
0: kannst
1: kann,
0: du kurz sagen, was denn der ganze
1: genau, dieser Orgetitel ist ein Weckruf zur Abschaffung der Liebe. Das ist eine Referenz auf Shulamith Firestone, die in einem Text, der sehr wichtig war für dieses Buch, geschrieben hat, wollen wir die Liebe abschaffen und deshalb, genau. Aber jedenfalls, der Buchhandel hat dann gemeint, das ist uns viel zu arg, man kann nicht irgendwie ein Buch in den Buchhandel legen, wo draufsteht, die Liebe soll abgeschafft werden, das geht überhaupt nicht, was ja allen Marketinggesetzen widerspricht, weil man sich denkt, wenn es kontrovers ist, nimmt man es eher in die Hand. Aber anyways, und dann haben wir uns halt irgendwie augenzwinkernd darauf geeinigt, dass wir das diesen schlimmen Titel
0: verstecken,
1: um die sensiblen Gemüter der LeserInnen zu schonen. Verstecken unter einem Schutzeinband, der sie schützt. Ja. Genau, also es war schon im Vorfeld, haben wir schon gemerkt, okay, das trifft irgendwie den Nerv oder da tut sich was, spannend. So. Genau, und als das Buch dann rauskam, also was auch noch spannend war, ist im Vorfeld habe ich vielen Leuten davon erzählt, dass das Buch kommen wird und ich habe von Frauen, die häufigste Kombination an Worten war, Gott sei Dank, genau mein Thema. Das waren die drei Worte, die ich am häufigsten gehört habe. Und von Männern kam, also Männer, die sehr feministisch sensibilisiert sind auch, kam ganz oft komplettes Unverständnis. Also da kam so ein, worum soll es da gehen? Warum die Liebe abschaffen? Was ist das Problem? Die Liebe ist doch super. So ich verstehe überhaupt nicht, um was es geht. Ja. Während die Frauen, die neben ihnen standen, waren so, ja, Gott sei Dank, endlich genau mein Thema. Was mir dann wieder vor Augen geführt hat, wie wichtig es ist, dieses Buch zu schreiben und auch wie unterschiedlichen Welten Menschen leben auch, also vor allem Frauen und Männer auch, muss man sagen. Auch Frauen und Männer, die zusammenleben, in welchen unterschiedlichen Welten die leben. Und als das Buch dann rausgekommen ist, kam natürlich dann diese übliche Welle an, also das kenne ich eh schon mit, sie ist hässlich, fett und ungefickt und wenn die so dreinschaut, wundert es mich nicht, dass die so frustrierte Bücher schreibt und solches, also eh das, was man halt kennt als Feministin in der Öffentlichkeit und daran ist nichts überraschend. Genau, die deutsche, ich weiß nicht, ob ihr das kennt, Titelthesen Temperamente, diese Kultursendung, hat einen Post gemacht auf Facebook und Instagram, wo sie dann die Kommentarspalte sperren mussten, wegen, Zitat, ungewöhnlich hohem Kommentaraufkommen, weil sich Leute sehr aufgeregt haben. Genau, also es gab sehr viel Reaktion dann, ja. Und sehr wütende Reaktionen, vor allem von Männern. Sehr viel, sehr persönliche Reaktionen, also entweder die persönlich untergriffig zumindest versucht haben zu sein, mir gegenüber. Leute, die dann ihre persönlichen Lebensgeschichten erzählen und mit der persönlichen Anekdote dann das Buch angreifen. Also so, ich bin mit Herbert seit 20 Jahren verheiratet, er weiß, wie seine Kinder heißen. Es geht auch anders. So.
0: Er hat doch schon mal eine Windel gewechselt.
1: Ja, ja. So, ja.
0: Würdest du sagen, die Reaktionen waren so 50-50 oder schon mehr positiv oder mehr negativ?
1: Das lässt sich irgendwie, das kann man, glaube ich, selber schwer beurteilen. Also die Leute, die mir persönlich schreiben, sind natürlich meistens Frauen, die davon sehr begeistert sind und die das auch sehr geholfen hat. Also ich schreibe mir sehr viele Frauen, denen das Buch auch sehr geholfen hat, was mich sehr freut. Die negativen Reaktionen sind dann meistens bei irgendwelchen Artikeln oder so. Aber ich kann das selber schwer beurteilen, weil man ja auch dann die negativen, das bleibt dann oft eher hängen. Ja. Also man neigt ja dann eher dazu, sich das eher zu merken, als die große positive Rückmeldung. Ja. Also das, ich kann das, glaube ich, selber nicht beurteilen. Ja. Aber es ist eben sehr polarisiert.
0: Sehr intensiv.
1: Ja. Ja.
0: Wir haben das vorher schon besprochen und die Naila ist, glaube ich, heute auch da. Die hat ja, finde ich, einen sehr klugen Satz gesagt bei unserer Diskussion, weil sie gesagt hat, die Kritik fühlt sich so arg persönlich an, aber es ist eigentlich ein systemkritisches Buch.
1: Ja.
0: Aber irgendwie ist man ganz schnell drinnen, dass man sich denkt, ha, aber so bin ich doch gar nicht und so ist doch meine Beziehung gar nicht. Und auch diese Idee, sie wirklich von der Liebe abzuwenden und zu sagen, vielleicht brauche ich das einfach nicht, vielleicht fokussiere ich mich auf was anderes, fühlt sich fast ein bisschen so verboten an. Also das ist schon, finde ich, sehr spannend. Und ich habe mich immer gefragt, liegt das auch ein bisschen an dem Stil, in dem das Buch geschrieben ist? Wir haben im Vorfeld schon über das Wort provozieren oder provokant geredet, das ich sehr komisch finde. Du hast gesagt, wachrütteln oder irgendwie so anstoßen oder so. Wie bist du zu dem Stil gekommen, in dem das Buch jetzt ist?
1: Ja, also ich finde es erstens mal total spannend, dass Leute sich so persönlich angegriffen fühlen von dem Buch, weil, also das ist tatsächlich was ich nicht antizipiert habe, weil ich, das ist überhaupt nicht meine Intention war, irgendwen individuell zu verurteilen, sondern ich glaube, mein Zugang zu dem Thema war eher schon ein sehr sarkastischer zum Teil, wie man das ja auch jetzt gehört hat. Aber es ging mir eigentlich eher auch sehr darum, auch über mich selbst zu lachen, über meine eigene Sozialisierung auch. Also ich meine, ich glaube, das ist ein Problem, wenn, ich glaube, es ist grundsätzlich ein Problem, wenn Frauen Humor haben. Das wird ihnen sehr wenig verziehen. Ja. Gerade wenn Feministinnen Humor haben, das wird auch überhaupt nicht verstanden. Also ich habe auch ganz viele Rezensionen von meinem Buch gelesen, wo Leute das total todernst lesen und dann sagen, sie fordert XY und dabei habe ich nur einen Witz gemacht. Ja, und ich denke mir so, okay. Also es wird, glaube ich, wenig verstanden, wenn Frauen Humor haben. Gerade wenn Feministinnen Humor haben, ist das irgendwie auch ganz verboten, habe ich den Eindruck. Es wird dann sehr schnell als so ein arrogantes, sie macht sich lustig über uns ausgelegt. Und ich, für mich war es eher ein, ja, ich mache mich lustig, aber auch sehr stark über mich selber und über meine eigene Sozialisierung. Und ich habe das Buch jetzt überhaupt nicht als irgendwie eine Warte herausgeschrieben, wo ich mich über die LeserInnen stelle und sage, so, ich habe jetzt die Welt verstanden und ich erkläre sich jetzt ihr Dummchens. Ja. Sondern es war eher so ein, ja, also ich dekonstruiere das für mich selber und macht das so ein bisschen mit einer ironischen Distanz auch, weil man das ja alles auch irgendwie aushalten muss und da braucht man Humor dazu. Und wir sitzen so irgendwie im selben Boot alle. Das war irgendwie so mein Gedanke, deshalb war ich total überrascht, dass Leute dann gesagt haben, ja, ich fühle mich so verurteilt. Ich denke mir so, okay. Also und es war ja für mich auch total unangenehm, dieses Buch zu schreiben. Also ich verstehe auch schon die Leute, die sagen, es ist unangenehm zu lesen, weil es war auch für mich ein Prozess, dieses Buch zu schreiben, der nicht angenehm war. Ja? Also ich sehe uns da, also ich sehe mich und die Leserinnen da irgendwie so im selben Prozess, irgendwie so ein bisschen. Und hoffe halt, dass Leute irgendwie was mitnehmen können, dass sie auch ein bisschen wachrüttelt. Und eben dieser teilweise ja, sarkastische oder ironisch distanzierte Stil kommt halt eher davon, dass ich finde, dass man gerade als Feministin sehr viel Humor braucht, um die Verhältnisse auszuhalten. Und das ist kein arrogantes sich drüber stellen, wie das oft gerade wenn Frauen das machen, falsch verstanden wird, sondern eher so ein Selbstschutz auch. Ja.
0: Hast du so irgendwie so ein Zielpublikum für dich im Kopf gehabt, wie du es geschrieben hast? So ein bisschen so, dass du gedacht hast, für diese Personengruppe oder für, wenn du hast schon ein bisschen gesagt, auch für die, also du siehst die auch selber in dem, aber hast du so ein bisschen wen gehabt, an den du gedacht hast beim Schreiben, wo du gedacht hast, ich hoffe, diese Menschen lesen das?
1: Ich habe tatsächlich nie so ein konkretes Publikum im Blick, wenn ich ein Buch schreibe, aber ich glaube, was in den letzten Jahren bei mir so, es ist auch ein Prozess, der entstanden ist, ist, dass ich am Anfang immer sehr versucht habe, sehr versöhnlich die Hand Männern gegenüber auszustrecken und einfach gemerkt habe an der Reaktion, dass es als Feministin eigentlich schon fast wurscht ist, wie nett und freundlich und wie lächelnd du etwas formulierst. Du bist einfach immer die frustrierte Männerhasserin. Ja? Wurscht, also egal wie nett du bist. Und ich glaube, ich hatte irgendwann so einen Punkt, wo ich mir dachte, okay, gut, dann bemühe ich mich auch um euch. Also ich bemühe mich jetzt nicht mehr um ein männliches Publikum. Mhm. Und ich glaube, das merkt man im Buch auch an. Ja? Deshalb ist es auch, glaube ich, an manchen Stellen etwas kompromissloser, als es sein könnte. Mhm. Weil ich mir denke, ja, es ist mir eigentlich ein bisschen wurscht, was ihr denkt. So. Und habe dann tatsächlich hauptsächlich ein weibliches Publikum auch im Blick gehabt, tatsächlich. Ja.
0: Also man merkt das, finde ich, auch beim Lesen, dass du dir nicht mehr so ein Blatt vor den Mund nimmst. Vielleicht ist das auch das, was die Menschen so aufregt. Also dass ja. du die Dinge schon auch sehr klar ansprichst und eben nicht mehr dieses so Sugarcoating, das man ja sonst oft macht, wo man so das Gefühl hat, ja, wie können wir das jetzt formulieren, damit da irgendwie alle mitkinnen und damit sich da keiner angegriffen fühlt und so. Und ich finde, das machst du ja nicht im Buch. Also da hätte ich jetzt nicht das Gefühl, du bist da irgendwie ganz vorsichtig und ganz leise, sondern du bist eben eher, wie du sagst, schon ein bisschen auch so sarkastisch überspitzt, überzeichnet.
1: Ja, und ich finde das ja wirklich auch erstaunlich, wie sehr von Frauen, selbst wenn sie als Feministinnen sich zu Wort melden, immer noch Fürsorgearbeit eingefordert wird. Also wie sehr eigentlich von uns verlangt wird, dass wir selbst im Moment, wo wir für unsere Rechte und Bedürfnisse einstehen und eben so Sachen wie ungleiche Arbeitsverteilung anprangern, dass selbst dann in dem Moment noch erwartet wird, dass wir das auf eine Art und Weise tun, mit der sich alle wohlfühlen, ja, wo sich niemand angegriffen fühlt, wo Duzi-Duzi und so möglichst lieb sein und möglichst Fürsorgearbeit machen für alle, vor allem für Männer. Ja. Und das ist halt, also das ist schon was, was ich gerne auch noch dazu sagen würde, dass ich das sehr schwierig finde, dass das auch gerade von Feministinnen verlangt wird. Ja. Dass sie selbst in dem Moment, wo sie sozusagen sich feministisch äußern, immer noch in diese sehr stereotype weibliche Rolle und in diese Aufgabe gedrängt werden eigentlich, die ich nicht übernehmen will. Ja. Und das ist, glaube ich, auch für viele Leute einer Frau, wenn eine Frau sich hinstellt und sagt, es ist nicht meine Aufgabe, aktiv dafür zu sorgen, dass du dich wohlfühlst. Mhm. Ja.
0: Was würdest du jetzt, weil du gesagt hast, das passiert oft, dass Leute dir dann so Nachrichten schreiben, so, ja, aber ich bin schon so lange mit meinem Partner und der ist so nett und das ist bei uns gar nicht so. Wie reagierst du? Reagierst du überhaupt auf solche Nachrichten, wenn wer so sagt, weil tatsächlich war das auch was, wo ich mir so gedacht habe, ich glaube im Buchclub, die meisten Frauen, die da drinnen sitzen und einen Partner haben, würden jetzt eher behaupten, dass das eine gleichberechtigte Beziehung ist, wo man auch irgendwie ein gleichberechtigtes Gegenüber hat. Dann gleichzeitig denkt man sich natürlich, kann das sein, dass wir alle die Ausnahme sind? Das gibt es ja dann auch wieder irgendwie nicht. Also wie reagierst du, wenn jetzt wer sagt, aber bei uns ist das ganz anders und es ist eine tolle Beziehung und so?
1: Also ich kann natürlich nicht auf alle Nachrichten reagieren, aber wenn, gerade wenn das persönlich passiert nach Lesungen oder so, muss man, glaube ich, zuerst einmal unterscheiden zwischen anekdotischer Evidenz und dann statistischen Realitäten. Also wenn man sich zum Beispiel die Verteilung von Fürsorgearbeit und Haushaltsarbeit, Reproduktionsarbeit anschaut, da gibt es halt knallharte Zahlen dazu und die sehen nicht gut aus. Ja. Und die haben sich vor allem auch in den letzten Jahren nicht wirklich zugunsten von Frauen verschoben. Ja, also Frauen sind immer noch die circa 2/3 der Arbeit machen zu Hause, der unbezahlten Arbeit, mit den entsprechenden Konsequenzen. Also dass sie dann weniger bezahlte Arbeit machen können und so weiter und so fort, wissen wir alles. Und das Ironische ist ja, dass tatsächlich jedes Paar, mit dem man spricht, fix davon ausgeht, dass sie die Ausnahme sind. Und das ist halt dieser unangenehme Teil, der mir auch selber unangenehm ist beim Schreiben, weil ich war auch schon in heterosexuellen Beziehungen. Und ich war auch überzeugt davon, dass es gleichberechtigte Beziehungen sind. Und wenn man sich das dann mal ein bisschen, ja, entromantisierter anschaut, stellt man vielleicht fest, dass es vielleicht nicht überall und immer so war. Ne? Und es kann nicht jede Paarbeziehung die Ausnahme von der Regel sein. Das geht sich nicht aus. Ja? Was man dazu sagen muss auch noch, ist, selbst wenn beide sich nach bestem und Gewissen wirklich bemühen, das möglichst gleichberechtigt zu gestalten, gibt es immer noch ein äußeres Bedingungsgefüge, das das sehr schwierig macht. Ja? Wir leben einfach in patriarchalen Verhältnissen, die bestimmte Rollenverteilungen nahelegen. Ja? Wir sind ja nicht in, also gerade Liebesbeziehungen werden gerne so als ein, wie soll ich sagen,
0: privates.
1: So ein... Bitte, was Privates, ja, als was nicht Politisches, weil es Privates gedacht. Und auch so ein bisschen als Freiraum oder irgendwie so ein in einem Vakuum existierender Freiraum von patriarchalen Verhältnissen gedacht. Und das Provozierende, glaube ich, an einer radikal feministischen Position ist, zu sagen, eigentlich ist es nicht der Freiraum von patriarchalen Verhältnissen, sondern die Keimzelle von patriarchalen Verhältnissen. Und da treten bestimmte Ungleichverhältnisse in besonders kondensierter Form oft zum Ausdruck. Und wir sind alle sozialisiert, es nicht zu sehen.
0: Das ist ja auch, ist jetzt eine Frage, die eigentlich schon vorher kommen hätte sollen, aber die jetzt da irgendwie gut passt, weil ja das Buch eigentlich auch irgendwo ein Sachbuch ist, ne, weil es bezieht sich ja auf Studien, auf Zahlen, auf Fakten. Trotzdem, ich weiß jetzt gar nicht, ob es ein Interview mit dir war oder mit einer Feministin, der Ähnliches vorgeworfen wurde, aber wo dann ja immer im öffentlichen Diskurs das schnell so abgetan wird, als wäre das die persönliche Meinung. Ne? Also du hast die Meinung, die Liebe ist nicht gut und die soll man abschaffen. Aber es ist ja mehr als das. Ne? Es ist ja jetzt nicht das, wo du dir denkst, so viel ist halt, sondern du beziehst ja in deinem Buch auf ganz viel Daten, Fakten, Studien, diese hunderttausenden Gaps, die es gibt. Wie gehst du mit so Vorwürfen um, die ja sicher immer wieder kommen? Dieses so, wenn wer so tut, das wäre so halt eine persönliche Meinung und kein systematisches Problem?
1: Also ich glaube erstens, was ich gerne so sagen würde, dass mein erstes Buch war ja wirklich ein Sachbuch. Ja. Und der Grund, warum das eher ein Essay ist als ein Sachbuch, ist, weil ich einfach mehr Spaß beim Schreiben haben wollte, ganz ehrlich. Also es ist halt wirklich sehr mühsam, dann irgendwie in jedem Satz zwei Studien zu zitieren und dann irgendwie so. Und ich wollte einfach ein Buch schreiben, das Spaß macht beim Schreiben. Und ich hatte extrem viel Spaß bei diesem Buch. Deshalb ist es mehr Essay als Sachbuch. Aber natürlich ist es jetzt nicht, sind das nicht Sachen, die ich mir aus den Fingern gezogen habe, sondern es war mir natürlich auch wichtig, das irgendwie auch faktenbasiert zu schreiben. Und der Vorwurf, dass alles persönliche Meinung ist, ist einer, der gerade Frauen ganz oft trifft, weil sie weniger weil ihnen weniger Expertise zugeschrieben wird und weniger Wissen. Und der Vorwurf der Meinung ist gar nicht so sehr das Problem für mich, weil es ist ja auch ein Meinungsbuch so, es ist ein Essay. Was ich noch viel problematischer finde, und das ist etwas, was ich wirklich auch gerne als misogyn benennen würde, ist dieser Vorwurf, dass es um eigene Erfahrungen geht die ganze Zeit. Also das ist auch etwas, was weibliche Autorinnen ganz stark kennen, auch zum Beispiel Romanautorinnen, dass grundsätzlich davon ausgegangen wird, dass alles, was Frauen schreiben, autobiografisch ist, weil ihnen nicht zugesprochen wird, dass sie irgendwie abstrahieren können oder über Systeme schreiben, sondern es geht immer irgendwie um uns selber. Und das war auch spannend in meinem Buch, dass immer davon ausgegangen wird, ich schreibe über meine eigenen Erfahrungen. Ja? Also eben auch so dieses sehr patriarchal paternalisierende, was dann oft kommt, so ja, die hat wahrscheinlich total schlechte Erfahrungen mit Männern gemacht und diese arme Frau und so. Und das wird mir ganz stark zugeschrieben und das ist etwas, was, glaube ich, ganz vielen weiblichen Autorinnen passiert. Und ich gehe damit um, indem ich möglichst wenig darauf eingehe und möglichst wenig über mein Leben spreche, sondern sage, dass es da um systemische Kritik geht und nicht um darüber, dass ich darüber weine, was so schlimm in meinem Leben ist. Ja. Was auch legitim ist, weil das ja auch Teil eines Systems ist und auch die individuelle Erfahrung einer Frau natürlich was Politisches hat, immer. Ja. Aber darüber schreibe ich eigentlich gar nicht. Ja. Und die Punkte in dem Buch, wo ich über mich schreibe, sind sehr klar markiert. Und es ist eine Mischung aus Dingen, die ich in meinem Umfeld beobachtet habe, Dinge, die ich gelernt habe von klein auf, Zahlen, Daten, Fakten. Ja. Und es ist nicht meine Lebensgeschichte. So.
0: Ich würde jetzt noch mal ein bisschen lesen lassen und dann komme ich wieder und dann reden wir noch ein bisschen.
1: Also. Ein ganz wichtiger Teil von meinem Buch war für mich auch, also ich habe ja vorher schon erzählt, dass das auch irgendwie so ein persönlicher Prozess war, ja. Und einer der Prozesse für mich war auch, dass ich begonnen habe, meine eigene Beziehungspraxis in Frage zu stellen. Das ist auch etwas, was ich gerade, also was gerade im Zeitgeist sich auch so ein bisschen widerspiegelt, weil einerseits gibt es an mehreren Stellen so Bewegungen, die romantische Paarbeziehungen in Frage stellen. Oh, vielen Dank. Und gleichzeitig auch Bewegungen, die Freundinnenschaft und Freundschaft dann zentrieren. Das war für mich auch in meinem Buch eine ganz wichtige Frage. Was ist eigentlich mit platonischer Liebe? Und warum wird die so abgewertet eigentlich? Nur Freunde. Sind Sie in einer Beziehung oder Single? Haben Sie einen Partner, eine Partnerin oder sind Sie alleine? Sind Sie in einer Partnerschaft oder ungebunden? Haben Sie die Liebe bereits gefunden oder die Liebe Sie? Und wenn ja, war es die große Liebe? War es die wahre Liebe? Seid ihr zusammen oder seid ihr nur Freunde? Wie ist euer Beziehungsstatus? Mit an Sicherheit grenzender Wahrscheinlichkeit haben Sie bei all diesen Fragen an jenen Beziehungstyp gedacht, der alles sprechen und damit auch viel zu viel unseres Denkens und Fühlens über Liebe, Beziehung, Verbindung und Verbundenheit für sich eingenommen hat, der neben sich keinen Platz lässt und über sich sowieso nicht. Alles, was in unserem Leben an In-Beziehung-Sein abseits von ihm stattfindet, muss sich ihm klar unterordnen. Sie haben vermutlich an jenen Beziehungstyp gedacht, der alle anderen Beziehungstypen durch seine parasitäre Platznahme erstickt und jenen, die sich in ihm befinden, allzu oft auch keine Luft mehr zum Atmen lässt. Es ist jene Form der zwischenmenschlichen Beziehung, die von erotoromantischem Begehren geprägt ist. Nennen wir sie romantische Liebesbeziehung. Niemand würde schließlich auf die Frage »Bist du in einer Beziehung?« antworten mit »Ich habe zwei beste Freunde, einen etwas loseren Freundeskreis von ca. 10 Personen, eine Schwester und eine Mutter, mit der ich sehr eng bin.« Haben Sie sich schon einmal gefragt, warum das eigentlich so ist? Haben Sie sich schon einmal gefragt, ob Sie das so wollen? Haben Sie sich schon einmal gefragt, was dabei zu kurz kommt? Haben Sie sich schon einmal gefragt, ob Ihnen das schadet? Die romantische Beziehung ist so dominant und so normativ, dass sie in unserem Sprachgebrauch synonym mit dem Wort »Beziehung« an und für sich verwendet wird. Gleiches gilt für Partnerschaft. Unser Partner, unsere Partnerin ist jener Mensch, mit dem wir uns in einer romantischen Paarbeziehung befinden. Das ist völlig klar. Das braucht keine näheren Erläuterungen. Aber sind nicht auch unsere besten FreundInnen PartnerInnen, mit denen wir unser Leben teilen, die uns begleiten, stützen, mit denen wir in einer liebevollen, von Fürsorge geprägten Verbindung stehen und das oft länger als mit unseren romantischen PartnerInnen, die in der Tat meist Lebensabschnittspartnerinnen sind, nicht LebenspartnerInnen? Was ist mit unseren Geschwistern, die schließlich jene Menschen sind, die uns neben unseren Eltern am längsten kennen, mit denen wir oft die längsten Beziehungen unseres Lebens führen, die uns durch alle Phasen unseres Lebens begleiten, von klein auf und oft bis an unser Lebensende? Was ist mit all den anderen Menschen, die uns nicht durch unser ganzes Leben, aber durch Lebensphasen begleiten? Warum sind sie keine LebensabschnittspartnerInnen, aber Personen, mit denen wir ein Jahr lang ein Bett teilen, schon? Was ist zum Beispiel mit unseren MitbewohnerInnen, die uns bei Liebeskummer Eiscreme ans Bett liefern und super, wenn wir krank sind? Mit unseren Lieblingsarbeitskolleginnen, die wir jeden Tag sehen und ohne die wir unseren elenden Job und den schrecklichen Chef nicht ertragen würden? Was ist mit all den platonischen Lieben, all den Freundinnenschaften, den ganz verschiedenen, die uns im Leben begegnen und uns durch dieses Leben tragen? Wir leben in einer Welt, in der verschiedene Beziehungstypen in einer starren Hierarchie zueinander stehen, zueinander gestellt wurden. An der Spitze thront die romantische Paarbeziehung, idealerweise in ihrer heterosexuellen Form und in ihrer monogamen Form, zumindest für die Frau. Alles andere wird irgendwo darunter einsortiert, ist mit wesentlich weniger Wichtigkeit, Bedeutung, mit weniger Beachtung und Besprechung, aber auch mit weniger, de facto nämlich mit keiner, ökonomischer oder rechtlicher Absicherung belegt. Wer in keiner romantischen Beziehung ist, ist deshalb Single. Auch wenn dieser Single-Mensch ein dichteres Netz an engen, liebenden Beziehungen hat, als viele andere, die in einer Beziehung sind. Wer Single ist, ist alleine. Wer Single ist, ist alleinstehend, auch wenn er 3 beste Freundinnen hat und 4 Geschwister, mit denen er eng in Beziehung steht. Wer keine romantische Beziehung hat, ist ungebunden. da alles an Beziehung abseits der Romantiknorm nicht als eng verbunden gilt, nicht als verbindlich oder committed. Wer hingegen in einer romantischen Beziehung ist, ist mit seinem Partner oder seiner Partnerin in einer festen Beziehung oder wie man auf Wienerisch sagt, fix zusammen. Auch wenn diese romantische Beziehung gerade mal 3 Monate dauert, während man mit seinen engsten FreundInnen nicht fix zusammen ist, obwohl man einander 20 Jahre kennt und einander treu zur Seite steht. Mit FreundInnen ist man nicht zusammen. Mit ihnen sind wir nicht in einer festen Beziehung, sondern eben nur Freunde. Ist man in einer romantischen Beziehung, ist man mehr als nur Freunde. Wenn sich Menschen aus einer romantischen Beziehung schälen wollen, aber nicht so ganz wissen, wie, schlagen sie gerne vor, Freunde zu bleiben. Denn das ist, so die implizite Überzeugung, die geringere Beziehung, die wenigere Beziehung, die weniger wichtige, weniger zeitkostende, weniger relevante, die einfachere, die weniger nahe. Als würde die mühsame Beziehungsarbeit nicht erst in dem Moment so richtig beginnen, in dem man sich dazu entscheidet, den Beziehungstyp, in dem man sich zueinander befindet, zu verändern. Lass uns Freunde bleiben, ist ein Versuch, sich vor Verantwortung zu drücken. Als würde man nicht genau in dem Moment vor und füreinander die Verantwortung haben, Verletzungen und Enttäuschungen aufzuarbeiten, um eine neue, andere Beziehung auf ein tragfähiges Fundament zu stellen. Es funktioniert als Cop-out gerade deshalb, weil Freundschaften als Beziehungen nicht ernst genommen werden, weil sie mit der Idee belegt sind, low maintenance zu sein. Ein Begriff, der oft in Bezug auf Freundschaften verwendet wird, sich aber ursprünglich auf die Wartungsintensität von Maschinen und Geräten bezieht, also darauf, wie pflegeleicht Gegenstände sind. Bereits in der Begrifflichkeit ist also implizit, wie sehr Freundschaft gering geschätzt wird und wie sehr FreundInnen in dieser Geringschätzung entlang von Nutzbarkeit und Benutzbarkeit vergegenständlicht werden. Die Erwartungshaltung ist, dass FreundInnen bedürfnislos zu sein haben, dass sie keine Ansprüche haben dürfen, dass Freundschaft bedeutet, man müsse nun keine ernsthafte Beziehungsarbeit betreiben, weil Freundschaft eben nur Freundschaft ist und nicht Beziehung. Wenn misogyne Männer Frauen als potenzielle Sexpartnerinnen klassifizieren und diese aber, Gott bewahre, nur mit ihnen befreundet sein wollen, sprechen eben diese Männer gerne von der Friendzone, in die sie bedauerlicherweise verfrachtet werden, als wäre es die schlimmste Strafe der Welt, dass ein anderer Mensch mit ihnen befreundet sein will. An der Stelle muss natürlich angemerkt werden, der Affront besteht selbstverständlich auch darin, dass die Frau ja eben nicht als Mensch, sondern als Sexobjekt verstanden wird und die schockierende Frechheit besitzt, als eben dieses Objekt einen eigenen Willen zu artikulieren. Und darüber hinaus darin, dass Frauen von genannten Männern kein Wert jenseits ihres Wertes als Sexobjekt zugesprochen wird, keine Funktion jenseits ihrer Funktion als sexuelle Bedürfniserfüllerin. Frauen sind keine Menschen, sondern Sexautomaten in Menschengestalt, in die man Freundlichkeit hineinwirft, bis Sex herausfällt. Wenn der Automat die Lieferung verweigert, ist das selbstverständlich höchst ärgerlich. Freundschaft, in jedem Fall, wird gerne und oft und in vielen Kontexten vom Wort nur begleitet. Wir sind nur Freunde, nicht zusammen, nicht in einer Beziehung. Aber selbstverständlich ist man in einer engen, tragenden Freundschaft alles davon. Man ist in einer Beziehung, man ist zusammen, oft sogar fix. Man ist einander Partnerin, man liebt, man ist vieles, aber nicht nur. Unser Sprechen über Beziehung und Liebe spiegelt das allerdings nicht wider, sondern ist von einer ständigen Abwertung von Freundschaft und von einer ständigen Zentrierung, Romantisierung, Privilegierung und einer Überzeichnung mit Bedeutung der romantischen Beziehung geprägt. Wir haben kaum ein sprachliches Repertoire zur Verfügung, um über Liebe jenseits der Romantik überhaupt auch nur sprechen zu können. Denn all unser Sprechen, all unsere Worte über Liebe und Verbindung und Beziehung sind von letzterer eingenommen. Und so ist jeder, der keine feste Beziehung hat, ungebunden, unabhängig davon, wie verbunden und verpflichtet er oder sie sich den Menschen in seinem Leben fühlt. Was für Beziehung gilt, gilt auch für Liebe. Wenn von Liebe ohne weiteren Zusatz gesprochen wird, ist so gut wie immer die romantische Liebe gemeint. Sie ist die eigentliche Liebe. Alles andere muss gesondert benannt werden, muss spezifiziert werden. Da wäre zum Beispiel die Mutterliebe oder die platonische Liebe oder die Geschwisterliebe. Nur die romantische Liebe darf Liebe an und für sich sein. Ganz ohne Modifikator. Love actually. Romantische Liebe ist demnach sprachlich gewissermaßen die Urform der Liebe. Das ist insofern ironisch, als dass mit ihr meist erotoromantisches Begehren gemeint ist, das von Liebe oft weiter entfernt ist, als ich von einer Teilnahme an den Olympischen Spielen. Mit der großen Liebe oder der Liebe des Lebens ist also der Mensch gemeint, den wir heiraten. Nie der Mensch oder die Menschen, die als unsere besten FreundInnen, also unserer biologischen oder gewählten Geschwister, schon unsere letzten drei Ehen mitgekriegt haben, nach jeder monatelang Tränen trocknen und auch bei der aktuellen wieder Trauzeugin sind. Im schlimmsten Fall erklären wir dann auf der Hochzeit auch noch stolz, wir hätten unseren besten Freund geheiratet, während der eigentliche beste Freund, der zu seinem Unglück eben die letzten drei Ehemänner oder die letzten drei festen Freunde und Lieben des Lebens schon gekannt hat, heimlich augenrollend als eben jener Trauzeuge daneben steht und nicht nur den Titel bester Freund, sondern wahrscheinlich auch den Titel Liebe des Lebens viel eher verdient hätte, als es jeder unserer romantischen Partner hätte oder die beste Freundin eben oder mehrere beste Freundinnen. Ich springe jetzt ein bisschen. Freundschaften sind Liebesbeziehungen. Vielleicht sind sie es sogar in höherem Maße und auf profundere Weise, als es romantische Beziehungen sind. Denn in Gesellschaften, in denen unser Beziehungsleben durch das Romantikprimat organisiert ist, bindet uns tatsächlich nichts an unsere Freundinnen als eben Liebe. Mit unseren romantischen PartnerInnen gibt es möglicherweise einen Ehevertrag, ein gemeinsames Haus, das abbezahlt werden muss, gemeinsame Kinder, die großgezogen werden müssen. Und dann gibt es in jedem Fall noch gesellschaftliche Normen, die von uns erwarten, Beziehungen aufrechtzuerhalten, die das Ende von romantischen Beziehungen als Scheitern aburteilen, während das Ende von Freundschaften beiläufig passiert und weder hinterfragt noch mit großer Bedeutung belegt wird. Es gibt gesellschaftliche Normen, die von uns erwarten, dass wir zumindest ab einem bestimmten Alter romantische PartnerInnen, idealerweise des anderen Geschlechts, haben, die von uns erwarten, dass wir mit diesen PartnerInnen gemeinsam unser Leben teilen und gestalten, die von uns erwarten, dass wir nicht übrig oder alleine bleiben, das ist nämlich auch Scheitern. Unsere freundschaftlichen Beziehungen hingegen sind von diesem Normsog nicht umgeben. Niemand erwartet von uns, eine beste Freundin zu haben und nimmt uns als Versagerinnen wahr oder als alte Jungfern oder Übriggebliebene, wenn wir sie nicht haben. Unsere Freundschaften sind nicht durch Verträge geregelt. Es gibt in aller Regel keine gemeinsamen finanziellen oder erzieherischen Verpflichtungen. All das könnte auch anders sein, wären unsere Leben nicht in diesem Maße um romantische Beziehungen organisiert. Aber in einer Gesellschaft, die romantische Beziehungen in dem Maße priorisiert und privilegiert, wie es die unsere tut, gilt für Freundschaften in aller Regel, alles, was uns aneinander bindet, ist unsere Liebe füreinander. Alles, was uns miteinander in Beziehung hält, ist, dass wir diese Beziehung wollen und uns immer wieder füreinander entscheiden. Das macht Freundschaften besonders, unterscheidet sie qualitativ sowohl von romantischen Beziehungen als auch von Verwandtschaftsbeziehungen. Und es macht Freundschaften in besonderem Maße zu Liebesbeziehungen und zu besonderen Liebesbeziehungen.

0: Ja, das ist sehr schön natürlich, dass der zweite Teil jetzt über Freundinnenschaft war. Ja. Ja. Wir haben ja vorher schon ein bisschen drüber geredet, dass ich gesagt habe, ich habe das Gefühl, ganz viele Autorinnen beschäftigt dieses Thema im Moment, Frauenfreundschaften. Also ich habe jetzt schon bei ganz vielen Lesungen gehört, da möchte ich gern was drüber schreiben, da möchte ich irgendwie gern mehr drüber nachdenken. War dir das von Anfang an klar, wie du angefangen hast, so über dieses Thema Liebe nachzudenken, dass es auch ein Buch über Freundinnenschaft sein wird?
1: Da müsste ich mich jetzt daran erinnern, was ich mir gedacht habe, bevor ich das Buch geschrieben habe, und ich weiß es nicht mehr. Ich bin sehr prozesshaft in meiner Arbeit. Also ich setze mich hin und schreibe los und dann schaue ich, was das Schreiben mit mir macht. Das heißt, ich glaube, ich hatte bei diesem Buch gar nicht so sehr einen genauen Plan davor. Das ist etwas, was, und das war eben auch ein persönlicher Prozess für mich, als ich dieses Buch geschrieben habe, dass ich während des Schreibens eigentlich draufgekommen bin, dass ich so leben möchte. Also, dass ich auch freundschaftszentriert leben möchte. Ich hatte davor keine Worte dafür oder so. Und das war irgendwie mein Prozess im Buchschreiben auch. Ich wusste schon, dass das ein wichtiges Thema sein wird, aber wie genau wusste ich noch nicht vorher. Es war auch also einer meiner absolut besten Freunde war auch ein ganz wichtiger Impulsgeber für dieses Buch. Und sehr viel von dem Buch ist quasi auch in Gesprächen mit ihm entstanden. Das heißt, ja, das war klar, dass das ein wichtiges Thema sein wird. Aber wie wichtig und auf welche Art und Weise war mir selber gar nicht klar, weil das erst mit mir auch geschehen musste im Schreiben. Aber ich finde es total spannend, dass das gerade so ein Zeitgeist-Ding ist auch, dass, glaube ich, nicht nur Autorinnen, sondern sich, glaube ich, viele Leute gerade die Frage stellen, wie möchte ich meine Beziehungen gestalten und warum ist es eigentlich so, dass Freundschaften zu gering geschätzt werden? Was hat das auch mit patriarchalen Verhältnissen zu tun, dass wir von klein auf lernen, dass diese eine romantische Beziehung so unfassbar wichtig sein muss? Wie werden wir durch dieses Primat dieser romantischen Beziehung vereinzelt? Auch aus solidarischen Bindungen herausgerissen, mit anderen Frauen vielleicht. Was erfüllt das für einen Zweck im Patriarchat? Also ich glaube, ich finde es total spannend, dass das jetzt eine Bewegung ist, die da so entsteht, auf so verschiedenen Fronten. Also das ist auch gar nicht so eine, das lässt sich auch schwer festmachen an einem Strang. So. Ich glaube, das sind so verschiedene Stränge, die von verschiedenen Seiten gerade kommen. Das finde ich total spannend. Eine Sache, an die ich gerade denken muss, ist, es gab vor ein paar Monaten, nachdem ein Buch rausgekommen ist, glaube ich, gab es diesen berühmten Vogue-Artikel, Is Having a Boyfriend Embarrassing? Ich weiß nicht, ob du das gesehen hast. Wo es eben darum ging, dass Frauen, also der wurde ja auch dann ganz, sehr falsch zitiert und irgendwie sehr verrissen und so. Und was ich so spannend fand, es ging in diesem Artikel eben darum, wie sich die sozialmediale Inszenierung von jungen Frauen verändert. Und dass es nicht mehr so ist, dass irgendwie der Boyfriend so wichtig ist auf Social Media, sondern man den eher versteckt, weil es ein bisschen peinlich wurde. Und ich finde es sehr spannend, was das halt über unseren Zeitgeist auch aussagt. Da kann man dann natürlich auch noch feministisch kritisieren, es ist wirklich so gut, Frauen auch da dann wieder irgendwie Scham einzureden, aber das ist ein anderes Thema. Aber grundsätzlich finde ich das sehr spannend, wie sich dieser Narrativ irgendwie verschoben hat von du brauchst einen Boyfriend, damit du irgendwie cool bist und jetzt ist es eher schon ein bisschen uncool, das so wichtig zu finden zumindest. Ja. Das war dieser eine Artikel, der ist sehr viral gegangen und dann gab es ein paar Wochen später einen zweiten Artikel, der ist leider nicht mehr so viral gegangen, aber da habe ich mir dann gedacht, das ist spannend, weil das zeichnet so ein bisschen die Bewegung nach, die ich gerade irgendwie gesamtgesellschaftlich so ein bisschen sehe, weil der zweite Artikel war dann, ich weiß nicht mehr den Titel genau, aber es ging darum, dass es ja doch irgendwie seltsam ist, dass es völlig normal ist, für romantische Paarbeziehungen in ein anderes Land zu ziehen oder irgendwo wegzuziehen und für Freundschaften nicht. Und der Artikel hat diese Frage gestellt, warum zentrieren wir romantische Paarbeziehungen so, warum zentrieren wir nicht Freundschaften und warum ist es bei romantischen Paarbeziehungen, warum sind da ganz viele Dinge komplett normalisiert, die bei Freundschaften nicht normalisiert sind? Also in anderen Worten, warum kann ich nicht mit meiner besten Freundin zusammenziehen oder ins Ausland ziehen, wenn sie dann einen Job hat? Und das fand ich sehr spannend, weil das nämlich genau diese Bewegung nachzeichnet von diesem Disruptionsmoment eigentlich, dass Frauen sagen so, Moment, irgendwie mit dieser romantischen Paarbeziehung, irgendwie taugt uns das nicht mehr so, wir bewegen uns jetzt raus und dann gibt es verschiedene Ansätze, wie das passiert und verschiedene auch ideologische, wie soll ich sagen, also aus verschiedenen ideologischen Perspektiven wird das irgendwie dann diskutiert. Aber es geht alles so ein bisschen in die Richtung, irgendwie taugt uns das nicht mehr so, irgendwie funktioniert das nicht mehr so, wir wollen was anderes und der zweite Schritt ist dann so, was ist eigentlich mit unserer Freundin? Und das finde ich sehr spannend. Und das ist etwas, was ich auch gerade sehe, und eben aber nicht nur bei Autorinnen, sondern grundsätzlich. Ja, es ist irgendwie so ein Zeitgeist-Ding drin. Ja. Ja.
0: Du hast das jetzt eh schon ein bisschen angesprochen mit diesem, dass uns so ein bisschen die Wörter fehlen und auch mit diesem fix zusammen und wie ist man dann fix zusammen. Mhm. Und ich werde jetzt ein bisschen spoilern. Mhm. Du gehst ja dann zum Schluss auch darauf ein, dass du sagst, du wünschst da eigentlich mehr Verbindlichkeit in Freundschaften oder Freundinnenschaften, eben auch sowas wie, dass man zum Beispiel gemeinsam ein Haus kaufen kann oder dass man gemeinsam auch Kinder kriegt.
1: Ja, ich würde mir wünschen, dass mehr Leute sich leisten könnten, ein Haus zu kaufen. Ja.
0: Genau.
1: Eher mieten, also eher Wohnung mieten, wenn man sich das noch leisten kann heutzutage. Ja.
0: Aber dass es eben nicht so was ist, was jetzt so für die romantische Heteropaar-Beziehung reserviert ist. Ja. Und wir haben uns ja dann in unserer Diskussion im Buchclub relativ verloren in diesen Wörtern. Also in diesem, was ist denn jetzt genau eine, ab wann ist denn was eine romantische Paarbeziehung? Und wenn man jetzt sozusagen sagt, weil du verwendest ja für das Wort Kernfamilie. Mhm. Und wenn ich jetzt sozusagen sage, ich kaufe jetzt mit meiner besten Freundin ein Haus und wir kriegen gemeinsam ein Kind, was trennt uns denn dann noch von der romantischen Hetero-Beziehung sozusagen? Und da sind wir dann irgendwie so ein bisschen hängen geblieben, relativ lang. Da war dann so ein bisschen
1: das so spannend, ja.
0: Ja, genau, weil ist es dann nur das, dass wir halt nicht Sex miteinander haben, aber das haben ja viele Paare ab einem gewissen Zeitpunkt auch nicht mehr. Also wo ist da und wie, ab wann weiß ich, dass es diese Verbindlichkeit gibt in einer Freundinnenschaft? Also kann ich, wenn ich wen kennenlerne und man denkt, okay, wir sind jetzt irgendwie Freundinnen, kann ich dann sagen, sind wir jetzt zusammen? Sind wir jetzt befreundet? Wie machen wir das jetzt so? Ja.
1: Da waren jetzt sehr viele Impulse auf einmal. Ich versuche das mal in meinem Kopf ein bisschen zu sortieren. Also erstens mal glaube ich, Also mein Buch ist ja eigentlich, es steht drauf, ein Weckruf zur Abschaffung der Liebe. Es ist eigentlich ein Plädoyer für viel mehr Liebe und auch für die Anerkennung von Liebe, die nicht romantisch ist, als Liebe. Also es ist ein sehr sehnsüchtiges Buch von mir auch in Richtung platonische Liebe und Freundschaft und der Zentrierung dessen und der Anerkennung dessen. Weil ich, als ich das Buch eben geschrieben habe, again, es war ein wichtiger Prozess für mich, dann irgendwie auch gemerkt habe, aber ich lebe in einer Gesellschaft, wo nichts darauf ausgerichtet ist, dass das überhaupt ein mögliches Lebensmodell ist. Also es gibt ja auch keine rechtlichen Möglichkeiten, das wirklich absichern zu lassen. Wir haben die Ehe, wir haben die eingetragene Partnerschaft, aber es gibt jetzt nicht die Möglichkeit, dass ich sage, ich gehe mit meinen drei besten Freundinnen aufs Standesamt und sage, wir sind meine Familie. Ja? Und warum gibt es das eigentlich nicht? Und wenn man sich mal beginnt, mit dem Thema auseinanderzusetzen, merkt man, wie alles eigentlich darauf ausgerichtet ist, von unserem Steuersystem, darüber, wie Architektur funktioniert. Ja? Es ist alles auf Kernfamilie, Paarbeziehung ausgerichtet. Und ich habe große Sehnsucht nach einer Welt, in der andere Beziehungsformen und Formen des Gestalten unseres Lebens möglich sind, und zwar in der Praxis. Ja. Ich finde das total traurig, dass das nicht möglich ist. Jetzt sind wir zumindest schon mal an einem Punkt, wo wir verstanden haben, dass es gleichgeschlechtliche Paare gibt, aber dass wir irgendwie das noch weit denken und sagen, Liebe muss nicht immer nur romantisch sein, Familie muss nicht immer ein romantisches Paar kreisen. Es gibt Menschen, leben in sehr vielfältigen Verhältnissen zusammen und es sollte ihnen auch möglich sein, das zu tun. Und es ist vielleicht für viele von uns auch besser, selbst Leute, die in romantischen Paarbeziehungen leben, profitieren vielleicht davon, wenn sie nicht diese eine Beziehung mit allem überladen, was sie haben. Und vielleicht auch die romantische Paarbeziehung profitiert davon. Also das sind alles große Anliegen, die ich habe mit diesem Buch auch. Die Frage, die du gestellt hast, ist, was differenziert denn eigentlich, also wenn du jetzt mit deiner besten Freundin dir ein Haus kaufen würdest oder eine Wohnung mieten würdest in this economy, was differenziert dich dann von einem romantischen Paar? Also was ist dann der Unterschied? Und ich glaube, diese Frage kann ich gar nicht beantworten. Also ich glaube, das ist eine sehr individuelle Frage auch, weil man dann auch hängt daran, wie man Beziehungen labelt. Und ich habe selbst die Erfahrung gemacht, dass für mich bei einer bestimmten Nähe und Verbindlichkeit auch Freundschaften, Partnerinnenschaften sind einfach. Und wie Menschen das dann ausgestalten, ist natürlich ihnen überlassen. Aber ich glaube, ein großer Unterschied ist tatsächlich, dass romantische Paarbeziehungen so überformt sind, kulturell auch, mit Ansprüchen, mit Bedeutung, dass Freundschaften einfach kategorisch anders sind. Also das ist zumindest meine Erfahrung. Ich sag nicht, dass das eine allgemein gültige Wahrheit ist.
0: Dass es nicht so eine Blaupause gibt, sozusagen.
1: Genau. Es gibt, glaube ich, mehr Freiheit in der Gestaltung. Yeah. Es ist auch, also abgesehen von polyamorösen Beziehungen, mit der Freundschaft jetzt nicht so sehr der Anspruch an Exklusivität verbunden. Das heißt, es ist auch nicht so, dass man alles auf eine Beziehung lädt. Ich glaube tatsächlich, dass es ein Modell ist, das wesentlich mehr Freiheit auch zulässt so, und weniger toxisch ist, weil es auch weniger patriarchale Funktionen erfüllt. Ja, also das ist ja auch etwas, was man, glaube ich, mitdenken muss, ist, dass die romantische Paarbeziehung ja sehr verwoben ist mit kapitalistischen und patriarchalen Vorstellungen davon, wie man Gesellschaft zu organisieren hat. Und dass es nicht zufällig so ist, dass wir in so kleine Organisationseinheiten rein vereinzelt werden. Ja. Und ja, also ich wünsche mir viel mehr Verbindlichkeit und Verantwortungsübernahme füreinander, gesamtgesellschaftlich. Und ich wünsche mir das auch in Freundschaft und ich wünsche mir, dass wir Freundschaften mehr erlauben, Liebesbeziehungen zu sein und Partnerschaften zu sein. Ich glaube, dass da sehr viel Liebe drin liegt tatsächlich, die wir nicht sehen gerade, weil die romantische Paarbeziehung alles verstellt. Und weil du gefragt hast, wie mache ich das dann mit meiner besten Freundin, setze ich mich dann hin und sage, sind wir jetzt zusammen oder was? Warum nicht? Also ich finde tatsächlich, dass das ist vielleicht am Anfang seltsam und eigenartig und fühlt sich komisch an, aber ich habe irgendwann begonnen, das tatsächlich auch in platonischen Beziehungen, die mir wichtig sind, zu machen. Dass man wirklich auch Beziehungsgespräche führt, die in romantischen Paarbeziehungen, weil man die ernst zu nehmen hat, ja sowieso auch passieren. Ja, also jeder Mensch, der irgendwie datet oder gedatet hat, kennt das vielleicht, dass man dann sich irgendwann zusammensetzt und sagt, ja, was sind wir eigentlich? Sind wir jetzt zusammen oder was willst du von mir? Was wollen wir voneinander? Wie wollen wir uns entwickeln? Ja, was wollen wir in 5 Jahren oder so? Ja. Und das macht meine Freundschaften sehr wenig, weil man davon ausgeht, dass das Beziehungen sind, die so nebenbei laufen. Aber ich glaube, dass da sehr viel Potenzial drin liegt, wenn man sich auch mit seinen Freundinnen mal hinsetzt und sagt, was sind wir eigentlich, was wollen wir voneinander, was willst du von mir, wie verbindlich sind wir und wie können wir unser Leben miteinander gestalten, wenn wir das wollen. Ja, natürlich mache ich das nicht mit 100 Leuten, die ich kenne, ja, aber mit meinen engsten Freundinnen, ja. Und dann kann man sich auch überlegen, will ich wirklich alles mit einem romantischen Partner oder einer romantischen Partnerin teilen oder will ich nicht manche Sachen davon auch vielleicht mit meiner besten Freundin machen oder mit meinen besten Freunden oder wer auch immer. Ja? Also so muss ich wirklich immer nur mit einer Person auf Urlaub fahren, Weihnachten feiern, Kinder adoptieren, Hunde adoptieren, finanzielle Verantwortung teilen, Wohnungen mieten oder was auch immer, ja, zusammenziehen, zusammenwohnen. Es gibt ja mehr Möglichkeiten und ich glaube, dass wir alle vielleicht glücklichere Leben führen könnten, wenn wir nicht so sehr diesem Skript folgen würden immer. Das ist so mein Impuls, den ich habe, glaube ich.
0: Also ich würde da so ein bisschen raushören, ein bisschen ein Plädoyer für mehr Vielfalt, also für mehr Varianten, für mehr Möglichkeiten und für vielleicht auch neue Kategorien oder so.
1: Ja, und ich glaube, das hat 2 Ebenen. Also das eine ist eben die individuelle Ebene, dass wir uns, also das ist der Impuls, den ich geben wollte mit dem Buch, dass Leute sich mal überlegen, welche Liebe haben sie in ihrem Leben und wie wollen sie die gestalten? Welche Beziehungen haben sie und wie wollen sie die gestalten? Wie kann man vielleicht aus diesem Kasteldenken auch rausgehen? Wie kann man den Menschen, die vielleicht seit 20 Jahren in unserem Leben sind, mehr Raum geben und mehr Liebe und Fürsorge. Das ist das eine, also die individuelle Ebene. Aber es hat eben auch eine politische Ebene. Und die geht halt, glaube ich, ein bisschen immer unter, weil wir natürlich auch immer nur in den Rahmenbedingungen leben können, die uns vorgegeben werden. Es schließen da auch politische Forderungen an, finde ich. Es ist nicht nur ein Lifestyle-Thema, wie wollen wir alle individuell leben, sondern auch, welche Möglichkeiten sind uns gegeben. Und again, wie ist unser Steuersystem aufgestellt, wie ist unser Arbeitsmarkt aufgestellt, wie sind Wohnungen architektonisch angelegt, welche rechtlichen Institutionen gibt es überhaupt, um Beziehungen abzusichern und so weiter und so fort. Also, es ist
0: welche Möglichkeit gibt es überhaupt, gemeinsam ein Kind zu adoptieren zum Beispiel oder ein Kind zu bekommen, das ja auch rechtliche Voraussetzungen gibt, die hier gar nicht so leicht sind.
1: Genau. Also genau, das sind so diese 2 Ebenen, also dass es einerseits natürlich ein Impuls sein soll, das individuell in Frage zu stellen, aber das ist natürlich nicht, also eine feministische Perspektive, es ist halt immer auch eine systemkritische und politische Perspektive und deshalb ist es mir immer auch wichtig dazu zu sagen, wir sind in Rahmenbedingungen, wo wir schnell mal gegen Wände laufen, leider. Und deshalb ist das auch schließe ich da immer gerne auch politische Forderungen an dieses Thema. Weil es eben nicht nur, wir können nur in einem bestimmten Rahmen natürlich immer unsere Leben gestalten. Und der Rahmen, den haben nicht wir gebaut. Ja.
0: Was wünschst du dem Feminismus oder was wünschst du dir für die Zukunft des Feminismus? Wenn, sagen wir, ich bin die gute Fee, ich erfülle alle Wünsche, was würdest du da wünschen?
1: Also ich wünsche dem Feminismus Schwesterlichkeit. Ich wünsche ihm weniger Infights und mehr geschlossenes, gemeinsames Auftreten. Ich wünsche ihm auch, dass er einfach gesamtgesellschaftlich mehr Relevanz kriegt. Wir leben ja in einer Zeit, in der Feminismus so auf einer kulturellen Ebene sehr präsent ist, ja? Zumindest sehr veroberflächlich, aber trotzdem, ja, es ist irgendwie so ein bisschen cool, Feministin zu sein, und Taylor Swift hat irgendwie feministische Lyrics und sowas. Und gleichzeitig da, wo es um Geld und Macht geht, da ist nichts mit Feminismus. Ja. Also da sitzen dann Männer wie Donald Trump im Präsidentenamt und regieren die Welt. Und ich glaube, wir dürfen uns von dieser Diskrepanz nicht täuschen lassen. Ja, nur weil Frauen wie Beyoncé und Taylor Swift auf Bühnen feministische Sachen singen, heißt das nicht, dass wir in einer feministischen Welt leben. Und ich glaube, der Feminismus hat in den letzten Jahren sich zu sehr auf diese kulturelle Ebene konzentriert und sich davon ein bisschen täuschen lassen, muss ich leider sagen, weil real hat sich relativ wenig getan, und in Wirklichkeit erleben wir gerade in dieser harten Welt der Politik, in der Wirtschaft, dort, wo es eben um die Verteilung von Ressourcen geht, einen Rückschritt. Ja. Und wir dürfen uns, glaube ich, nicht blenden lassen davon, dass auf der anderen Seite irgendwie alles glitzert und schön ausschaut so und feministisch ausschaut. Ich glaube, wir sind weit von einer feministischen Welt entfernt. Und da wünsche ich mir auch mehr Fokus sozusagen auf diese unsexy Themen. Ja. Also, weißt du, was ich meine? Also,
0: Steuergerechtigkeit.
1: Ja. Genau das, ja. Zum Beispiel, ja. Vermögensverteilung.
0: Ja. Ich würde so ein bisschen raushören, also, dass der Feminismus wieder ein bisschen politischer wird. Würdest du das so...
1: Politischer und unsexier. Ja. Also wirklich.
0: Unbeliebter.
1: Ja. Ja, unbeliebter und weniger bemüht um Gefälligkeit, glaube ich. Ja. Und gleichzeitig, also nach außen hin wenig bemüht um Gefälligkeit und nach innen, glaube ich, weniger beschäftigt mit irgendwelchen, irgendwelchen Grabenkämpfen. So. Ja. Eine Sache, die ich sehr gerne dann erzähle, womit ich mich dann noch unbeliebter mache, ist, dass die feministische Geschichte ja sehr gern sehr sanitisiert wird. Also es wird sehr gern erzählt als eine Geschichte von Frauen, die freundlich irgendwie gefragt wurden, die freundlich gefragt haben und dann haben Männer ihnen irgendwas gegeben. Ja. Aber schon allein, wenn man sich die Geschichte des Wahlrechts anschaut, da haben Frauen sich vor Kutschen geworfen. Suffragetten waren Selbstmordattentäterinnen. Ja. Also die Geschichte des Feminismus ist nicht die Geschichte von Frauen, die lieb duzi-duzi machen. Da ist es sehr rabiat zugegangen, und ich glaube, deshalb finde ich es auch wichtig, sich aus dieser gefälligen Rolle so ein bisschen rauszubewegen ein Stück weit und zu sagen, ja, es ist alles total unangenehm, es ist auch mir unangenehm, aber man kann irgendwann beginnen, in dieser unangenehmen Position sich auch ein bisschen wohlzufühlen.
0: Ein sehr, sehr schönes Schlusswort, finde ich.

0: Dankeschön.
1: 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Bis zum nächsten Mal bei Kultur und Bildung Spezial.
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0: Hallo.
1: So, es ist soweit.
0: Ja.
1: Wir haben die letzte Folge damit beendet, mit einem Versprechen.
0: Ja.
1: Wir sind dieses Mal zurück,
0: ja,
1: um das Versprechen einzulösen, weil wir stehen zu unserem Wort.
0: Sowieso. Also haben wir versprochen.
1: Stimmt, war es nicht irgendwie gratis Merch für jeden Vierten, der anruft?
0: Für den besten Namensvorschlag für den Podcast verlosen wir eine Massage.
1: Genau, Fußmassage.
0: Von uns für euch.
1: 7 Minuten.
0: Ja, nicht länger.
1: Jeder
0: ohne
1: Fuß.
0: Ohne Happy End.
1: 3,5 Minuten. Ohne Happy End?
0: Ja.
1: Mhm.
0: Und wir haben eine Einsendung gekriegt, nur ja, eine, aber die ist dafür so gut, die nehmen wir.
1: Die nehmen wir gleich. Die Einsendung kam aus Rieden im Innkreis von Jakob Franziski.
0: Ja. Danke, Jakob.
1: Danke, Jakob.
0: Bist der Bruder.
1: Bitte was?
0: Bruder Jakob. Er ist ein echter Bruder, weil er hat uns einen richtig guten Vorschlag gemacht.
1: Stimmt, Brudi for life.

0: Genau. Gössen. So. Unser Spirit Animal, unser Wappentier
1: ist die Gelse, die gemeine Gelse.
0: Gemeine österreichische Gelse.
1: Aus dem Donauland, würde ich fast sagen. Ja,
0: aus Donaudelta.
1: Donaudelta Linz.
0: Ehofen.
1: Genau.
0: Winterhofen-Gösten. Ja, super.
1: Gell? War das auch erledigt?
0: Haben wir heute eigentlich nicht mehr zum Sagen. Was haben wir jetzt die restlichen 18 Minuten? Das war das große Announcement heute eigentlich. Wir haben gesagt, wir treffen uns jetzt.
1: Genau.
0: Also wir haben dann nur die Parade über die Landstraße in Linz.
1: Genau, 17.30 Uhr für alle, die dabei sein wollen. Morgen,
0: genau, morgen
1: geht's los.
0: 17.30 bis 17.37 marschieren wir mit unserem Paradewagen.
1: Genau.
0: Ich habe heute schon das Maskottchen begutachtet, die Gössen, die riesengroße aus Pappmaché.
1: Sehr gut. Ja, ist was geworden?
0: Schaut super aus, ja. Sie haben so ein Brockenhaus gebaut, ich weiß noch nicht, wie wir das da oben kriegen. Es ist so groß wie das Brucknerhaus.
1: Es ist, fuck. Ja, ich habe irgendwie schon das vermutet, ja, aber ich habe die Burschen da immer noch oben sitzen gesehen und ich habe mir gedacht, bitte lass das nicht da oben bauen.
0: Aber wir brauchen einen Platz. Es war klar, auf der Donauländen muss es stattfinden. Und wir haben ja, also ich weiß nicht, sollte man ja noch nicht sprechen über unfertige Deals, aber wir sind auf jeden Fall in Gespräch mit der Stadtregierung, dass das vielleicht sogar ein Wahrzeichen werden kann.
1: Ist richtig. Ist der Wein noch nicht offiziell? Das wird dann am 4. Mai wird es dann genau eröffnet.
0: Der Gemeinderatswahl wird abgestimmt.
1: Genau.
0: Eröffnet, ja. Ich hoffe, müssen wir nur ein paar Kuverts, gut gefüllte Kuverts in den Gemeinderat bringen, damit das einstimmig angenommen wird. Weil, sagen wir es ehrlich, die Pestsäule, ich weiß, man sollte nie vergessen, aber es ist jetzt auch schon lange her, die Pestsäule.
1: Mittlerweile weiß man gar nicht mehr, was man eigentlich nicht vergessen hätte sollen.
0: Genau.
1: Bin ich mir sicher. Ja? Also ich glaube, dass die meisten nicht oder nimmer wissen.
0: Genau, ja, die meisten denken ja an Corona, wenn sie vor der Pestsäule stehen.
1: Genau.
0: Und ich finde, so eine knackige, lustige, mit Klubschaugen, so eine riesengroße Gössen am Hauptplatz.
1: Genau, die summt dann jeden Abend die Stadt in den Schlaf.
0: Genau. Ab 22 Uhr
1: bis 1 Uhr morgens. Schaltet's ein, öffnet die Fenster, werdet Teil von dieser unglaublich nervigen Performance. So, ich habe heute einen kleinen Gedanken mitgebracht.
0: Bitte erleuchte uns mit deinen Gedanken.
1: Stelle ihn vor in Form von einer Frage an dich, lieber Chef.
0: Jawohl.
1: Chef Gössen.
0: Ja, Ra Gössen.
1: Lebt ein Apfel?
0: Wo?
1: Solange er nur am Baum hängt. Würdest du den Apfel als Lebewesen bezeichnen?
0: Jetzt haben wir eine sehr unangenehme Pause gehabt.
1: Ja, ich erkläre ein bisschen so. Ich schildere da mal die Situation. Vielleicht fängt dann das Rad bei dir auch zum Rennen an und du verstehst ein bisschen mehr, auf was ich hinaus will.
0: Sag mal.
1: Ich bin zusammengekommen mit meinen lieben Menschen und habe dort ein Spiel gespielt, wo man da irgendwie Begriffe erraten muss. Und durch Fragen, ja. Durch Fragen, die man gezielt stellt. Genau. Und dabei war einer der Begriffe Trauben, Weintrauben, ja, eine Frucht.
0: Okay.
1: Und es wurde die Frage gestellt, lebe ich? Ja, und da waren sie plötzlich alle von mir total uneinig, obwohl das Spiel eigentlich sehr simpel sein sollte. Ja, und dann hätte ich irgendwelche so großen Fragen aufwerfen sollen.
0: Also war nicht der Background, dass man eben philosophische
1: Fragen. Nein, ganz und gar nicht. Also das kann sein, du hast da einen Begriff, keine Ahnung, Hut, ja, und du versuchst diesen Begriff zu erraten.
0: Ja. Es lebt ein Hut, sondern.
1: Naja, kann schon eine Frage. Nein, lebt ein Hut natürlich nicht, aber lebe ich. Ja, und dann sagen die anderen, nein. Und dann sagst du, na gut, genau.
0: Okay.
1: Und so weiter.
0: Verstehe.
1: Genau. Und dabei ist gefallen, lebe ich, ja, und ich habe die Traube gehabt und dann waren sie alle uneinig. Ja, lebe ich nicht? Ja, nein, aber habe ich einmal gelebt? Was?

0: Nein, sicher nicht. Und ich war halt dann da voll gespannt, gell, und habe das überhaupt nicht verstehen können, wie man sich da so uneinig sein kann und was das wohl für Begriff ist.
1: Ja, verstehe.
2: Das ist sehr schwierig.
0: Ist es. Und wie ich nämlich dann diesen Begriff dann zum Schluss enthüllt bekommen habe, habe ich dann auch dieses Dilemma verstanden. Weil ich im ersten Impuls natürlich gesagt hätte, na klar lebt es.
1: Mhm. Weil?
0: Und dann war das so, naja, weil solange das an der Pflanze hängt, dieses Teil der Pflanze wird mitversorgt und so weiter. So.
1: Also es kann sterben, also lebt es.
0: Ja, weiß ich nicht, keine Ahnung. Das ist jetzt so die Frage, erlebt es wirklich, was macht ein Leben aus? Was muss irgendwie etwas erfüllen, um als lebendig bezeichnet zu werden? Keine Ahnung.
1: Mhm, gute Frage.
0: Ja, braucht es ein Bewusstsein zum Beispiel in irgendeiner Form?
1: Das wäre das Erste, was ich jetzt gesagt hätte, genau. Ja. Weil man ja das als menschliches Lebewesen immer, glaube ich, an dem festmacht, kann man Entscheidungen treffen, gibt es einen sogenannten Willen, gibt es ein Bewusstsein, also irgendein, was heißt Bewusstsein eigentlich?
0: Ja, das ist das Nächste.
1: Verarbeitung.
0: Ja, genau, okay. Wenn man sagt zum Beispiel, der Elefant ist einfacher oder Säugetier, ähnlich zu uns, trampelt umeinander und trifft bewusst Entscheidungen und dem wird man ganz klar zuschreiben, dass er lebt. So, bei einer Gelse, waren wir wieder bei unserem Thema, würde man wahrscheinlich auch noch sagen, das lebt. Ja, fliegt umeinander, entscheidet sich, dass die nervt.
1: Ja, aber bei Insekten wird es da schon schwieriger eben, weil, soweit ich weiß, Schmerzempfinden ist ja irgendwie so ein Attribut.
0: Also quasi, von was? Vom Leben?
1: Genau.
0: Würdest du zum Beispiel behaupten können, dass eine Gelse nicht lebt?
1: Naja, nein, aber die Frage ist, wenn du ein Bewusstsein hast, also das ist ja schon mal so schwammig. Weil
0: ja, deswegen Bewusstsein würde ich ja gar nicht sagen.
1: Ich weiß ja gar nicht, ob ich ein Bewusstsein habe, ehrlich gesagt. Also Selbstbewusstsein sicher mal nicht. Fremdbewusstsein, weiß ich nicht. Umweltbewusstsein auch nicht so ganz. Ja, also, weißt du, wie ich meine? Es ist, was heißt das schon wieder? Es ist ja, da werden wir Erbsen zählen.
0: Ich würde ja auch nicht sagen, dass das ein Kriterium ist, dass man sagt, es lebt was. Gehen wir von der anderen Seite zu, wie lebt ein Star?
1: Na, natürlich.
0: Oder nicht. Der Star lebt nicht, würde ich auch sagen.
1: Also zumindest nicht in einer Zeitspanne, die wir beobachten können, weil vielleicht über, wisst ihr, vielleicht so wie, keine Ahnung, eine Schildkröte lebt dann eine gewisse Zeitspanne und verändert sie in der Zeitspanne, also von Baby bis Erwachsener bis zum Greis.
0: Ja.
1: Und ein Stein macht dieselbe Entwicklung halt in 3 Millionen Jahren.
0: Ja, aber weiß ich nicht.
1: Nicht
0: also ich würde, glaube ich, so weit gehen und würde sagen, es braucht ein bisschen ein komplexeres. Also ein Star für mich besteht aus, oh Mann, das ist ja sicher so falsch jetzt. Ja. Also bitte alle Geologen unter euch, so killt es mich nicht. Ich würde es behaupten, genau, klärt es uns auf und belehrt es uns eines Besseren. Ich würde sagen, ein Stein ist einfach nur Materie. Der ist da einfach
1: willenlos, der lässt
0: total treiben. Und er hat auch keinen Organismus in dem Sinn. Da gibt es keine Bahnen, wo was fließt und Organismus? Ein komplexeres zusammenspielt.
1: Voll, ja, super Schlag. Du nimmst mir eigentlich schon das, was ich beantwortet habe. War wirklich die ersten zwei Sachen, über die ich überlegt habe, sind Bewusstsein und eben Organismus im Sinne von, wie nennt man das, Stoffwechsel. Also, dass einfach gewisse Prozesse stattfinden.
0: Ja.
1: Du nimmst irgendeine Art von Nahrung auf.
0: Genau.
1: Zerteilst die, nimmst du die Bestandteile von
0: genau.
1: Nahrung auf,
0: ja, genau.
1: Organismus eben und scheidest irgendwie aus.
0: Oder nicht.
1: Oder nicht.
0: Ja, ich glaube, bei Ameisen ist zum Beispiel so, die schaffen keine Biomasse.
1: Ja.
0: Okay. Was voll schräg ist. Die ballern ein und es kommt nie was raus.
1: die verwerten alles.
0: Ich glaube, dass es mini-schwarze Löcher sind. Und dass ein großes schwarzes Loch einfach, hey, es gibt Milliarden von Ameisen auf der Welt. Und ich glaube, wenn die irgendwie nur die perfekten Bedingungen haben, um den Planeten zu übernehmen, dann schaffst du dann irgendwann einmal, dass ich die Soundeffekte hinkriege, ein schwarzes Loch.
1: Ein schwarzes Ameisenloch.
0: Ein schwarzes Ameisenloch.
3: Ja, ich glaube, es ist mindestens genauso unangenehm, in ein schwarzes Loch zu fallen, wie lockert in ein Ameisenloch.
0: Boah, fallen. Alter, mit dem schwarzen Loch voran.
1: Das schwarze Loch füllt sich dann ganz schnell. Die Ur-Fun-Fact zu Ameisen anscheinend oder Insekten generell gibt ja anscheinend auf dem Planeten mehr
2: Biomasse an Insekten als wie alle anderen Lebewesen. Irgendwie so muss man aber
0: noch ja, krass.
2: Gefährliches Halbwissen.
0: Ja, ja. Sind da die Äpfel schon mitgezählt? Als Lebewesen.
2: Wie Würmer. Obwohl, die sind Würmer wieder Insekten, nein, das sind ja
0: schon, oder?
2: In der eigenen Kategorie Wirbellose, irgendwas. Aber bekannte Joker. Darum würde ich sagen, Organismus.
0: Bewusstsein sind aber ja. Super
2: Indikatoren. Jetzt ist die Frage, der Apfel ist wahrscheinlich Teil von einem Organismus.
0: Genau.
2: Das sind die Babys.
0: Ja, absolut. Entsteht aus dem. Das habe ich aber nie gesagt. Ich habe nur gesagt, lebt der Apfel oder nicht. Und ich würde sagen, du oder schon. Weil solange ein Teil dieses Organismus ist, von dem Baum, der ja Sachen aufnimmt, verstoffwechselt, wieder ausscheidet und so weiter. Ein Organismus hat, der da zirkuliert. Wenn wir sie einig sind, dass das die Grundvoraussetzung von etwas Lebenden ist, dann muss man sagen, der Apfel lebt.
2: Da bin ich voll bei dir jetzt.
0: Ja.
2: Sind wir aber so einig,
0: arg, oder?
2: Was mich interessieren würde, was waren denn die Gegenargumente dann? Also wer in der Gruppe hat dann gesagt, na,
0: meine Eltern.
2: Wie ist so dumm.
0: Meine Eltern.
2: Ist so dumm zum Leben.
0: Meine Eltern haben so reagiert, wie wenn wir so dumm wären, das überhaupt in Erwägung zu ziehen, dass ein Apfel lebt. Genau.
2: Also das war selbstverständlich, dass...
0: Ja, die waren voll...
2: Also Apfel ist dann...
0: Ein Apfel ist halt, lebt Pflanzen. Nicht. Oder eine Traube war es da eigentlich.
2: Achso, Traube, ja.
0: Ja.
2: Aber gibt ja oft die Auffassung, dass eben eine Pflanzen irgendeine Form von Bewusstsein haben. Oder
0: das ist schon der nächste Schritt, absolut.
2: Also natürlich nicht jetzt, wie wir uns das vorstellen, weil wir sind Säugetiere mit einem zentralen Nervensystem, wo halt im Hirn die ganzen Empfindungen verarbeitet werden.
0: Ja.
2: Also in dem Sinn... Ich glaube, es sind ja Insekten auch nicht in der Kategorie, weil...
0: Die haben wahrscheinlich so ein Stammhirn und so weiter, oder?
2: Ich weiß jetzt nicht genau. Ich glaube, sie haben kein zentrales Nervensystem. Und das ist ja halt für Schmerzempfindung zum Beispiel ganz
0: wichtig.
2: Weil ja, wenn ich mir jetzt vereinfacht gesagt den Fuß anhaue, dann geht ein Signal ins Hirn. Das Warnung, hey, da unten ist beim Fuß was nicht in Ordnung. Und das Signal in Form von Schmerz.
0: Ja.
2: Ah, es tut einfach, es brennt oder was weiß ich.
0: Ja.
2: Jetzt ist natürlich eben immer im Sommer die Diskussion, wie brutal darf man denn zu Insekten sein? Was ist quasi nur in die Menschenrechte?
0: Wie gehst du da zum Beispiel mit Spinnen um?
2: Ganz klassisch, also das, was ich als klassisch empfinde, nämlich über den Respekt.
0: Mhm.
2: Ich finde, sie sind optisch sehr furchteinflößend, aber natürlich ihre Rolle im gesamten Ding sie da. Die fressen halt genug andere, die
0: und
2: nerven. Insofern haben sie wieder primären Nutzen.
0: Dann lasst das in der Wohnung?
2: Kommt jetzt auf Größe, Spinne und Nähe zu meinem Gesicht an.
0: So. Das heißt, ja, verstehe. Wenn ganz klein und nahe, wieder nicht schlimm, aber wenn ganz groß und ganz nahe ist, das Schlimmste.
2: Genau,
0: je und näher. Ganz groß und so ganz weit weg ist wieder auch wieder wurscht.
2: Genau. Und aber sie kann auch in meiner Nähe sein, wenn ich es nicht sehe. Kein Problem.
0: Und was ist, wenn es sehr nahe und sehr groß ist?
2: Ich würde sagen, die Formel ist, je näher an mir, umso tödlicher für die Stadt.
0: Oh Gott, aber killst das du? Hast du drauf?
2: Nein, kommt drauf an. Eben ist jetzt so eine dicke Kreuzspinne mit so einem richtig saftigen
0: Körper. Ja.
2: Körper. Oder ist es jetzt eben so ein Weberknecht, das immer aus Haxen besteht, in 90%?
0: Boah, das ist arg, oder? Du haust drauf und der zerfällt einfach nur. Das ist wie so ein zusammengestecktes Ding.
2: Yeah.
0: Ja. Du das schlagst, aber es ist nie Gatsch. Es ist immer nur so, da liegt der Fuß, da liegt der Flügel, nur Fuß.
2: Ja, voll. Das ist irgendwie nur ein Halbwissen-Funfact zu Insekten. Ja, wir müssen liefern, wenn wir jetzt schon
0: größer. Ja, ich bin voll in Tune.
2: Dass ja Ameisen gangerten ja gar nicht größer,
0: weil
2: die würden ja in sich zusammenbrechen, weil sie eben diese Körperspannung nicht halten können. Also wenn eine Ameise zum Beispiel 1 Meter groß war,
0: ja,
2: die braucht ja dann eine gewisse Muskelmasse um ihre Glieder herum, damit
0: ja,
2: stemmen kann, selbst quasi.
0: Ja.
2: Wie man? Mhm. Damit sie sich jetzt heben kann, so wie wir halt über dem Skelett Muskeln haben.
0: Und die hat keine Muskeln generell nicht?
2: Ich glaube nicht. In dem Sinn, wie es wir jetzt halt haben. Mhm. Und anscheinend, weil man denkt sich ja immer eben, boah, gut, dass die Viecher so klar sind, weil wenn die eben so groß wie ein Hund wären oder so,
0: klar,
2: wird die Welt ganz anders ausschauen.
0: Stimmt.
2: Aber das ist anscheinend, ich weiß jetzt nicht, wie es bei Spinnen und so ist, mhm, aber anscheinend bei Ameisen dürfte es nicht funktionieren.
0: Weberknechte auch, oder? Also die schaffen keine 20 Zentimeter und werden schon...
2: Obwohl die eben so viel Fiers wieder haben, dass das ja sehr stabil sein kann. Wenn die Körperzentrale nur so Kugel in der Mitte
0: ist. Ich habe übrigens auch noch einen Funfact zu ganzen Insekten.
2: Ja, bitte.
0: Von meiner Seite aus der letzte Beitrag. Wenn man Spinnen schnappt und die dann, weil man es nicht killen will, weil man es schützen will, weil man es nicht geil findet, aber auch nicht sie anmaßt, dass man es umbringt, dann nimmt man die vorsichtig in einem Glas, mit einem Zettel Papier und lasst dann aus sie beim Fenster. Mhm. Und tatsächlich ist es so, dass das eigentlich voll die grausame Art ist und im Endeffekt stirbt dann das
2: wirklich?
0: Viech. Weil die Spinne das nicht vermag, dass es sich so schnell akklimatisiert.
2: Ah.
0: Genau. Ich glaube, umso näher die Temperaturen Innenraum und Außenraum sind, umso einfacher ist. Mhm. Also Sommer gerade sicher durchs Fenster rein und raus, das ist ja wurscht. Mhm. Aber sobald da mal eine größere Differenz ist, schafft ihr den immer. Bräuchte eigentlich viel länger. Ja. Schafft es grundsätzlich, aber dieser abrupte Wechsel der Klimazone bringt es um.
2: Aha.
0: Genau.
2: Das ist ja interessant.
0: Mhm.
2: Also sehr unanpassungsfähig.
0: Ja.
2: Oder sehr
0: katastrophal.
2: Oder dann eh wieder sehr, sehr
0: konservativ.
2: Konservativ, genau.
0: Ja.
2: Also
0: ist es.
2: Ich überlebe nur da, das, wo ich kenne.
0: Welche Farbe haben Spinnen?
2: Farbe?
0: Mhm. Schwarz.
2: Ja.
0: Also. Sehr gut.
2: Ja, aber da habe ich jetzt braucht. Ich habe noch eine Schlussfrage. Mhm. Eine Frage. Ja. Okay, wir haben determiniert ein Apfel.
0: Mhm.
2: Das ist ein Lebewesen, aber ohne Bewusstsein.
0: Solange am Baum.
2: Solange am Baum hängt. Als Kinder hat es ja diese Mai- und Juni-Käfer gegeben.
0: Oh, ja.
2: Und da sind ja richtige Massaker,
0: ja,
2: an denen austragen worden. Und ich habe, ich tue mir jetzt schwer, Freund zu sagen, eigentlich waren es SS-Offiziere fast schon, die dann da richtige Lager gebildet haben.
0: Entschuldigung, ganz kurz, du tust da schwer, dass du leider als Freund bezeichnest, aber du bist ein leichtes als SS-Offizier. Oh, passt.
2: Ja, das sind die zwei Pole bei mir.
0: Nein, voll. Bist du Freund, oder?
2: Aber da bist du ein Nazi. Dazwischen ist graue, da gibt es fast nichts, graue Zone.
0: Gibt's.
2: Naja, aber gibt ja die, weißt schon, wie man, die genüsslichst,
0: ja,
2: jeden Haxen ausgerissen,
0: oh Gott,
2: haben, die gepfählt haben und eine kleine Parade aufgebaut haben.
0: Oh no!
2: Also, und da war halt auch schon als Kind in mir die Moralglocke hat geläutet. Mhm. Aber bei den Diskussionen war dann halt immer eher so, ah, das sind ja eh nicht nur Viecher, so eh nur
0: Fix.
2: Insekten, die spüren das eh gar nicht so.
0: Voll. Und
2: außerdem
0: gibt es so wurscht. Viel. Das ist auch wahr. Menschen gibt es übrigens auch voll viel.
2: Ja, das ist
0: auch. Und geil. Da gibt es auch ein paar das wirklich NS-Offiziere, die ja genau das Argument bringen würden wahrscheinlich. Ach, das
2: voll. Da können wir ja gerne das nächste Mal weiterreden. Weil
0: oh Gott, ja.
2: Es gibt ja immer wieder viele Leute, die sagen, wir sind viel zu viel Leute auf der Welt. Und dann denke ich mir, ja, okay, fangen wir halt bei dir an.
0: Ja, boah. Ja, ja, krass. Ich habe da auch einiges. Ja. Nichtsdestotrotz hat es sehr Spaß gemacht. Wir freuen uns, dass wir jetzt endlich auch uns einmal bezeichnen.

0: Raphael.
1: Hallo.
0: Hallo.
2: Grüß dich.
0: Und wie war der Urlaub?
1: Sehr schön.
0: Ja,
1: ja, ganz viel Bittergyros. Bisschen Verdauungsprobleme.
0: Schön.
1: Aber ganz viel Sonne.
0: Na, das ist immer toll. Wart's auf der Insel wieder?
1: Ja, klar, so wie immer. Sicher, ja. Haben wieder den Jorgos getroffen und seine Familie.
0: Der Jorgos?
1: Alle geht's gut.
0: Ja, schön. Und der Katze geht's auch gut?
1: Ja, danke der Nachfrage.
0: Super.
1: Ja.
0: Ich wollte mit dir dann was ein bisschen Ernsteres reden, weil du warst ja auf der Insel.
1: Mhm.
0: Und es gibt ja immer die Frage, so welche Top 3 irgendwas würdest du auf die Insel mitnehmen?
1: Oh, ja, genau, Freunde.
0: Die einsame Insel.
1: Oder wie?
0: Ja, ach zum Beispiel, so. Top 3 Freunde geht, ja. Oder Top 3 Bücher, Top 3 Filme.
1: Oh.
0: Weißt du, so die, die 5 Videospiele für die einsame Insel.
1: Mhm. Die Top 3, 5 Videospiele.
0: Top 3, 5 Kochrezepte, die Top 35 Fluchtmöglichkeiten für die einsame Insel.
1: Ja.
0: Genau. Was ist das bei dir?
1: Wie jetzt? Stell die Frage bitte ein bisschen verständlicher.
0: Was wäre deine Top 3 für die einsame Insel?
1: An Dingen oder wie? Oder an Menschen?
0: Genau, an Kategorien. Welche Kategorie würdest du nehmen, Top 3?
1: Ich sage Kategorie Mensch, Kategorie Unterhaltung und Kategorie Nahrung. Das wären die drei Sachen, die ich mitnehme.
0: Anders. Welche Top 3 X würdest du für die einsame Insel mitnehmen? Und jetzt Aufgabe, ersetze X. Top 3 X.
1: Also das heißt, ich würde eine Badehose mitnehmen und ersetze diese durch...
0: Moment, wenn wir mal definieren. Einsame Insel hast du natürlich keinen Kontakt zur Außenwelt, keine Reisemöglichkeit von der Insel weg.
1: Wie lang, für wie lang?
0: Weiß ich nicht, bis die Rettung kommt.
1: Und kommt da mal jemals eine Rettung, oder?
0: Sehr gute Frage. Es kommt darauf an, welche Bücher das du mitnimmst.
1: Oh geil, das heißt, man ist auf dieser einsamen Insel... Und möglicherweise kommt Rettung, man weiß aber nicht. Das heißt, genau, man muss sich darauf einstellen, dass man vielleicht für immer dort bleibt.
0: Das wäre die Frage. Vertreibt man sich nur die Zeit, bis die Rettung kommt, oder setzt man aktiv Aktionen?
1: Ja, um zu überleben.
0: Um zu überleben oder um die Rettung anzulocken.
1: Aha, ich locke hier genau hin.
0: Was sind deine Top 3 Überlebensmöglichkeiten für die einsame Insel?
1: Oh, krass. Also Top 1 ganz klar ist... ein Messer. Unbedingt.
0: Top 3 Messer.
1: Ja, top.
0: Was ist das?
1: Eines der Top 3 Messer.
0: Ach so.
1: Mhm.
0: Nicht 3 verschiedene Messer?
1: Nein. Was? 3 Dinge und ich nehme 3 Messer mit.
0: Naja, wenn X ist gleich Messer,
1: ja,
0: wäre die Aufgabenstellung. Welche Top 3 Messer für die einsame Also Schweizer Messer auf Platz 1 natürlich.
1: Steil. Nein, absolut nicht. Nein, gar nicht.
0: Ne?
1: Scheiß auf Schweizer Messer. Das Schweizer Messer ist das Problem. Das ist die eierlegende Wollmilchsau unter die Messer.
0: Eben.
1: Es kann, alles, es kann gar nichts. Willst wirklich was schneiden? Nimmst nicht das. Willst wirklich irgendwie was schrauben, feilen? Du wirst niemals das Schweizer Messer nehmen.
0: Vor allem Kokosnüsse öffnen und so.
1: Genau.
0: Also.
1: Das machen, hey, das ist, auf Englisch heißt es Swiss Army Knife.
0: Mhm.
1: Ja, also ich gehe davon aus, dass das irgendwie so mit der Armee, der Schweizer Armee, die sind mit dem für das entwickelt worden, so mit dem ausgestattet. Hey, in welchem Krieg waren die Schweizer jemals? Ja,
0: ist klar, stimmt.
1: Voll, also man müsste das jetzt bleepen, was ich jetzt sagen möchte, das Adjektiv.
0: Aber ich blieb es mit Gössensound.
1: Hey, niemals wird irgendwer einen Krieg sehen mit einem Schweizer Taschenmesser. Ja?
0: Ja.
1: Also,
0: auf der anderen Seite, sie sind halt auch nicht eingenommen worden bis jetzt. Also mit am
1: Schweizer Taschenmesser.
0: Army-Messer.
1: Oh, fuck.
0: Gut zur Verteidigung.
1: Mhm.
0: Aber wir wollen die einsame Insel
1: ja verteidigen. Punkt. Valider Punkt. Ich würde jedenfalls kein Schweizer. Ich würde, wenn wir jetzt vom Style her gehen, dann würde ich wahrscheinlich irgendein Opinel nehmen. Das sind wunderschöne Taschenmesser.
0: Mhm.
1: Ja. Sehr simpel im Aufbau. Das heißt, wenn es einmal kaputt wird, kann ich es super selber fixen. Genau. Aber das heißt, ich muss jetzt drei Messer wählen.
2: Ja, du hast ja
1: heute
2: die Kategorie Messer.
1: Ja, Alter, ja, das mache ich.
2: Okay.
1: Danke, ich wähle die Top 3 Überlebensmesser. Genau.
0: Top 3 Beckstechtypen. Messer, Gabel, Löffel. Nächste Frage.
1: Also heißt, Messer ist Nummer 1. Ja? Also mit dem macht man alles, das Grundwerkzeug. So, du kannst sie verteidigen, du kannst schnitzen, du kannst was bauen, so im Allgemeinen. Du kannst sicher auch ein Messer in irgendeiner Form dafür verwenden, dass du Feuer machst. Ja, irgendwas Glanz. Ja. So. Nummer 2. Ich glaube, ich würde schon der Unterhaltung dienen. Ja. Hey, ganz ehrlich.
0: Zu überleben ist
1: es
0: sicher.
1: Es ist, ja, aber es ist mir genau.
0: Vielleicht kannst du dir. Ne, kannst du dann aus Kokosnüsse so kleine Figuren und so ein Theater.
1: Ja, ich habe da eher an irgendeiner Art. Denk da an einen Rausch. Ja, nehme ich mir jetzt Weintrauben mit, dass ich Weinreben pflanze, dass ich mir dann einen Wein aus dem gewinnen kann, mit dem ich mich dann betrinke.
0: Ja. Du denkst sehr langfristig.
1: Naja, ich weiß ja nicht, ob da eher nicht. Ja. Ich bin eher mal so auf 20 Jahre gepolt. Genau. Mhm. Das wäre das Zweite.
0: Ja, finde ich gut, ja. Weil das müssen mehrjährige Stöcke auch sein, die natürlich immer wieder blühen.
1: Ja, natürlich.
0: Dann suchst du auf der einsamen Insel erst einmal den perfekten Sonnenhang.
1: Ja.
0: Und dann weißt du schon, in 7 Jahren werde ich den geilsten selbstgemachten Wein.
1: Oh, shit. Bester Rausch des Lebens.
0: Oh.
1: 7 Jahre auf ein Achterl warten.
0: Ja. Und stell dir vor, im 6. Jahr bricht er dein Messer.
1: Was ist, wenn du im 6. Jahr gerettet wirst? Gehst du dann, wenn du 6 Jahre schon investiert hast, in den geilsten Wein, du freust dich seit 6 Jahren auf diesen Tropfen Wein, dann kommt jemand, ein Fischer mit seinem Boot und sagt, hey komm, was machst du da? Und dann denkst du, steigst du dann ein oder sagst du dann, hey, können wir nur ein Jahr warten?
0: Bleib bei mir, ich bin's da eine Hütte baut. Und ja, man wird, also ich würde auf jeden Fall probieren, nach der Rettung Ansprüche auf die Insel zu stellen. Ich meine, wenn man einsame Insel
1: absolut
0: hat, hört die ja wahrscheinlich nimmt, oder?
1: Deswegen einsame Insel.
0: Ja. Ich meine, kann auch Mallorca im Winter sein oder ich weiß nicht, was oder was ist eine einsame
1: Insel? Du, ich würde da einfach irgendwie Beispiel nehmen an der Geschichte und wenn der Insel gefällt und wenn du das Gefühl hast, sie gehört dir, dann ist es auch deine.
0: Cool.
1: Also,
0: ja, da habe ich schon meinen Rebstock gepflanzt.
1: Genau.
0: Der gehört jetzt mir.
1: Entschuldigung. Das
0: ist die neue Flagge. Ja, genau. Oder ist, ich meine, was ist so ein Madagaskar oder so.
1: Mhm. Gehört kein.
0: Nein, aber da wärst du halt mit einem Schweizer Messer, ich weiß nicht, wie weit du da kommst gegen die Komodo-Warane oder welche Drachen, welche urzeitlichen oder zum Beispiel. Das ist eher höherleveliges Gebiet.
1: Was wäre denn das Dritte?
0: Weinrebe, Schweizer Taschenmesser.
1: Nein, nein. Und,
0: oder?
1: Nein.
0: Ja, das waren ja schon die ersten zwei so.
1: Nein, aber nicht Schweizer Taschenmesser.
0: Ach so. Ja, gescheites Taschenmesser.
1: Ein Opinel.
0: Opinel.
1: Ja.
0: Wir bedanken uns beim heutigen Sponsor.
1: Genau, diese Sendung
0: wird von der Schweiz gesponsert. das dritte, naja, du hast jetzt Messer für Allzweck.
1: Fürs Überleben.
0: Du hast, genau, das ist die Weinrebe für
1: Unterhaltung.
0: Ernährung und
1: Unterhaltung. Ja.
0: Gleichzeitig?
1: Ja, durchaus.
0: Kommt darauf an, wie geduldig du bist.
1: Nur eine gute Weindiät hat noch keinen gescheit.
0: Und ja, was für eigentlich fällt nichts mehr. Kann man eigentlich bei Top 2 laufen.
1: Voll, das dritte heben wir sich auf.
0: Badehosen.
1: Badehose.
0: Ja.
1: Was für eine?
0: Ja, eine, die über die Knie geht.
1: Was?
0: Ja, falls du so nahe am Äquator bist, dass, was die, wenn die Sonne brennt.
1: Dass oder halt Oberschenkel
0: Sonnenmilch, also so zum Einschmieren eine Sonnencreme.
1: Sonnencreme?
0: Aber das heißt keine Badehose, das heißt Knockout-Boden. Ist auch
1: nicht. Wisst auch nicht. Dann schwimmt er dann nur der Nudelwurm.
0: Ja, kommt der Komodo-Waran.
1: Genau. Klapp, klapp.
0: Fun Fact zu Komodo-Warane.
1: Bitte.
0: Ich glaube, dass die sind, ist schon wieder Halbwissen.
1: Mhm.
0: Wir brauchen eine Kategorie Halbwissen-Fun-Fact.
1: Voll. Also,
0: die haben irgendwie so einen giftigen Speichel.
1: Ja, ja. Also, ja, haben sie.
0: oder irgendwie Stoffe drin, die halt die Wundheilung
1: genau
0: verlangsamen. Mhm. Und anscheinend, wenn die Hunger haben eben, und so ein Büffel ist ja trotzdem viel größer als das Ding. Und dann beißen die den in den Haxen, der hat dann eine Fleischwunden.
1: Ach.
0: Und der Komodowaran und seine Sippe, die warten dann 3 Wochen oder so und das heilt halt nicht und das entzündet sie und wird der daran sterben, der Bison, und wenn er gestorben ist, dann wird diniert.
1: Was?
0: Also jetzt nicht so ein Fun-Fact, jetzt wo ich es erzähle, ist eher Sad-Fact.
1: Ja, so fun ist das gar nicht. Naja, wobei, ja, kommt drauf an.
0: Die Drachen, verstehst du, die haben Krallen, die sind einfach, da kommt nichts durch, ein Messer, egal aus der Schweiz, egal woher, haben diesen Drachen, diesen Schuppenpanzer durchbrechen.
1: Krass.
0: Und zusätzlich, wie wenn diese Kampfkreatur nicht schon genug war, hat es nur einen toxischen Speichel, die einfach... Da fern lässt.
1: Ich weiß, was mein drittes Utensil sein wird. Eine Leine.
0: Ach so. Ah, zum Dressieren.
1: Naja, sicher, dann schnappen wir so einen Komodowaran.
0: Clever. Sattel nur dazu und ab geht die Post.
1: Genau, ja.
0: Geil.
1: Das heißt, wir haben jetzt ein Messer, wir haben die Weinrebe und wir haben eine Leine für den Komodowaran.
0: Dressurset für
1: Komodowaran. Einstiegsmodell.
0: Voll. Kann man auch vielleicht statt ein Taschenmesser ein großes Messer?
1: Wie groß, wie was? Ja, Brotmesser? So
0: groß, dass halt, wenn der Komodowaran sich nicht züchten lässt, dass zumindest irgendwas zur Abwehr hast.
1: Mhm.
0: Weil,
1: ist eh klar.
0: So giftige Spucke, also der kann ja von der Weide einfach ins Auge spucken.
1: Na, so macht er das nicht.
0: Weiß.
1: Oh Gott. Diese ätzende Spucke, die dann wo drauf trifft.
0: Kobra-Spucke, die haben alles, alle Möglichkeiten zu töten. Ja, cool. Und wenn man jetzt sagt, Top 3 Bücher.
1: War übrigens Top 3 Bücher. Ich möchte dann diese Fragen auch natürlich dann an die zurückwerfen.
0: Gerne.
1: Top 3 Bücher. Also auf jeden Fall mal ein Buch, so wie man Komodowarane dressiert.
0: Mhm.
1: Total wichtig.
0: Stimmt, außer wenn du auf irgendeine skandinavische Insel dann landest. Was ist dann?
1: Neue Insel, neue Objekte oder wie?
0: Ja, wo es zum Beispiel nur Robben gibt.
1: Ah ja, okay.
0: Dann sitzt du da mit deinem
1: Komodowaran-Buch.
0: Komodowaran-Zucht für Dummies-Buch und denkst, jetzt war doch, hätte man doch ein Schlauchboot.
1: Ja. Okay, welches Buch? Ich glaube, ich würde mal so das. Was ist das fetteste Buch der Welt? Die Bibel? Ich würde die Bibel nehmen. Ich werde viel Papier brauchen. Für Feuerholz, zum Sachen.
0: Stimmt.
1: Schreiben.
0: Ja. Meische. Was auch immer das ist. Sehr gut, ja.
1: Genau.
0: Aber wenn man. Du hast ja Bäume wahrscheinlich auf der Insel.
1: Weiß ich nicht. Wenn das irgendein. Antarktische Insel ist da oben mit Robben.
0: Nein, ich habe gerade überlegt, ob du, weil die Bäume, die muss man ja dann fällen und man will ja das Messer wahrscheinlich nicht stumpf machen schnell, kann man vielleicht mit der Bibel fällen.
1: Draufhauen.
0: Ja.
1: Das Wort Gottes ist mächtig.
0: Ja.
1: Unterschätzt den Jesus nicht.
0: Jesus wird den Rest erledigen.
1: Das Gute ist, wenn jemand sich da angegriffen fühlen sollte, ja, und der kommt dann auf dich zu und sagt, Habra, Holy Bible, so was geht. Ja, dann hast du schon einen, der dich rettet. Falle.
0: Ja, ziehst
1: du
0: die Gläubigen an.
1: Genau. Also,
0: nein, die Gläubigen.
1: Die Gläubigen.
0: Die sich darüber aufregen.
1: Ja.
0: Also, die Shitstormen dann.
1: Genau.
0: Du sagst, ja, nehmt es mir mit.
1: Voll cool.
0: Genau. Ja, also Bibel, Telefonbuch.
1: Das sind sicher irgendwelche Missionare.
0: die kleine Raupe nimmer sein.
1: Telefonbuch ist witzig. Ich glaube, du wirst gar keins mehr finden. Gibt es nur im Telefonbücher?
0: Gute Frage. Ja, ich sage jetzt ja.
1: Ja, und wo liegen die auf?
0: Beim Amt.
1: Beim Amt? Welches Amt?
0: Telefonamt.
1: Das Telefonamt.
0: Kommunikationsabteilung des Landes Österreich.
1: Okay, ja, stimmt. Blöde Frage von mir. Ist natürlich auch klar.
0: Ich weiß. Aber dafür sind wir ja da, um blöde Fragen zu stellen. Ich bin da tolerant.
1: Aber das verstehe ich jetzt irgendwie nicht ganz. Top 3 Bücher finde ich irgendwie fast ein bisschen dämlich, weil
0: Weil?
1: Weil dir Bücher dann irgendwie in der Theorie ganz schlecht helfen zu überleben. Ja? Du hast dann theoretische Ansätze, wie du Sachen lösen kannst, und tatsächlich hast du aber kein einziges Ding.
0: Ich habe mal so ein Buch von Dick, Trick und Track gehabt, wie es Pfadfinder waren, und da waren schon mit Bildern, wie man Schnur, die einen Knoten macht und so. Also das war schon sehr praktisch. Vielleicht kann man sich sowas an.
1: Ja.
0: Ein Survival Guide für die einsame Insel wäre mein Platz
1: 1. Okay, passt. Nach der Bibel.
0: Nee, sowieso. Die Bibel ist ja ist wie Schweizer Taschenmesser, ist ja Allzweckgegenstand.
1: Stimmt. Mhm. Passt, ja. Ist ein guter Beitrag. Top 3?
0: Top 3 X.
1: Ich weiß was. Nein, Top 3 Bücher. Wir haben ein drittes Buch
0: für uns.
1: Ich würde einen Band der Herr der Ringe nehmen.
0: Welche?
1: Dass dir so irgendwie nervt, dass du nur einen von drei hast.
0: Ja.
1: Ende. Fuck. Würdest du, das ist die Frage. Die Rückkehr des Königs.
0: Vielleicht eben den zweiten Teil nehmen, weil dann hast du immer dann fällt's dir an, weil es fällt vorher was und es fällt nachher was.
1: Oh ja! Stimmt, du weißt nicht, wie es ausgeht, du weißt nicht, wie es begonnen hat.
0: Und ich werde die 27 Jahre auf der einsamen Insel definitiv dafür nutzen, dann, dass ich meine eigene Fanfiction schreibe.
1: Jo!
0: Also die Papierseiten der Bibel schneiches Papier daraus schöpfe.
1: Ja.
0: Und darauf schreibe ich dann.
1: Natürlich.
0: Anfang und Ende von Herr der Ringe. Mhm. Also in der Mitte bleibt alles gleich, Helms Klamm.
1: Absolut.
0: Alles so.
1: Ja, geil.
0: Nur ein bisschen einen neuen Schöpfungsmythos und so.
1: Aha.
0: Und wahrscheinlich stirbe ich dann auf der Insel und irgendein einer, der nach mir kommt und auf der einsamen Insel strandet, der findet es dann.
1: Ja.
0: Und er glaubt dann, das ist irgendeine alte Kultur von der Insel.
1: Klar. Und nimmt es für bare Münze.
0: Und genau. Macht wahrscheinlich archäologische Grabungen nach Tempel und so. Und
1: weißt du, wie es weitergeht? Es kommt wieder an auf die Insel. Nur dieses Mal findet er die Bibel.
0: Oh.
1: Und dann ist die Kacke am Dampfen.
0: Ja, aber
1: was ist
0: die
1: dann
0: Bibel
1: die
0: ist ja quasi Herr der Ringe von vor 2000 Jahren, oder?
1: Stimmt, ja, so würden sie dann argumentieren. Naja, es passiert ja in Wahrheit alles auf der Bibel und so weiter. Und
0: ja.
1: Aber du hast ganz andere Zeitrechnungen, ja? Also die Zeit, das ist nicht drittes Zeitalter, aber also sie, Mittelerde und so weiter, ganz andere Zeitrechnung.
0: Stimmt.
1: Das heißt, die würden sie da so voll, katastrophal.
0: Ah ja, stimmt das. Wäre schon schwierig. Aber das soll die Archäologen der Zukunft klären.
1: Wie haben wir das eigentlich angestellt?
0: Was?
1: Es gibt doch unterschiedliche Zeitrechnungen.
0: Ja.
1: Aber es gibt irgendwie nur eine.
0: Ach so, ja, bei uns gibt es nur eine.
1: Ja. Weltweit würde ich sagen, gibt es die eine.
0: Die eine oder.
1: Und dann gibt es nur die anderen, die keiner so richtig ernst
0: nimmt. Ich weiß nicht, ich kenne mich bei den anderen nicht so aus, was die,
1: eben,
0: ob die vor uns sind, ob die schon mehr haben oder weniger Jahre.
1: Mhm.
0: Schwierig. Müssen wir
1: welches
0: mal
1: Zeitalter, welches Jahr hat China?
0: Drache, glaube ich.
1: Ja, welches
0: Drache
1: Jahr?
0: Oder Küken?
1: Ja, weißt schon nicht.
0: Eins von den zwei, ich glaube, das wechselt sich immer ab.
1: Die haben doch mehr, die haben doch die Ratte.
0: Ach so, ja.
1: Fuchs.
0: Sind das nicht die Monate dann?
1: Nein, die reden von Jahr des.
0: Das Jahr der
1: Fuchs.
0: Ratte.
1: Ja, genau.
0: Das ist ein sehr geburtsschwaches Jahr.
1: Oder auch wie in Thailand war, ja. Plötzlich haben die eigentlich ein ganz anderes Jahr. Nicht 2000 nach Jesus und so weiter.
0: Ah.
1: Die haben ganz eine andere Zeitrechnung.
0: Ganz anders heißt 17.000, oder?
1: Ja, genau. 17.200.
0: Echt? Gibt es Thailand schon
1: irgendwas
0: so lang?
1: Nein, aber das ist ja der Punkt. Gibt es ja nicht so lang, oder? Seit wann kennen wir Thailand?
0: Seit die 60er, glaube ich.
1: Eben, ja. Geht sie nie aus.
0: Mhm.
1: Aber das ist das Ding. Aber das ist halt irgendwie so, das ist deren Zeitrechnung. Das ist so, ja, lass mal. Tatsächlich gibt es aber eine wahre und das ist unsere. Die kennt jeder.
0: Voll.
1: Ja.
0: Vielleicht sollte man sich einen Taschenrechner noch mitnehmen auf die einsame Insel, damit man, falls man in solche andere Gefilde Land, wo eine andere Zeitrechnung ist, dass man immer umrechnet.
1: Genau. Na, oder auch beweisen können, warum es falsch liegen.
0: Genau.
1: So, durch die Wurzel.
0: Das mögen Leute total gern, wenn wer von außen kommt und sagt, hey, und was ihr glaubt, das ist alles total falsch.
1: Und ich kann sich beweisen.
0: Mit diesem Gerät. Top 3 Filme vielleicht noch schnell?
1: Top 3 Filme, wow, das ist ob jetzt wirklich schwer. Weil bis mit die Bücher, das war nur irgendwie, jetzt nehme ich es richtig ernst. Top 3 Filme.
0: Weil, wo schaust denn die Filme?
1: Ja,
0: also vielleicht hat man das Tablet mit oder das Handy, aber dann würde ich ja den Akku dafür gebrauchen, nicht zum Filme schauen, sondern um Hilfe zu holen. Na?
1: Mein Szenario, ja. Die Frage geht dann an die. Das ist, du strandest auf einer Insel, schaffst das auf die, über die Brandung auf dem Strand, total erschöpft, schlafst einmal ein. Schlafst 4, 5, 6, 7, 8, 10 Stunden am Stück.
0: Oh.
1: Du wirst munter, weil dir irgendwas im Gesicht kitzelt. Ah, fuck, Gelsen, Alter. Na!
0: Oh.
1: Jetzt überlebe ich, dass ich dann von Gelsen gestochen werde. Du schaust dich um, es ist eine einsame Insel. Auf dieser Insel findest du aber eine kleine Forschungsstation. Du freist die Zivilisation Rettung.
0: Ja.
1: Ja, startest hin, musst leider feststellen, diese Forschungsstation ist seit den 90er, ja. 80er eigentlich, seit die 80er Jahre.
0: Oh, seit die 80er schon.
1: Ja. Na, okay, was war's? Wir machen seit die 90er. Es wirkt sich nämlich aus.
0: Seit den 90er.
1: Seit den 90er ist die verlassen.
0: Das heißt, Rocky und Rambo sind noch drin als Film.
1: Pass auf, Video-Equipment ist da. Und zufälligerweise hast du deine Top 3 Filme dabei.
0: Vielleicht gibt es ja dort schon ein Filmarchiv. Vielleicht ist ja in Tarantino seine Insel.
1: Das Archiv hat keine.
0: Okay.
1: Das Archiv hat keine Filme.
0: Ach so.
1: Es ist aber seit den 90er, frühen 90er. Das heißt, das Equipment zum Videoschauen ist halt ein damaliges. Sprich, VHS-Kassetten.
0: Geil.
1: Genau.
0: Aber die kann man sich nur begrenzt anschauen. Die sind irgendwann dann hin. Also wenn du 10 Jahre auf der Insel bist und jeden Tag Star Wars anschaust, dann ist das nach 6 Jahren immer nur flimmern.
1: Wer das dabei? Top 3 Filme, die es eben auf VHS-Kassetten gibt.
0: Wir sind schon ein bisschen über der Zeit. Machen wir ganz schnell. Ja, nein, Star Wars mag ich nicht. Ich würde mal mitnehmen, pass auf. Herr der Ringe, Teil 1.
1: Hat's da? Nein, ist schon zu spät. Gibt es das auf VHS?
0: Aber es ist erst in den Nullerjahren, so kommen wir rein. Ah ja, na dann nehme ich die 10 Gebote, Ben Hur und
1: was?
0: Clockwork Orange.
1: Irgendwas, Ben Hur, niemals auf VHS.
0: Alter, das ist die 70er. Sicher gibt's den.
1: Was?
0: Gibt's auf Vinyl wahrscheinlich auch.
1: Ist geil. Es gibt so, wie heißt das, wo was zum Kurbeln ist?
0: Grammophon. Gibt's in Stein gemeißelt. Als Diaphragma. Wie heißt das?
1: Gibt's auf ein Diaphragma? Ben Hur.
0: So, sag deine 3 Filme für die einsame Insel, damit wir das Thema durch haben.
1: Free Willy, Teil 1.
0: Ja, ist nicht aus die.
1: Doch, ist es, weil habe ich
0: nämlich gehabt. Ich wollte es einfach zurückgeben.
1: Ja, keine
0: Free
1: Chance.
0: Willy, okay.
1: Teil 1.
0: Teil 1.
1: Ja, dann Chidi Chidi Bang Bang.
0: So ein Scheiß. Den willst du jeden Tag anschauen. Da werde ich narrisch noch 3 Tage.
1: Ja, möglich. Ich habe das seit damals nicht mehr gesehen und mich beschäftigt.
0: Okay, verstehe.
1: Mm.
0: Aus Nostalgie.
1: So ein bisschen.
0: Das tut gut auf einer einsamen Insel. Man braucht irgendwas, wo man sich.
1: Ja, und wenn es scheiße ist, dann gewinnen die anderen an Wertigkeit.
0: Stimmt.
1: Mm.
0: Dann schaut man viel lieber.
1: Und dann Odyssee 2001.
0: Okay.
1: Irgendwie.
0: Falls die Einsamkeit auf der einsamen Insel noch nicht genug ist.
1: Genau. Zeige mir es nur 4 Stunden über den Fernseher rein. Aber der dauert so lang. Das ist super. Da hast du halt das Maximale aus einem Film raus.
0: Stimmt, ja.
1: Mhm.
0: Geil. Gute Picks.
1: Geil.
0: Danke dafür.
1: So.
0: Wir sehen uns auf der Insel.

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2: Servus, ihr hört's Radio Froh mit Dynamic Drift. Das ist Chill Ill,
3: Dusk One.
2: Und wie das Ganze klingt, das hört ihr jetzt.
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5: Willkommen bei den Stimmlagen, dem gemeinsamen Infomagazin der Freien Radios in Österreich. Heute gestaltet von der Redaktion von Andi, den U94 News auf Radio Orange in Wien. Unser erster Beitrag führt uns heute nach Georgien, wo die Filmemacherin Tiku Kobiashvili die Proteste gegen die Regierung dokumentiert hat. Danach sprechen wir mit der Meteorologin und Klimaforscherin Helga Kromp-Kolb über den Kampf gegen die Klimakatastrophe und schauen am Ende der Sendung beim Safer Abortion Day vorbei.
6: Seit etwa 2 Jahren kommt Georgien nicht zur Ruhe, nachdem die prorussische Partei Georgischer Traum 2024 bei einer von Unregelmäßigkeiten geprägten Wahl an die Macht kam, befindet sich das Land in einer politischen Krise. Insbesondere nach der Entscheidung, die EU-Beitrittsgespräche zu stoppen, kam es zu Massenprotesten gegen die Regierung. Diese reagierte mit massiven Repressionsmaßnahmen. Seitdem hat sich die Menschenrechtslage in Georgien stark verschlechtert. Darauf machte kürzlich Amnesty International bei einer Filmvorführung mit anschließender Podiumsdiskussion im Urania Cinema aufmerksam.
7: Also was wir sehen, ist, dass die georgischen Behörden ganz gezielt Maßnahmen gesetzt haben, um die Polizei als Waffe gegen die eigene Bevölkerung zu verwenden. Die Information wurde eingeschränkt, die unabhängigen Medien wurden diskreditiert oder es ist repressive Gesetzgebung passiert und eben, wie gesagt, in den Gerichten ist einfach keine freie, unabhängige Justiz mehr zu sehen. Und es ist so, dass also eben vor allem das Recht auf Versammlungsfreiheit, das Recht auf Meinungsäußerungsfreiheit, das Recht auf friedlichen Protest, alle diese Rechte sind angegriffen, auch die Pressefreiheit zum Beispiel.
6: So Ruth Dellinger von Amnesty International zu den zunehmend autoritären Entwicklungen in Georgien seit 2024. Insbesondere die Repressionen gegen freie Medien hätten einen starken Einfluss auf die Informationslage in der Bevölkerung.
7: Weil eben in den letzten 2 Jahren oder eigentlich schon davor begonnen wurde, die unabhängigen Medien einfach einzuschränken, abzubauen. Auch wie ich vorhin schon erwähnt hatte mit diesen Kampagnen, dass wirklich einzelne JournalistInnen groß in Plakaten in den Straßen gehangen sind und diskreditiert wurden. Und natürlich auch die Finanzierung dieser unabhängigen Medien angegriffen wurde. Also es ist wirklich sehr schlecht bestellt um die Pressefreiheit in Georgien. Und die Medien wurden eben wirklich auch, also die Das sind mittlerweile fast nur mehr staatliche Medien, die halt auch als Propagandamaschine dienen.
6: Aber nicht nur Medien, auch Privatpersonen werden von der georgischen Regierung in ihrer freien Meinungsäußerung stark eingeschränkt. Zahlreiche Protestierende wurden verhaftet und teilweise in unfairen Verfahren zu langen Haftstrafen verurteilt. So auch Andro Tsitsinadze, für dessen Freilassung sich Amnesty International einsetzt.
7: Andro Tsitsinadze war ein sehr bekannter georgischer Schauspieler und er hat auch eigentlich von Anfang

0: they're not our friends, okay, to say the least. And there are people, they are terrified of war, who have lost their own houses, who have had so many people pass away after the war in 2008 that we had with Russia.
1: Angefeuert durch den Angriff auf die Ukraine, hätten viele Angst vor dem mächtigen Nachbarland und unterstützten auch daher die Partei Georgischer Traum, welche friedliche Beziehungen zu Russland verspricht.
0: Like, I've had conversations like this with elderly people who have told me that they are just so scared of Russia that they would rather support our current ruling party in hopes that the relationship they have with Russia would feel safer for them as citizens of Georgia.
1: Tatsächlich bestehen zahlreiche Verbindungen zwischen der prorussischen Partei Georgischer Traum und dem mächtigen Nachbarland. Insbesondere dem Gründer der Partei, dem Milliardär Bezina Ivanishvili, wird eine große Nähe zu Russland vorgeworfen. Zwar hat Ivanishvili derzeit kein offizielles Amt inne, aufgrund seines großen Einflusses gilt er jedoch als eigentlicher Herrscher im Land. In der Vergangenheit hatten ihm auch die EU und die USA russlandfreundliche Rhetorik vorgeworfen. Und viele seiner politischen Ziele gleichen tatsächlich jenen im mächtigen Nachbarland. So erließ seine Partei 2024 ein Gesetz über die Transparenz ausländischer Einflussnahme, welches praktisch eine Kopie des russischen Agentengesetzes darstellte. Das Gesetz stigmatisiert kritische NGOs und unabhängige Medien als Vertreter ausländischer Interessen, stellt sie unter behördliche Kontrolle und bedroht sie mit hohen Geldstrafen und Verboten. Laut Amnesty International schränkt das Gesetz so die Meinungs-, Vereinigungs- und Versammlungsfreiheit der georgischen Zivilgesellschaft ein. Ähnlichkeiten zu Russland finden sich auch im Umgang der georgischen Regierungspartei mit der queeren Community, so die Regisseurin Tiko Kobiashvili.
0: How unwelcome, how scared and how unsafe the queer community of Georgia feels in their own country is unimaginable. It is quite a sensitive topic that nobody really likes to share their thoughts about also. 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Quite literally, for example, the Pride events have been raided by people encouraged from church. And the church and the government, knowing exactly how religious people all around are, they have been using these people's faith become a propaganda.
1: Das autoritäre Vorgehen der Regierung der letzten beiden Jahre hat viele Protestierende eingeschüchtert. Heute würden nur noch wenige auf die Straßen gehen, so Kobiashvili.
0: So the protests have definitely changed, especially it is visible very much visually as to how many people are still physically protesting outside on the streets and how is the emotional state and the feelings that people are experiencing. However, I feel like there is still hope, and I feel like these 300, 400 people standing daily outside on the street, the political prisoners, their families, I feel like, are the ones who give us the power to keep pushing. Otherwise, even that tiny bit of a spark of hope, I would say, would be gone already. And I feel like the very important thing currently for us is spreading the word and that being continuous, so that at least people do not forget about us.
1: Für Tiko Kobiashvili ist dabei klar, dass vor allem die Freundschaft und Solidarität unter den Protestierenden lange Zeit für deren Erfolg verantwortlich war. Sie betont, dass diese Gemeinschaftlichkeit die wichtigste Waffe gegen die autoritäre Regierung sei.
0: So, even if the protests have been so harsh on us and it has been destroying us physically and emotionally, I have made so many friends and dear people during protesting, and we were all in this together. 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And now I feel like this apathy comes from this nothingness that has been surrounding these protests.
1: Und so ernüchternd die derzeitige Lage auch ist, sei es weiterhin notwendig, für seine Rechte einzustehen, so Tiko Kubiashvili.
0: I feel like that is the very wish to just have the right to exist as a human being, to have your voice be heard, to feel safe in your own country, to have this trust in people who are responsible for making your life feel more accomplished, feel better, taking care of your educational system, your social life. 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And that's why it's so important for us. And that's why we have not stopped for so long.
1: Beitragsgestaltung Ines Stiermeier. Mit Audioaufnahmen von Ines Stiermeier und Sophia Titien.
2: Wien hat einen extrem heißen Sommer hinter sich. Darüber und über die wirtschaftlichen Folgen des Klimawandels haben wir in der Sendung vom 18. September mit Umweltökonomin Angela Köppel gesprochen. Diese Woche waren wir zu Gast bei Helga Krompe-Kolb. Sie ist Meteorologin und Klimaforscherin an der BOKU. Das gesamte Interview kann auf cba.media nachgehört werden.
3: Mein Name ist Helga Krompe-Kolb, ich bin emeritierte Universitätsprofessorin von der Universität für Bodenkultur. Dort habe ich Meteorologie, Klimatologie unterrichtet und bin nach wie vor tätig. Ich habe noch Seminare, vor allem die sich mit Nachhaltigkeit im weiteren Sinn beschäftigen und natürlich mit einem Schwerpunkt auf Klima.
2: Jetzt ist der Sommer und somit die Hitzewelle vorbei. Heißt das, wir müssen uns keine Sorgen mehr machen über das Klima?
3: Also die Hitzewelle war ja ein Teil einer Entwicklung. Und diese Entwicklung geht weiter und daher auch Hitzewellen werden wiederkommen, werden noch heftiger werden, noch intensiver werden. Nicht jedes Jahr heftiger als im Vorjahr, also es kann durchaus sein, dass im nächsten Jahr vielleicht wenig los ist. Allerdings unwahrscheinlich, weil wir noch ein El Niño-Jahr haben. Aber in Summe, solange wir die Treibhausgasemissionen nicht dramatisch eindämmen, werden wir mit zunehmenden Hitzewellen rechnen müssen.
2: Sie haben das El Niño-Jahr erwähnt. Was bedeutet das? Was für eine Auswirkung hat dieses Phänomen?
3: Es ist so, dass es sozusagen globale Zirkulationsmuster gibt, also globale Strömungsmuster. Und das hat Auswirkungen auf die ganze Welt. Insgesamt sind diese El Niño-Jahre extrem warme Jahre. Und deswegen gehen wir auch davon aus, dass nicht nur das heurige Jahr, sondern auch das nächste Jahr von der globalen Temperatur her sehr hohe Werte haben wird.
2: Das heißt, wir werden auch einen milderen Winter hier haben in Österreich. Wie sieht das hier aus?
3: Ja, es ist immer ein bisschen schwer, das genau vorherzusagen, weil wir gleichzeitig eben nicht nur El Niño-Entwicklung haben, sondern gleichzeitig geht die Eisbedeckung in der Arktis sehr stark zurück. Es ist nicht ganz so einfach, dass wenn ein Phänomen eintritt, dass alles andere außer Kraft gesetzt ist. Und immer wenn eine Wetterlage lang anhaltend ist oder in kurzen Abständen immer wieder kommt, dann führt das zu extremen Situationen. Weil wenn es lange warm ist, dann wird es halt heiß, oder wenn es lange regnet, dann kommt es zu Überschwemmungen. Und wenn es lange kalt ist, dann haben wir eben sehr lange kalte Winter. Das heißt, ich würde mich nicht trauen, eine Prognose für den Winter abzugeben. Aber es kann durchaus auch sein, dass wir einen sehr milden Winter haben. Tatsache ist, dass die Umstellung des globalen Klimas dazu führt, dass Situationen, die wir eigentlich für unwahrscheinlich halten, viel wahrscheinlicher werden und die Vorhersagen immer schwieriger werden.
2: Ich knüpfe da vielleicht noch kurz so an die globale Perspektive. Das Umweltprogramm der Vereinten Nationen hat jüngst einen Bericht veröffentlicht, dass der Schwellenwert von 1,5 Grad Erwärmung mit hoher Wahrscheinlichkeit überschritten wird in den nächsten Jahrzehnten. Was bedeutet das langfristig?
3: Also die Staaten der Welt haben sich im Rahmen einer Conference of the Parties, einer COP in Paris 2015 darauf geeinigt, dass sie alles tun werden, um die globale Erwärmung deutlich unter 2 Grad zu halten und nach Möglichkeit 1,5 nicht zu überschreiten. Wir haben jetzt ein Jahr schon, wo die Temperatur über 1,5 war. Und wenn wir eine ständig steigende Temperatur haben und ein Jahr ist über 1,5, dann gibt es vielleicht wieder ein kühleres, aber insgesamt steigt das. Realistisch ist die Wahrscheinlichkeit, dass wir es einhalten, sehr gering. Aber das heißt nicht, dass wir es nicht versuchen sollten, weil jedes Zehntel Grad Erwärmung macht einen Riesenunterschied für Extremereignisse, dafür, wie viele Menschen leiden, wie viele Menschen sterben. durch den Klimawandel. Das heißt, es lohnt sich. Es lohnt sich wirklich, alles dran zu setzen, dass wir diese 1,5 einhalten.
4: Und welche Maßnahmen wären da am wichtigsten, also sowohl auf globaler Ebene als auch zum Beispiel in Österreich?
3: Naja, es sagt sich leicht, aber das ist in Wirklichkeit das, worum es geht, dass wir aufhören, fossile Brennstoffe zu verwenden, also Kohle, Öl und Gas einfach nicht mehr für Wärmeerzeugung oder für Energieerzeugung zu verwenden. Das heißt, es ist nicht ganz leicht, alles loszuwerden, aber sehr viel, also die Hälfte leicht und ich würde mal so geschätzt sagen, 80% sind in Wirklichkeit technologisch kein Problem. Das könnten wir lösen. Heißt natürlich schon auch eine Umstellung.
4: Jetzt soll es ein neues Klimagesetz geben in Österreich. Hilft es, diese Ziele zu erreichen? Was wäre so Ihre Einschätzung, wenn Sie sich dazu äußern wollen?
3: Das Klimagesetz in Österreich sollte festlegen, erstens, welches Ziel wollen wir erreichen? Und zweitens, wer trägt wie viel dazu bei, bis wann? Und drittens, wenn die das nicht einhalten, irgendein Teil das nicht einhält, was passiert dann? Wie können wir sicherstellen, dass wir das Ziel trotzdem erreichen? Das sind eigentlich der wesentliche Sinn eines Klimagesetzes. Und eigentlich erfüllt der Entwurf, den wir jetzt haben, diese drei Größen nicht. Also es gibt zwar das Ziel, das in dem Regierungsabkommen steht, vor, dass wir bis 2040 CO2-neutral sein sollen. Aber wenn man es dann genauer liest, ist das, was eigentlich wirklich bindend ist, das EU-Ziel. Und das EU-Ziel ist weniger streng. Nicht ausreichend, um das Pariser Klimaabkommen zu erreichen. Also das Ziel ist ein bisschen, erstens, ich würde sagen, doppelbödig und zweitens eigentlich zu wenig.
4: Zurück von der nationalen Ebene auf der lokalen Ebene Wien und weniger auf politische Maßnahmen, um Emissionen zu reduzieren. Sie haben vorhin gesagt, dass Wetterextremen wahrscheinlicher werden, extremer werden, öfters auftreten werden. Jetzt war es im Sommer sehr heiß in Wien. Wir haben alle die Auswirkungen davon gespürt. Was müsste in Wien konkret verändert werden, damit eben diese Wetterextremen vielleicht, also ja, die Auswirkungen müssen reduziert werden oder wir besser vorbereitet darauf sind? Ja.
3: Ein wesentlicher Punkt ist gute Durchlüftung und Beschattung. Beschattung gilt vor allem für die Wohnungen, dass die Wohnungen selber im Inneren kühl bleiben, damit ja, sozusagen es einen Rückzugsort gibt, wo man sich erholen kann von der Hitze, die draußen herrscht. Und da geht es schon auch darum, dass man erstens versucht zu verhindern, dass die Sonne überhaupt hereinkommt. Also Außenjalousien, was ganz Wesentliches. Oder wenn man Platz hat, Begrünung außen. Nicht? Also das mit Fassaden- und Dachbegrünung ist eine Möglichkeit. Ich habe schon gesagt, Durchlüftung. Das heißt, dass man schaut, dass die guten Durchlüftungsschneisen, die Wien hat, das ist einerseits das Wiental, aber andererseits auch der Donaudurchbruch, Leopoldsberg, Krallenberg und Bisamberg, dass diese nicht verbaut werden mit hohen Gebäuden, dass da wirklich ein Luftzug entstehen kann. Ich glaube, man muss einfach auch dafür sorgen, dass die Menschen, auch wenn sie draußen sein müssen, Zugang zu Wasser haben, also Trinkbrunnen. Aber auch die Wartebereiche für die öffentlichen Verkehrsmittel, dass die verschattet sind und womöglichst kühl gehalten werden. Man wird auch Kühlräume brauchen für Menschen, die es zu Hause eben zu heiß haben und die sich auch keine Kühlanlagen leisten können, die auch sozusagen konsumzwangfrei sind. Es ist gar nicht so leicht, gegen die Hitze anzukommen in einer Stadt. Verkehr reduzieren wäre auch ein wesentlicher Punkt. Die Verbrennungsmotoren erzeugen sehr viel Hitze. Und wenn ich die Verbrennungsmotoren aus der Stadt draußen halte, dann halte ich auch die Hitze, die sie mit sich bringen, draußen. Für Hitzewellen braucht man schon auch natürlich einen Plan, einen Hilfsplan für Menschen, die nicht selber in der Lage sind zu erkennen, dass sie jetzt was trinken müssen. Und das heißt, dass man auch Nachbarschaftshilfe braucht, dass man in den Altersheimen, aber auch in den Spitälern und in den Kindergärten mehr Personal braucht während Hitzewellen, um zu schauen, dass wirklich genug getrunken wird. Also es ist eine breite Palette von Maßnahmen, die man treffen muss, wo es auch schon Ansätze und wirklich Bemühungen in Wien gibt, aber ausreichend wird es nie werden, nicht? Es rennt uns sozusagen die die Klimaentwicklung ein bisschen davon.
4: Ganz zum Ende, gibt es noch irgendetwas, wo Sie noch was darüber erzählen möchten, was in Ihrer Meinung sehr wichtig ist, dass wir es wissen?
3: Ja, wir haben etwas gar nicht angesprochen, was mir eines Erachtens sehr wichtig ist, nämlich die Frage des Friedens. Wenn Krieg herrscht, kann man nicht Klimaschutz betreiben. Wir sehen es sogar in Europa. Also wir geben jetzt das ganze Geld für Bewaffnung aus, statt dass wir den Klimaschutz betreiben. Also Frieden und Nachhaltigkeit, die gehen Hand in Hand und Klimawandel ist ein Teil der Nachhaltigkeit. Und das haben wir auch in den nachhaltigen Entwicklungszielen aufgeschrieben, also festgehalten, das haben alle Staaten unterschrieben. Und für uns wird das völlig getrennt behandelt und es gehört aber zusammen. Letzten Endes geht es immer um ein besseres Zusammenleben, um eine bessere Zukunft. Der Grundtenor, Frieden fördern, Klimaschutz fördern, Gerechtigkeit fördern, der könnte uns, glaube ich, alle einen.
2: Beitrag gestaltet von Alexandra Ganz
5: und Lisa Kirmser.
6: Mehr als 200 Menschen haben sich am Montag, den 20. September, am Wiener Maria-Theresien-Platz zwischen den Museen versammelt, um für leichteren Zugang zu Schwangerschaftsabbrüchen zu protestieren.
7: Auch wenn auf Schwangerschaftsabbrüche nicht mehr die sogenannte Kerkerstrafe steht, als Straftat gelten sie noch immer. Als einzige Gesundheitsleistung steht der Abbruch bis heute im Strafgesetzbuch und ist somit nicht legal.
6: Ein Auszug aus dem Strafgesetzbuch der Republik Österreich, Paragraph 96 Absatz 3, eine Frau, die den Abbruch ihrer Schwangerschaft selbst vornimmt oder durch einen anderen zulässt, ist mit Freiheitsstrafe bis zu einem Jahr oder mit Geldstrafe bis zu 720 Tagessätzen zu bestrafen. Erst der folgende Paragraph 97 stellt den Abbruch unter den Bedingungen der Fristenlösung straffrei. Im Prinzip ist eine Abtreibung also eine Straftat. Das zu ändern ist eine der zentralen Forderungen des Bündnisses 28. September.
7: Erstens, streicht endlich den Schwangerschaftsabbruch aus dem Strafgesetzbuch. Es braucht die vollständige Entkriminalisierung, und zwar jetzt. Wenn das mal passiert ist. Oder auch schon vorher, gern schon vorher. Sorgt für eine flächendeckende Versorgung. Es geht auch schon jetzt. Wir fordern eine flächendeckende Versorgung. Alle gynäkologischen Abteilungen öffentlicher Spitäler müssen Abtreibungen durchgeführt werden. Drittens, ermöglicht die Kostenübernahme durch die öffentliche Hand. Sowohl versicherte als auch nicht versicherte Personen haben ein Recht auf die Kostenübernahme dieser Gesundheitsleistung, so wie es mit allen anderen Gesundheitsleistungen auch der Fall ist. Und zu guter Letzt untertragt ihr alle, die heute hier sind, aktiv dazu bei. Setzt dieser Stigmatisierung von Abtreibungen ein Ende. Ihr kennt alle eine Person, die schon mal abgetrieben hat. Auch wenn ihr nicht davon wisst, redet über dies. Es ist einer der häufigsten gynäkologischen Eingriffe und er soll jetzt endlich auch so behandelt werden. Also spread the word, geht raus, redet über Abtreibungen, über Schwangerschaftsabbrüche. Es ist voll okay abzutreiben. Dankeschön.
6: Zur prekären Stellung des Schwangerschaftsabbruchs im Gesetz kommen die praktischen Hürden. Gerade im ländlichen Westen Österreichs führen nur wenige Einrichtungen einen solchen Eingriff überhaupt durch. Und wenn, dann bleiben Betroffene auf hohen Kosten sitzen, weil die Krankenkasse die Privatleistung Schwangerschaftsabbruch nicht übernimmt.
7: Eine ungeplante Schwangerschaft, das kann uns, Mädchen, Frauen und allen Menschen mit Uterus jederzeit passieren. Wenn wir nicht schwanger sein wollen und uns für eine Abtreibung entscheiden, sind wir in Österreich aufgrund der Christenregelung mit vielen Barrieren konfrontiert. Über unseren Körper und unser Leben selbst zu bestimmen, gehört doch zu unseren Menschenrechten. Ein Schwangerschaftsabbruch ist ein alltäglicher gynäkologischer Eingriff und gehört zu den sichersten medizinischen Verfahren überhaupt. Sofern er sachgemäß unter hygienischen und legalen Bedingungen durchgeführt wird, ist es sogar 10-mal sicherer, als eine Schwangerschaft auszutragen oder ein Kind zu gebären. Und doch findet weltweit knapp die Hälfte aller Abtreibungen unter unsicheren Bedingungen statt. Mehr als 20.000 Frauen sterben pro Jahr an den Folgen. Verantwortlich dafür sind Gesetze, die Abtreibungen kriminalisieren.
6: Dieser Beitrag wurde gestaltet von Stefan Resch und enthält Aufnahmen von Gerhard Kettler.
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1: Ich würde sagen, ich bin so wie Obelix als Kind so in den Glückstopf gefallen, oder? Und dann wird das Glück ausgeteilt, du kriegst manchmal nichts ab, weil die sagen, du hast schon als Kind genug gehabt, denkst du, ja stimmt, muss ich zugeben. Ich war halt Punk als Jugendliche und damit ist man irgendwie so natural born feminist. Also ich bin so alt, da geht sich eine kurze Biografie sowieso nie aus. Die Ultra-Kurzfassung lautet Film-, Text- und Theaterarbeiterin und politische Aktivistin. Ich habe oft gesagt, mach Theaterexperimente. Ich weiß ja am Anfang nicht, was dabei rauskommt. Das kann auch schief gehen. Es kann keine Effekte haben und ich kann die Effekte nicht berechnen. Ja, also ich bin ein sehr politischer Mensch. Und wenn man gleichzeitig halbwegs gescheit ist und sich für die Welt interessiert und sich informiert und ein großes Gerechtigkeitsempfinden hat, wo auch immer man das her hat, ja, dann kann man auch nicht anders als politisch sein und sagen, hey, ich musste mich da einmischen, ja. Filmarbeiterin, Regisseurin klingt so nach toll, du kommst da hin und sagst den Leuten, geh mal ein bisschen links, geh mal ein bisschen nach rechts und irgendwie so irgendwie Ton läuft, Kamera ab und super. Aber in Wirklichkeit sind es schon auch Knochen, es ist einfach Arbeit. Also ich weiß nicht, ich glaube, ich habe lange Zeit meines Lebens, 16 Stunden am Tag gearbeitet. Immer wenn ich nicht geschlafen habe, habe ich gearbeitet. Ja, genau. Wir machen im Moment im Theater und auch Filmworkshops auch an Schulen. Ich würde mir eigentlich wünschen, dass das in den Schulen viel mehr so eine Querschnittsmaterie ist. Gar nicht nur so im Sinn von, wir haben einen Theaterkurs und man kann das irgendwie als Freifach wählen, sondern eher so als pädagogische Strategie.

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Ein Hallo und herzlich willkommen zu einer weiteren Ausgabe von XXY Ungelöst und Unerhört. Das feministische Magazin mit queerem Biss auf Radio Froh 105 MHz in Linz. Am Mikro begrüßt sie euch Helga Schager. Linz, Oktober 2026. Fast ein Jahr zuvor habe ich Tina Leisch, Regisseurin, Journalistin und politische Aktivistin, interviewt. Auslese war ein Künstlerinnenporträt aus der Reihe Listen to the Female Artists. In diesem Porträt führte sie uns durch ihre vielseitige, produktive Vita in den Ausdrucksformen Theater, Filmarbeit, politischen Aktivismus. Einen O-Ton-Opener aus diesem Porträt haben Sie, habt ihr, bereits zu Beginn dieses Beitrages gehört. Nun habe ich weiteres interessantes, im Schlummer gelegenes Interviewmaterial von Tina Leisch aus dem Jahr 2025 gesichtet und in den Mittelpunkt gerückt. Im Teil 2 in dieser Radiostunde erzählt Tina Leisch über

also zur politischen Arbeit, das ist ja schon auch immer drum gegangen, dass Theater so ein elementares Bedürfnis erfüllt, dass wir als Kinder spielen wir alle Theater, wir spielen einfach und sind im Spiel irgendwas anderes. Sie spielen einfach irgendwie Räuber und Gendarm und schon ist das Theater oder sie spielen, keine Ahnung. Und danach im Erwachsenenleben spielen wir natürlich auch immer im Alltag Rollen, wir verstellen uns, wir spielen und so weiter. Aber dieses richtig Fröhliche, einfach drauf hin los, sozusagen direkt aus dem Unbewussten sich was ausdenken und damit herumspielen, das geht auch den meisten Menschen auch verloren. Wir machen im Moment im Theater und auch Filmworkshops auch an Schulen. Und da geht es genau darum, dieses kreative Potenzial, dieses Spielen, die so etwas, was wir denken uns was Lustiges aus irgendwie, welches befreiende Potenzial das haben kann. Also wie gesagt, ich habe vorher erwähnt schon irgendwie Augusto Boal und das Theater der Unterdrückten jetzt als direkte politische Techniken, aber schon weit davor, finde ich, ist einfach Improvisationstheater oder einfach nur sich in der Schule mit einem Thema darüber auseinandersetzen, dass man Sketche sich dazu ausdenkt und dann darüber lebt, was ist da passiert. Das involviert Menschen oder Schülerinnen so viel mehr in ein Thema, als wenn du dich vor wen hinsetzt und sagst, ich erkläre dir jetzt mal irgendwie, wie Demokratie funktioniert und das darf man nicht. Wie gesagt, ihr spielt es mal zu fünft irgendwie, drei Burschen, zwei Mädchen und irgendwie, ihr sollt was abstimmen zu einem Thema, wo alle Burschen eine Meinung haben, alle Burschen, Mädchen, dann merkt ihr schon, dass Demokratie plötzlich nicht mehr funktioniert. Ja? Also ganz einfach. Oder du kommst in eine Klasse, wo 7 Burschen sind und 13 Mädchen und die Burschen sagen, niemals werden wir einen Klassensprecher haben, weil wir sind zu wenig, weil die 7 Burschen wählen immer den Burschen und die 13 Mädchen wählen ein Mädchen. Und plötzlich ist für alle total offensichtlich, was Minderheitenrechte sind. Ja? Und wenn sie dann da eine Szene spielen und wir danach drüber reden, hat es eine völlig andere Nachhaltigkeit, als wenn du halt an der Tafel stehst und schreibst, in der Demokratie brauchen wir Minderheitenrechte und warum brauchen wir das? Und so. Und weil es eben ein Zurückversetzt in dieses kindliche Spielen, was doch bei den meisten Leuten eher mit Lust und Spaß verbunden ist. Und genau, und wir haben ein paar Projekte gemacht. Wir haben Don't Mess With My Rights gemacht, wo Kinder in meiner österreichischen Schulklasse mit einer Klasse globalen Südens gemeinsam Filme zu Themen der Kinderrechte gemacht haben. Und wir haben Theaterstücke gemacht mit Kindern und Jugendlichen. Wir machen Theaterworkshops und mir macht diese Arbeit total Spaß. Also es ist nicht das, was ich früher als Theaterarbeit gemacht habe, wo man tatsächlich ganze Stücke auf die Bühne stellt, aber es ist so eine schöne Kommunikationsform, um Menschen miteinander in Diskussion zu bringen.

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1: Anmerkung zu von Tina Leisch erwähnten Theater der Unterdrückten. Das Theater der Unterdrückten ist eine vom brasilianischen Regisseur und Theaterpädagogen Augusto Boal in den 70er Jahren entwickelte Form des partizipativen Mitmachtheaters, das ZuschauerInnen aus ihrer passiven Rolle befreit und zu Handelnden macht. Dabei ist der Dialog im Zusammenspiel zwischen TrainerInnen und RegisseurInnen sowie den TeilnehmerInnen zentraler Bestandteil. Nicht die Regisseurin, der Regisseur bestimmt die Inhalte der Szenen und Theaterstücke, sondern die Teilnehmenden setzen die thematischen Schwerpunkte. Ja!

Also kommen wirklich vielen Schulen, hat manchmal das Gefühl, Leute, lasst doch diese Kinder, bevor ihr anfangt mit eurem Unterricht, einfach 5 Minuten hüpfen, schreien, sich austoben, dann sind die schon relaxed. Manchmal hat man nur das Gefühl, die haben einfach zu viel Energie, um ruhig zu sitzen und zuzuhauen. Oder lasst sie einfach spielen, spielerisch auf was draufkommen. Und das ist schon ein bisschen schade. Ich bewundere wirklich Lehrerinnen und Lehrer, gerade Lehrerinnen an Mittelschulen, die es wirklich manchmal schwer haben oder oft auch so Defizite in den Elternhäusern, müssen dann alles die Schulen ausgleichen. Und ich finde, es gibt so gerade eine Lehrerinnen-Generation, Lehrerinnen, die irrsinnig engagiert sind. Also wo man hinkommt, findet man Lehrer, die da nicht hingehen, um ihren Dienst zu machen und ihr Gehalt zu kassieren, sondern die sich wirklich für jeden einzelnen Schüler interessieren und versuchen irgendwie möglichst für jeden einzelnen Schüler, jede einzelne Schülerin die Weichen zu stellen, dass es die einen guten Weg machen. Und ich habe schon manchmal das Gefühl, dass trotzdem sozusagen auch dieser vielleicht notgedrungene Tatsache, dass das Schulsystem natürlich immer ein paar Jahre hinter der gesellschaftlichen Entwicklung herhinken muss. Es tut sich was in der Gesellschaft und bis sich das in der Schule, im Lehrplan und so weiter nieder ist, vielleicht dauert es und auch die politische Kräfte eigentlich verhindern, dass da wesentlich sich was bewegt. Da muss man schon sagen, irgendwie, das ist richtig wichtig.

Ja, wir machen mit der Alenka Mali, aber auch mit anderen Kolleginnen, mit der Gerd Godovic, mit der Zeynep Alan, mit dem Johnny Mhana auch, also hauptsächlich Theater, Schauspieler, Schauspielerinnen, Choreografinnen, Tänzerinnen, machen wir Theaterworkshops an Schulen und Schulen aller Sorten. Also wir kommen wirklich viel herum. Gymnasien, Mittelschulen, Berufsschulen, HK, HTL, praktisch überall sind wir. Teilweise auch in so AMS-Kurse für Schüler, Schülerinnen, die dann 16 sind und eigentlich eine Lehre machen sollten, keine Lehrstelle gefunden haben, aus der Lehre geflogen sind. Und da kommen wir wirklich weiter rum und es geht prinzipiell sozusagen um, es hat mal das Thema Extremismusprävention, aber eigentlich geht es auch um Demokratieschulung, um Resilienz gegen extremistische Tendenzen, um natürlich einen Schwerpunkt gegen Rechtsextremismus, also Rechtsextremes kommen Jugendliche auch sehr schnell. Klar, 12-, 13-Jährige, die eindeutige Nazi-Wordings posten, ohne zu checken, was das genau ist und wo das herkommt. Oder viel auch religiöser Fundamentalismus ist Thema. Und da kommen wir kommen halt in die Schule, wir reden mit den Schülern und Schülerinnen, immer so ein bisschen von den Lehrerinnen auch, warum haben die uns gebucht, was wünschen die sich von unseren Workshops. Und da haben wir verschiedene Formate, die wir anbieten. Aber prinzipiell geht es immer darum, Theater spielen als Empowerment, als Mittel, sich über gesellschaftliche Konflikte spielen, klar zu werden.

Und wir merken schon, dass wir da mit einer Generation zu tun haben, die in einer Weise durch diesen, ich sag mal, digitalen Feudalismus, also eine digitale Welt, die von sehr wenigen, eigentlich hauptsächlich gerechten oder sogar rechtsextremen Männern dominiert, bestimmt wird, dass die in dieser Welt viele Kinder und Jugendliche, die nicht so einen festen Halt zu Hause haben oder die überhaupt schon aus prekären Verhältnissen kommen oder die jetzt als Eingewanderte traumatische Dinge hinter sich haben oder im familiären Kontext, dass die da sehr schnell anfällig sind, in Filterblasen zu geraten, die für sie selber schädlich sind, weil halt das alles auf diesem Clickbaiting beruht, irgendwie Empörung, Empörung, Empörung. Und ich muss sagen, ich habe sicher in meiner Jugend selber immer so Empörung und Protest und das und das und das ist schlimm und das ist schlimm. Aber wenn das auf den Social Media passiert, hat es wirklich nochmal eine andere Wirkung. Also insofern, als es irrsinnige Feindschaften produziert, einen totalen Verlust von Reality. Wir reden dann oft auch mit den Jugendlichen, was ist der Unterschied, wenn etwas in der Kronenzeitung steht, etwas Falsches über dich, was kannst du dann machen oder eine Beleidigung, und wenn es auf Social Media kommt. Ja, sie wissen alle, auf Social Media kannst du eigentlich nichts machen, du kannst es melden, dann wird es gelöscht, vielleicht verschwindet es, vielleicht auch nicht, dann wird es woanders, taucht es wieder auf. Du hast eigentlich keine Macht und die Plattformen machen sie, was sie wollen. Und wenn ich dann sage, ja, aber wenn das in der Zeitung steht, egal welche, dann kannst du zu Gericht gehen und dann kriegst du irgendwie Schaden. Du sagst, was, wieso, ja? Und dann kriegst du Geld, wenn dich jemand in der Kronenzeitung eine Falschmeldung über dich, die beleidigend ist, die verleumdend ist, die dir eine Straftat unterstellt. Leute, das geht so nicht einfach. Wieso gelten diese Gesetze in der Online-Welt nicht? Und dann muss ich sagen, da gibt's, die meisten Kinder haben sich das noch nie überlegt, weil sie ja auch nicht, keine Zeitungen lesen. Und es sind wirklich, wirklich viele Falschmeldungen von denen, die überzeugt sind. Es ist eine Generation, die fest überzeugt, nicht alle, aber wie wir sagen 70-80%, fest überzeugt, dass die letzte Generation, die Klimakleber, die sogenannten, dass die Leute umgebracht haben, weil die haben immer die Rettungsfahrzeuge blockiert und sind nicht weiter und dann sind ganz viele Menschen gestorben. Reiner Bullshit, nichts wahr. Eine Falschmeldung heute, die bis heute auf Social Media gepostet und gepostet und gepostet wird, weil auf Social Media gibt es eben keine Gegendarstellung und keine Berichtigung, die kursiert weiter und die Leute sagen dir dann, wenn du sagst, na, das ist Bullshit, ja, aber hier schauen sie, heute hat das geschrieben, und na, ja, aber geh mal auf die Heute-Website, da steht nur die Gegendarstellung, haben sie sich getäuscht irgendwie, haben sie Fehlmeldungen verbreitet und so. Also wir versuchen halt mit, vielleicht auch als Gegengift mit Theater, weil das eben analog ist und weil man dann all diesen Irrsinn, der da passiert, mit echten Menschen wieder spielerisch abhandelt. Keine Ahnung, wahrscheinlich gibt es viele andere Möglichkeiten auch noch, also den Kindern und Jugendlichen irgendwie sowas wie eine Widerstandsfähigkeit und eine Resilienz dagegen zu unterstützen, das zu entwickeln, aber ich glaube, wesentlich müsste EU-weite Regulierung einfach Plattformen zerschlagen, mit dem Kartellrecht enteignen, dazu zwingen, dass sie offene Standards haben, Algorithmen, ich darf selber den Algorithmus bestimmen, nachdem, keine Ahnung, nicht nur For Me Page und alles, was ich dreimal lange anschaue, will ich dann sehen, sondern tatsächlich, ich habe einen Regler, wie, was ich sehen will, und ja, und vor allem irgendwie sozusagen diese immense private Macht von ein paar Playern über unsere digitale Welt, das muss irgendwie demokratisiert werden.

wir beobachten jetzt in allen Workshops, die wir machen, beobachten wir, dass wir halt jetzt diese Generation TikTok haben. Also ich würde sagen, Menschen zwischen 10 und 25 lesen sowieso keine Zeitung auf Papier. Also das ist bestenfalls bei der Oma oder beim Opa gibt es noch sowas Antiquiertes wie Zeitung auf Papier. Sie schauen eigentlich, ich würde sagen, 90% auch nicht Fernsehen, also analoges Fernsehen. Vielleicht Netflix, bei manchen läuft dann doch noch vielleicht einmal am Tag Nachrichten, aber das sind auch eher so ausgesuchte Eliteschulen, wo sowas noch passiert. Die meisten Kinder und Jugendlichen nehmen ihre Umwelt oder die Welt, die Weltpolitik, die Gesellschaft, was los ist, über Social Media wahr. Und ich meine, die sind total unreguliert. Unsere Erfahrung sagt irgendwie, weiß ich nicht, 95% aller Kinder und Jugendlichen haben die Ermordung von Charles Kirk gesehen. Die meisten haben verstörende Videos von dem Attentat in Graz gesehen. Ganz viele erzählen uns, dass sie plötzlich auf TikTok irgendwelche Live-Morde eingespielt bekommen und sehen, wie irgendwer vom Elefanten zertrampelt worden ist oder wie jemand irgendwie beim Autounfall tut, weiß ich nicht, Autounfall und dann tut dann Zermehrstadt daneben liegt und so. Oder sie sehen, wie jemanden einer Leiche die Haut abgezogen wird. Das sind, freigegeben wäre TikTok ab 13. Tatsächlich sehen das auch die 10- und die 11- und die 12-Jährigen. Und unsere Beobachtung ist, dass sie kaum Ansprechpersonen haben, Erwachsene.

Also es gibt natürlich so ein, weiß ich nicht, bildungsbürgerlicher Mittelstand, wo sich die Eltern noch darum kümmern, dass die Kinder beschränkte Bildschirmzeit haben, welche Apps sie haben, welches Spiel, also sozusagen ein bisschen ein Blick aufs Handy der Kinder. Oder wo die Kinder dann sagen, wenn ich was Schlimmes sehe, rede ich mit meiner Mama drüber. Aber ich würde sagen, 95% der Lehrerinnen und Lehrer in österreichischen Schulen haben kein TikTok. Die wissen nicht, was da ist. Wir haben so Fragen, wir haben so Fangfragen, wo man es immer gut feststellen kann, wenn man die Kinder fragt, und was haltet ihr von der militanten Veganerin, und alle machen und die Lehrerin sagt, was war das, dann ist schon alles klar. Ist nicht auf den Social Media der Kinder. Und gleichzeitig sagen alle Kinder und Jugendlichen, sagen uns, sie sind fest überzeugt, dass Social Media unsere Gesellschaft unfriedlicher machen, Menschen gegeneinander aufbringen und eher Feindschaften verschärfen. Also das wissen sie selber. Und so, wir fragen immer, wer von euch ist mehr als dreimal in der Woche, mehr als eine Stunde länger online, als ihr das vorgehabt habt? Und wer versäumt deswegen Dinge, die im analogen Leben, die ihr eigentlich geplant habt, die Freundin treffen, Fußball spielen gehen, in den Park gehen, in den Verein gehen, Musik machen und sonst was? Und das ist auch die Mehrheit. Also die Mehrheit der Kinder wissen von sich selber, dass sie da eigentlich ein Suchtproblem haben, würde ich sagen. Also zumindest, dass diese Dinge mit ihnen Dinge machen, die sie nicht unter Kontrolle haben und das sie auch verstört. Es gibt immer mehr Kinder, die auch sagen, sie haben TikTok wieder abgedreht, sie backen das nicht, das ist zu schlimm, was das mit ihnen macht. Und es gibt keine Regulierung. Also es gibt ja die EU-Regeln jetzt, Digital Service Act, Digital Market Act und so, aber sie sind schwer umzusetzen. Die Plattformen geben den Wissenschaftlern nicht die Daten. Und meine Beobachtung ist, da wachsen Kinder in einer medialen Welt heran, wo sie von Erwachsenen nicht begleitet werden. Und natürlich, Kinder haben immer, wenn du lustige Tanzvideos hast und du weißt nicht, was deine Enkelin da hüpft und tanzt und warum das cool ist, ist mir das wurscht. Aber wenn die irgendwie jeden Tag irgendwie in Summe eine Viertelstunde Gräuel aus Gaza und Ukraine sieht, irgendwie mit 12, und ich weiß das nicht einmal, dann passieren da Dinge, die wir als Gesellschaft eigentlich nicht wollen können.

Ja, also, und da versuchen wir dann tatsächlich auch mit unseren Workshops ein bisschen gegenzusteuern, im Sinn von, wir reden mal überhaupt drüber. Wir haben auch so eine Petition gemacht halt für ein TikTok-Verbot und für Altersbeschränkungen im digitalen Raum. Und das ist immer prekär, verbieten, ja. Hilft es was, wenn du es verbietest? Auf der anderen Seite glaube ich schon, dass du halt, also dass es ein klares Zeichen wäre, auch für Eltern, dass du sagst irgendwie so, diese App ist ab 16 und dein Kind ist 12. Du kannst mit deinem Kind auch nicht ins Kino gehen, ins Pornokino gehen, wenn das 12 ist, ja. Es geht einfach nicht. Wieso sollst du ihm eine App erlauben, wo es irgendwie Pornografie sieht? Was passiert, wenn dir ein 12-Jähriger sagt, okay, was glaubt ihr auf Social Media, was irgendwie sozusagen Frauen an Shaming oder an Normen, ja, die müssen schlank sein, die müssen hübsch sein, die müssen irgendwie lange Haare haben, die müssen freundlich sein. Und was müssen Männer? Die müssen groß sein, die müssen stark sein und die müssen einen großen Penis haben. Und du sagst, ja, das sagt mir jetzt ein 12-Jähriger. Dann sag ich, was, wieso müssen die einen großen Penis haben? Woher weißt du das? Ja, das sagen alle Frauen. Und denkst du, woher weiß der 12-Jährige das? Ja. Und dann hast du halt ganz viel diese toxische Männlichkeit, diese Alpha-Männer, Sigma-Männer, die irgendwie frauenfeindliche, sexistische Gewaltfantasie verbreiten, und das sehen 11-, 12-Jährige. Oder du hast ganz viele, du hast ja inzwischen Schulklassen, wo 80% der Kinder oder 70% der Kinder einen muslimischen Background haben. Und wenn du so eine schöne gemischte Klasse hast, wo ein Kind ist, das sich vielleicht irgendwie gerade auch aus modischen Gründen oder weil es wirklich so ist, als schwul oder lesbisch und queer outet, und daneben ist ein Kind, das sagt, ich bin aber strenggläubiger Muslim, dann gibt es so ein Klima der gegenseitigen Akzeptanz, oder du bist halt so, ich bin halt so, das ist halt meine Sache, das ist deine Sache. Aber wenn du 80% streng religiöse Kinder hast irgendwie, und es gibt dann so Allianzen, dass auch Kinder aus nicht so religiösen, vielleicht auch nicht muslimischen Elternhäusern plötzlich versuchen, mit den Muslimen so in puncto Strenggläubigkeit, so okay, dein Gott ist strenger, aber mein Gott ist noch strenger, und irgendwie dein Gott verbietet das, aber mein Gott verbietet das nämlich mindestens auch oder so, ja, das ist eine Konkurrenz um Religiosität, ja. Und das ist fatal, und das wird total verstärkt halt von den Filterblasen auf Social Media, wo dann auch du mit Islamlehrerinnen redest, also zumindest mit den Liberaleren, die sagen, sie kommen da nicht gut an gegen das, dieses sozusagen pseudo-religiöse Indoktrination auf den Social Media.

Und da glaube ich halt schon, dass sozusagen wir als Künstlerinnen und Künstler in letzter Zeit eher so, und der Fokus war irgendwie, bist du auf Insta irgendwie, warum machen die Linken nicht oder die Demokratinnen nicht auch irgendwie TikTok-Videos, sondern nur die Rechten? Und ich glaube, dass das der falsche Gedanke ist. Ich glaube tatsächlich, dass es eine Regulierung braucht, dass es eigentlich eine Zerschlagung dieser Monopole braucht, dass diese Übermacht der Social-Media-Konzerne, also dass die eine demokratiegefährdende oder zerstörende Medienmacht sind, wenn Mark Zuckerberg mit einem Strich in einer Vielzahl von Ländern entscheiden kann oder beeinflussen kann, wer da gewählt wird, oder wenn TikTok irgendwie abstruse Geisterkandidaten aus dem Nichts groß machen kann, irgendwie mit genug Geld von den entsprechenden, weiß ich nicht, Kräften, die sich das leisten können, da in Bots und Trolle zu investieren, dann ist das ein Problem, wenn gleichzeitig sozusagen die ganze Generation keine journalistische Arbeit in Medien mehr wahrnimmt und deswegen dort auch keine Werbung mehr stattfindet, weil wenn du Schuhe für eine 15-Jährige verkaufen willst, wirst du nicht in der Grundzeitung interessieren, weil das inserieren, das wird die nicht sehen, sondern du wirst deine Werbegeld TikTok oder Insta oder geben und damit landet es, also machst du natürlich auch wieder diese Medien schwach. Und da, finde ich, gibt es schon im Moment ein immenses Bewusstseinsloch. Also ich staune immer, wer alles mir seinen Insta-Kanal sagt. Ich dachte irgendwie, bist irgendwie links oder linksliberal oder zumindest irgendwie halbwegs demokratisch. Wie kannst du auf Facebook oder Insta sein? Ja, ich weiß schon, aber es sind halt alle da und ich muss halt. Aber ich finde, dass man in dem Fall wirklich sagen muss, nein, man muss nicht. Also man muss nicht, man soll nicht. Und wenn ich weiß, dass das eine demokratiegefährdende Machtkonzentration ist, dann mit jedem Like und jedem Post, was ich auf den Meta-Produkten tue, mache ich die noch stärker. Und stärke dieses Monopol, muss ich das nicht. Und natürlich kann ich als Userin allein das nicht beeinflussen. Da hast du immer das Gefühl, aber ob ich das mache oder nicht, ist ja irrelevant. Nein, das ist natürlich nicht. Also ein Hebel ist, dass wir als Userin diese Monopole einfach nicht benutzen. Und der zweite Hebel, glaube ich, ist halt tatsächlich Regulierung.

0: Und jetzt, wie bereits in der Einmoderation angekündigt, hören Sie die aktualisierten Statements von Tina Leisch. Tonaufnahme Oktober 2026.
1: Ja, also seit unserem Gespräch ist ein Jahr vergangen und erfreulicherweise haben inzwischen sowohl die österreichische Regierung als auch andere Regierungen in der EU, als auch die EU selbst erkannt, dass es ein Social-Media-Verbot für Kinder und Jugendliche braucht. Warum braucht es das? Ja, ganz klar, weil diese Plattformen, Social Media, per Design dazu gemacht sind, uns süchtig zu machen, uns möglichst lange auf der Plattform zu halten. Und die Algorithmen haben Milliarden von Posts analysiert, die wir in den letzten 15 Jahren auf diesen Plattformen abgelassen haben und wissen ganz genau, wem man was zuspielen muss, damit er sie es möglichst lang dran bleibt und möglichst nicht ausschaltet und möglichst nicht aussteigt. Das ist definitiv ein Suchtpotenzial und das ist auch wissenschaftlich inzwischen erkannt, dass das süchtig macht. Und wir wissen es auch alle aus eigener Erfahrung, Erwachsene wie Kinder wie Jugendliche, dass wir alle immer wieder länger da am Handy herumscrollen oder dem Fluss der Kurzvideos gebannt zuschauen, obwohl wir das gar nicht wollen. Das ist ein Grund. Ein zweiter Grund ist natürlich, dass diese Plattformen per Design auch extremistische Inhalte, emotionalisierende Inhalte, aufhetzende, empörende Dinge extrem bevorzugen gegenüber Dingen, die ausgewogen sind, Argumente gegeneinander abwägen, verschiedene Standpunkte gegeneinander abwägen, sozusagen wissenschaftlich sind, fundiert sind, reflektiert sind. Also der emotionalisierenden Empörung wird Vorschub geleistet und dem abwägenden Denken, dem Abwägen von Argumenten, dem Nachdenken, dem Erkennen von komplexen Situationen, Strukturen, der Wissenschaftlichkeit wird das Wasser abgegraben. Auch da sind die Fakten ganz klar, dass das ein Social-Media-Effekt ist, dass das Erstarken der rechtsextremen Bewegungen weltweit auch zu einem entscheidenden Teil ein Social-Media-Phänomen ist, das durch Social-Media angeheizt und bestärkt wird. Auch dem sind Erwachsene natürlich ausgeliefert und Opfer davon. Aber Kinder und Jugendliche müssen genau das Gegenteil lernen, nämlich abwägen, die Position der anderen wahrnehmen, sich mit Meinungen auseinandersetzen, die nicht die eigene oder die der eigenen Herkunftsfamilie sind oder des eigenen Freundeskreises. Und dass das verhindert wird, ist gesellschaftlich extrem schädlich. Dann natürlich einfach die Inhalte an und für sich. Kinder und Jugendliche haben immer schon in einem bestimmten Alter versucht, irgendwas zu sehen, was nicht für sie geeignet ist. Insbesondere ab einem bestimmten Alter pornografische Inhalte ist man neugierig drauf. Hat man vielleicht früher im Nachtkastel von den Eltern oder in der zweiten Reihe vom Bücherregal gefunden oder von Freunden und Freundinnen irgendwie was zugesteckt bekommen und hat sich das angeschaut, wenn man neugierig drauf war. Das macht aber einen fundamentalen Unterschied, ob ich in einem bestimmten Alter neugierig drauf werde und versuche, was da ist und dann finde ich es hoffentlich auch, oder ob Kindern und Jugendlichen ungewollt, wenn sie ihr Handy aufmachen, Dinge zugespielt werden, die nicht für sie geeignet sind, die sie nicht gesucht haben, die sie nicht sehen wollten, Mord und Totschlag, pornografische Dinge und so weiter. Ja, ein dritter Grund ist natürlich die Auswirkung auf die Gesellschaft. Ich meine, dieses Handy-Experiment des ORF in Gänserdorf, das dann ja in sehr vielen Schulen wiederholt wurde, hat es ja wunderbar gezeigt, wie Kinder, wenn sie 3 Wochen mal ohne Handy sind, was die alles wiederentdecken, dass sie mit ihren Geschwistern spielen können, dass sie mit anderen Menschen reden können, dass neben ihnen an der Bushaltestelle Menschen sitzen, mit denen man vielleicht ins Gespräch kommen könnte, dass man tanzen kann, dass man Fußball spielen kann, dass man sozusagen ein soziales Leben haben kann, dass man sich langweilen kann und dann auf blöde oder schöne oder lustige Ideen kommen kann, sozusagen, dass das Hirn anfängt, selber Welt zu produzieren in dem Moment, wo es nicht dauernd irgendwie von außen mit lustigen Kurzvideos gefüttert wird. Ich glaube, die Analyse, dass Social Media gesellschaftlich in dem Design, die es jetzt haben, gesellschaftlich schädlich sind und ganz besonders schädlich für Kinder und Jugendlichen, da sind wir uns, glaube ich, einig. Dass sie natürlich auch Vorteile haben, nona net, die brauche ich jetzt nicht aufzählen. Dass es geregelt werden sollte, sollte Common Sense sein. Ich glaube, das einzige Argument, was so halbwegs, oder es gibt zwei Argumente, die man vielleicht entgegen könnte. Das eine Argument ist, man darf es nicht für Kinder und Jugendliche verbieten, sondern man muss generell die Plattformen so regulieren, dass sie überhaupt nicht mehr schädlich sind. Applaudiere ich sofort. Ich sage nur, das ist ein Kampf irgendwie eines windelweich, knieweichen Europas gegen die knallharten faschistischen, kann man glaube ich inzwischen so sagen, Tech-Bros in den USA und in China. Viel Spaß, sobald irgendwie der Trump Zölle ins Fenster stellt, weicht man zurück und reguliert halt lieber doch nicht so sehr. Ja. Also das ist ein Kampf, der unbedingt zu führen ist, aber der längerfristig und zach ist. Und ob das gelingt und bis das gelingt und ob nicht vorher überall faschistische Regierungen an der Macht sind, die das auf keinen Fall wollen, weil natürlich die Social Media sozusagen der Stürmer oder der völkische Beobachtung der Gegenwart ist für viele Leute oder in vielen Filterblasen. Ja, also das wird lange dauern, das ist ein harter Kampf und Kinderschutz muss aber jetzt passieren, weil wir jetzt schon eine ganze Generation von Kindern und Jugendlichen diesen Social Media völlig schutzlos ausgesetzt haben und man jetzt schon feststellen kann, also es gibt Untersuchungen, ein Jahr später Handy bekommen, heißt dann beim Abschlusszeugnis eine Note, Notendurchschnitt besser. Also unglaublich, wie eindeutig messbar sozusagen die Handysucht, die kognitiven Fähigkeiten der Kinder und Jugendlichen dezimiert, beschränkt, kaputt macht. Ja. Also wir müssen die Kinder jetzt schützen und gleichzeitig längerfristig natürlich die Social Media, alternative Social Media nutzen, bekämpfen, die Algorithmen, die da alles nach rechts und ins Extreme treiben. Also ich glaube, das ist kein Argument. Das zweite Argument ist, man muss nicht die Social Media regulieren, weil die natürlich auch sehr viel wichtige Informationen und Informationen, um sozusagen aus der Herkunftsfamilie, der eigenen sozialen, des sozialen Raumes auszubrechen und anderes zu entdecken, bereitstellen. Aber das stellt auch ein Internet, das nicht auf süchtig macht, bereit. Ich kann über Webseiten auch andere Communities finden. Also es heißt nicht, dass ich dann ausgeschlossen bin von allen queeren Communities, wenn ich kein TikTok und kein Insta mehr habe. Dann wird sich das auf Plattformen verlagern, die weniger schädlich sind, hoffentlich. Drittes Argument, also Schule und Eltern sollen sich gefälligst darum kümmern, dass die Kinder lernen, damit umzugehen. Ja, schöner Wunsch, passiert aber leider nicht. In der Schule wird es hoffentlich jetzt in den nächsten Jahren sich durchsetzen, dass Lehrer und Lehrerinnen alle sich darum kümmern, was Kinder auf ihren Handys tun und treiben und mit ihnen darüber reden. Bei Eltern ist es natürlich auch eine Klassenfrage. Wie viel Geld, wie viele Ressourcen habe ich? Wie gut kenne ich mich selber aus? Schaffe ich das immer für mein Kind, das Handy so einzustellen, dass ich mitsehen kann, was das Kind sieht? Oder schaffe ich das nicht? Wann gebe ich das dem Kind? Wie viel Zeit habe ich, meinem Kind klarzumachen? Ja, du bist jetzt 11, aber du kriegst das Handy erst mit 12, obwohl alle anderen es schon mit 7 bekommen haben. Das muss ich aushalten. Also man kann nicht die Verantwortung, Kinder vor so einem schädlichen Medium zu schützen, allein auf die Eltern abwälzen. Also ich glaube, das ist ganz wichtig, dass diese Regulierung kommt. Die Frage ist jetzt, wie kommt sie? Und da gibt es ein wesentliches Kriterium, was man wirklich im Auge haben muss und was eine große Gefahr ist. Man kann das bei Epicenter Works gut nachlesen. Es geht also darum, wie findet die Altersfeststellung statt? Wie erkennen, wenn ich die Plattformen zwinge, bei Verstoß müssen sie zahlen, Kindern und Jugendlichen keinen Zugang mehr zu gewähren, müssen die Plattformen wissen, wie alt ist der Besitzer dieses Handys oder der Nutzer, der diese Plattform gerade nutzen will. Wie mache ich das? Nicht so wie bis jetzt auf den Porno-Plattformen. Sind sie schon 18? Ja, okay, dann dürfen sie alles sehen. Sondern es muss eine Altersverifizierung geben und die muss datenschutzkonform sein und sie darf nicht implizieren, dass alle User, Userinnen sich mit dem Klarnamen identifizieren müssen. Also es kann nicht sein, dass ich über die Altersverifikation für Kinder und Jugendliche durchsetze, dass alle Nutzer, Nutzerinnen biometrische Daten oder ein Foto oder den Ausweis an die entsprechende App hochladen müssen. Das wäre das totale Datenschutz- und netzpolitische Super-GAU. Das darf auf keinen Fall passieren. Es gibt elegante Lösungen, wie man das machen kann. Epicenter hat auch dafür eine Lösung gefunden. Denkbar ist zum Beispiel, dass man einfach das Handy auf ein bestimmtes Alter einstellt und die App sozusagen weiß, dieses Handy gehört einem 12-Jährigen. Dann kriegt dieser 12-jährige Nutzer eben nur Inhalte, die für 12-Jährige geeignet sind. Eine andere Möglichkeit ist, dass ich Hausnummer, dass ich eine vertrauenswürdige Institution habe, die mir einen bestimmten Code gibt, in dem mein Alter gespeichert ist, ein Zugangscode, den ich brauche, um mein Handy freizuschalten. Und in diesem Zugangscode ist mein Alter gespeichert, ohne dass erkennbar ist, wem genau dieser Code zuzuordnen ist und so weiter. Also es gibt da irgendwie technische, elegante Lösungen. Warum sind die gerade nicht so im Gespräch? Weil natürlich es relevante staatliche Kontrollfreaks gibt irgendwie, die unbedingt und immer schon die Chatkontrolle und die Klarnamenpflicht durchsetzen wollten und am einfachsten finden, wenn jeder im Internet nur noch irgendwie sozusagen mit Fingerabdruck und Ausweiskopie erfassbar ist. Wenn wir das nicht wollen, warum wollen wir das nicht? Weil das Recht, anonym zu posten und nicht mit meiner Person dafür einzustehen, ganz wichtig ist, natürlich in totalitären Systemen sowieso. Aber auch stellen Sie sich vor, eine queere Person, die nicht geoutet ist, möchte nicht, dass die entsprechende App weiß, wer sie genau ist, wenn sie in dieser App vor allem in einer queeren Community unterwegs ist und postet. Es soll gar niemand wissen, wer das ist. Ich bin noch nicht geoutet. Ich möchte genau diese Chance nützen, dass ich hier einen Vorraum habe. Und dafür möchte ich nicht identifizierbar sein. Das ist technisch lösbar, aber das ist eine politische Frage gerade. Und ich glaube, da sollten wir uns ein bisschen drum kümmern.

Zum Abschluss möchte ich mich herzlich bei Tina Leisch für das Interview bedanken. Möchtet ihr, möchten Sie Teil 1 des Künstlerinnenporträts von Tina Leisch nachhören, können Sie dies auf verschiedenen Kanälen. Zum einen auf der CBA, Cultural Broadcasting Archive, und zum anderen auf der Homepage Listen to the Female Artists. Liebe Zuhörende, danke für Ihre, eure Aufmerksamkeit. Und auf ein Wiederhören freut sich Helga Schager.

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Eine schöne gute Mittag, eine Stunde, Rocking 50. Eine Stunde zurück in die 30er, 40er und 50er Jahre mit Honky Tonk Country, Hillbilly und Rockabilly. Okay, wir fangen an. Heute in das Appalachische Gebirge, the Appalachian Mountains, mit Carl Story, mit What a Line.

0: 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What a music. Okay, jetzt noch einmal zurück Richtung West Coast, Kalifornien. Damals extrem populair in einer Fernsehshow, The Town Hall Party. The Colin Kids haben wir jetzt hier. The Colin Kids mit Rock'n'Roll Polka.
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Mit Erik van der Meerakker am Mikrofon. Okay, we gehen jetzt zurück Richtung early 50s, Anfang 50er Jahre, West Coast, San Diego. How are you here? How's the local underground honky tonk boogie boogie hillbilly scene? Eine hot top race. 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George Stockner hot top race. 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
1: Hallo Harald.
2: Hallo Gerhard.
1: Wir grufen
2: los. Ja, zum Beginn habe ich, ja, wie soll ich sagen, Vorfahren des Rap.
1: Ah, wunderbar. Da bin ich schon gespannt.
2: Und die erste Gruppe nennen sie Obsidian 2.
1: War ein guter Name.
2: Ja. Hanging in.
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0: Ja, coole Nummer, aber so ungewohnt irgendwie, gell?
1: Es kommt dann noch eine.
0: Ja, fällt das ein wenig unter obskur, gell?
1: Ja, sicher. Dass wir wieder mal bei unseren Wurzeln sind.
0: Ja, genau. Ich habe halt hauptsächlich neue Sachen wieder dabei, wie wir das in den letzten Sendungen schon gehabt haben. Und da werden sich ein paar Interpreten überschneiden, aber das macht ja gar nichts, wenn wir die Nummern eh noch nicht gehört haben. Und den Anfang macht der Gitarrist und Sänger Peter Barsack mit einer Instro. Just play Rhythm, baby.

0: Ja, gut, gefällt mir. Super. Ja,
1: ein wunderbarer Gitarrist, dieser amerikanische Gitarrist und Sänger halt.
0: So, und jetzt kommen wir von die. Zuerst waren die Obsidian und da war der Sänger, der James West. Jetzt kommt der James West Solo. Zuerst war Hanging In und jetzt Hanging Out.

0: Ja, eine coole Sache, aber sehr kurz. Gell?
1: Kurz, sind alle Nummern kurz.
0: Naja, wahrscheinlich hast du irgendwelche Singles überzogen. Gell?
1: Ja.
0: Naja, ich habe jetzt das nächste, so wie auch eigentlich keine neue Nummer, weil die stammt aus dem Jahr 1979 und jetzt gibt es halt auf Tramp Records wieder ein Movement zur neuen, das hey. Ist schon die Volume 13, hey. Ist auch eine neue Platte, man dachte, muss

0: auch ein, zwei Nummern spielen und spiele eine Band, eine amerikanische Band, die sich Hawksmith nennt.
1: Hawksmith.
0: Ja, es dürfte so ein Funk-Soul-Projekt sein, aber man weiß nichts ganz Genaues. Auf jeden Fall haben sie eine einzige 7-Inch rausgebracht und die Nummer, die wir jetzt hören, ist genau auf dieser 7-Inch drauf. Heißt Superman und hat in Klammern noch einen Beititel: You Can't Have Her.

0: Ja.
1: Eine interessante Nummer. Gell.
0: Jetzt kommen, ja, die kennen wir. Round Robin, ja. Monopoly. Hier und da haben wir es gespielt.
1: Genau.
0: Die sind auf so diversen Compilations bei mir verteilt. Und jetzt hören wir von denen Little People.

0: Wow, sage ich. Ja, die fährt ab.
1: Ja.
0: Ein wunderbarer Psychedelic-Funk. Ja, ich spiele jetzt auch noch eine von dieser Movements, also wie deine ältere Nummer, keine Ahnung, welcher Jahr, auch von der Band, weiß man nichts. Mr. D and the Highlights.
1: Mr. D and the Highlights.
0: Der Titel ist Every Now and Then.

0: Ja, passt. Jetzt ist es ein bisschen ein Wechsel, ja. Jetzt kommen wir wieder in die Südstaaten.
1: Ah, ja.
0: Ja. Und das ist ein obskurer Künstler, Sänger, J.J. Williams.
1: Ah.
0: Nicht einmal im Internet findet man recht viel von denen.
1: Mhm.
0: Spare the rod, spare the child.

0: Ja, klassische Südstaaten-Soundkühl. Ja,
1: Muscle-Shows.
0: Ja. Ja, ich komme zu einer kalifornischen Band, der Anthony Pauli Soul Orchestra. Das besteht aus 12 Personen, dieses Orchester, und hat da einen Sänger dabei, der heißt Willie Jordan, ein Schlagzeuger und Sänger, der schon mit John Lee Hooker aufgenommen hat, mit Santana und alle möglichen. Ja, und da ist er halt der Gastsänger bei diesem Soloorchester Walken,

0: ja, schön ausspielen lassen.
1: Ja.
0: Du weißt ja, dass ich auf Falsett stehe.
1: Ja, genau, das magst du ja gern.
0: Genau. Ja, noch einmal der J.J. Williams mit Heavy on Top.

Ja, eine schöne Nummer. Was habe ich als nächstes jetzt für eine Dame, die Jennifer Magnus, Soul- und Blues-Jazz-Sängerin aus Detroit, mittlerweile schon ihr sechstes Album, eine Live-Aufnahme. That's what love will make you do.

0: Ja, hat ein bisschen Vorbein gebracht, gell?
1: Ja.
0: Jetzt machen wir das. Marcel Scholz, Südstaaten soll Ernie Shelby. Ja, auch nicht einer der bekanntesten, aber der hat auch für andere viel komponiert und war Mitautor von Songs. Jetzt zum Beispiel einer, der haben Mel & Tim, war das ein Hit, Carry Me.

0: richtiger Ohrwurm.
1: Ja, darum ist er bei Mel & Tim ein Hit geworden.
0: Ja, warum nicht? Es ist irgendwie eigenartig.
1: Vielleicht hat das auch am Marketing gefällt.
0: Wahrscheinlich. Die Unterstützung wird bei Mel & Tim größer gewesen. Ich weiß nicht. Okay, ich komme jetzt zu einem Gitarristen oder einer Band aus New Jersey. Peter Wedeska and Blues Train. Die Band gibt es mittlerweile auch schon seit 2013. Also ja, ist keine neue Band. Zu uns ist erst jetzt gekommen mit der neuen Platte Tuning Out the Noise.

0: Ja. Es ist alles super, finde ich.
1: Ja, das klingt alles super, gell?
0: Ja.
1: Super Sound, diese neuen Veröffentlichungen.
0: Ja, noch einmal der Ernie Shelby, Punish Me.

0: Obwohl wenig bekannt oder kaum bekannt, ja, haben die Songs alle Hitpotenzial.
1: Ja, schon. Sie haben ja viel, also überhaupt der Ernie Shelby, der da bei einigen Hits mitkomponiert.
0: Naja, wahrscheinlich war das eh lukrativer.
1: Vielleicht.
0: Ja. Als wir einen Hit haben und bei mehreren dabei sein, glaube ich, draufstehen, das glaube ich, bringt mehr.
1: Ja,
0: alles. Aber ich weiß nicht. Da kenne ich mich auch zu wenig aus bei dem. Bei den Kriegt. Themen, genau. Ich habe jetzt noch einen amerikanischen Sänger und Gitarristen, Blues-Sänger und Gitarristen, Billy Thompson. Billy Thompson gibt es auch, also den Namen wie Sand am Meer. Ja. Und ja, er hat eine neue Platte und wir hören den Titel Hope, Peace and Joy.

Naja, dann komme ich zu meinem letzten Beitrag. Das war ein Hit von den USA. Paul Kelly mit Stealing in the Name of the Lord. Geschrieben hätte er den Song für Sam and Dave. Ja, den man nicht genommen hat, hat er selber veröffentlicht. Stealing in the Name of the Lord.

0: Ja, nach dieser schönen Nummer haben wir nicht mehr viel Zeit. Ja. Die wird uns der Kurt Bird vertreiben. Na, Kevin Bird mit der passenden Nummer Home Going Time.
1: Bis nächsten Montag. Keep on.
0: Groovin'.

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1: 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Dass aber noch jede Menge andere Wildtiere in Städten leben und wir mit manchen, wie Tauben, völlig selbstverständlich unseren Alltag teilen, ist uns selten bewusst. Das Projekt Stadtwildtiere widmet sich den Bedürfnissen unserer wilden Nachbarn und sammelt urbane Beobachtungen von Falken über Nattern bis Nutrias.

0: Willkommen zurück zur ersten Folge Wissen macht Leute nach der Sommerpause, in der es gleich hoch hergeht. Denn heute sprechen wir über wilde Tiere in der Stadt und ihre Jägerinnen. Also Ohren gespitzt für eine halbe Stunde Citizen Science Podcast von Österreich forscht, der österreichischen Citizen Science Plattform, die von der BOKU University koordiniert wird. Was war das eigentlich nochmal, Citizen Science? Wir nennen Citizen Science, wenn BürgerInnen bei wissenschaftlichen Forschungsprozessen mitmachen. Die Forschung kann dabei ganz unterschiedlich aussehen und aus verschiedenen Fachrichtungen kommen. Also zum Beispiel aus der Botanik oder der Geologie. Sie können selbst bei den von uns vorgestellten Projekten mitmachen und so zur Wissenschaft beitragen. Die hier vorgestellten Citizen Science Projekte und noch viele, viele weitere sind auf unserer Website citizen-science.at zu finden. Ich bin Merit Siemen und bei mir zu Gast ist heute Fabienne Seelinger vom Projekt Stadtwildtiere. Seit gut 10 Jahren sammeln sie und ihr Team Daten zu Wildtieren, insbesondere Wirbeltieren, die ihren Weg in die Stadt gefunden haben. Dass urbane Räume für Wildtiere eine Herausforderung sind und umgekehrt Wildtiere auch für urbane Räume eine Herausforderung sein können, darum soll es in der heutigen Folge Wissen macht Leute gehen. Wie lässt sich das Zusammenleben mit Wildtieren für Mensch und Tier verbessern? Und warum ist die Beute von Hauskatzen besonders interessant? Dazu hören Sie jetzt das Interview mit Fabienne Seelinger. Hallo und herzlich willkommen bei Wissen macht Leute. Magst du dich für unsere Hörerinnen kurz vorstellen?
1: Hallo, mein Name ist Fabienne Seelinger und ich bin Wildtierökologin aus Vorarlberg.
0: Was ist denn Wildtierökologie und wie bist du dazu gekommen, dich mit wilden Tieren zu beschäftigen?
1: Also Ökologie bezeichnet, übersetzt den Haushalt der Natur, also die verschiedenen Wechselbeziehungen, das Zusammenspiel von Lebewesen, die einen Lebensraum eben bevölkern, und die Wildtiere, die bewegen sich in diesem Lebensraum, und sowas erforsche ich.
0: Das klingt schön. Jetzt bist du bei uns zu Gast, weil du im Projekt Stadtwildtiere arbeitest und es gibt ein Unterprojekt, oder vielleicht kannst du über das Verhältnis zwischen den beiden Projekten Wilde Nachbarn und Stadtwildtiere sprechen. Was sind das für Projekte? Worum handelt es sich da?
1: Das Projekt Stadtwildtiere, das ist vor über 10 Jahren in der Schweiz entstanden und dann auch eben in Österreich umgesetzt worden und befasst sich seither eben mit der Erfassung von Wildtieren im städtischen Lebensraum. Das Wilde Nachbarn-Projekt, das ist dann im Jahr 2016 auch noch eingeführt worden, um den ländlichen Bereich auch noch abzudecken und so quasi die ganze Bevölkerung zu ermutigen, überall ihre Wildtiersichtungen mit uns zu teilen.
0: Was für wilde Tiere gibt es denn in Österreich, sowohl in Städten als auch im ländlichen Raum?
1: In Österreich haben wir sehr, sehr viele Wildtierarten. Also alleine, wenn man die Insekten dazu nimmt, haben wir über 46.000 Wildtierarten in Österreich. Wir liegen nämlich an einem Verbreitungsort, wo sowohl nördliche Arten zu Hause sind, aber auch südliche Arten. Viele Arten haben bei uns den westlichsten Verbreitungsraum, aber auch den östlichsten Verbreitungsraum. Also Österreich ist da mit einer sehr hohen Artenvielfalt im Gegensatz zu Rest von Mitteleuropa gesegnet. Wir leben quasi an dem Fuße der Alpen. Also wir haben auch sehr viele endemische Arten, die es nur in Österreich zu beobachten gibt. Oder auch am Neusiedler See. Also was da für ein Vogelzug jedes Jahr drüber fliegt und bei uns dann auch pausiert. Wir haben Verbreitungskorridore, den Alpen-Karpaten-Korridor, den der Emil vielleicht auch genutzt hat, um bei uns vorbeizuschauen. Also wir leben in einem Land mit sehr, sehr viel Natur und das eben auch in der Stadt. Also viele Leute vergessen ja, dass die Stadt auch ein Lebensraum ist, nicht nur von den Menschen, sondern auch genauso von den Wildtieren. Und in der Stadt sind da vor allem eben so sogenannte Kulturfolger zu Hause. Das sind Füchse haben wir in Wien sehr viele, aber auch Tiere, die den Bezug zum Menschen im Namen haben. Wir haben den Haussperling, also benannt nach dem Haus, weil er eben auch sehr gerne an Häusern brütet. Oder auch den Feldhasen, benannt nach dem Feld, der auf den ländlichen Fluren unterwegs ist. Also wir haben da so sehr spezifische Arten in ihren Lebensräumen, aber immer vereint mit dem Menschen. Es ist unglaublich, was da für Tiere in der Stadt sich wohlfühlen, wo man vielleicht auch gar nicht vermuten würden. Also in Wien haben wir beispielsweise seit jetzt 2016, 17 waren die ersten Nachweise, glaube ich, wieder den Fischotter wieder zu Hause. Das ist ein Tier, das würde man eigentlich erwarten in einem sehr pristinen

0: die anderen schon?
1: Genau, also Haustiere sind domestiziert, also quasi gezähmt, werden gezüchtet und befinden sich in der Obhut der Menschen. Also da greifen wir schon nochmal ganz anders in den Lebensalltag von diesen Tieren ein. Wildtier, das ist nicht eingesperrt, das kann seinen Platz frei wählen, das kann seine Lebensweise einfach frei wählen. Das beinhaltet die Partnerwahl, also es wird nicht gezwungen, sich mit einem Tier fortzupflanzen, sondern kann den Besten, den Stärksten, den Schönsten sich aussuchen. Und auch die Nahrungswahl. Also was das Tier zu sich nimmt, wird eben ihm nicht vorgeschrieben. Es kann sich ja auch falsch ernähren, aber es entscheidet selbst.
0: Was ist falsche Ernährung?
1: In meinem Kopf war Füchse, die zu McDonald's gehen. Also etwas, was wir Menschen sehr wohl wissen, das auch für uns ungesund ist. Der Fuchs vielleicht weiß das auch, aber es schmeckt halt zu gut. Und dann wird das auch verspeist oder auch andere Lebensmittelreste aus Mülltonnen, die sehr wohl auch bei Tieren Bauchschmerzen verursachen können. Aber es schmeckt einfach gut.
0: Aber das ist wahrscheinlich einer der Gründe, warum sich wilde Tiere auf den Weg in die Stadt machen, oder? Also ich stelle mir eigentlich vor, dass es ein stressiger Lebensraum ist für wilde Tiere. Mit den Straßen und den Lichtern und dem Lärm irgendwie, dass vielleicht, wenn ich eigentlich einen ruhigen Wald gewohnt bin, das nicht so intuitiv ist, in eine Stadt zu gehen. Ist Essen ein Grund dafür oder was sind weitere Gründe, warum die wilden Tiere in die Stadt kommen?
1: Auf jeden Fall. Also das Nahrungsangebot kann für verschiedene Tiere erhöht sein in der Stadt. Alleine durch diese Anwesenheit von so vielen Menschen haben wir sehr viele Abfälle eben, aber auch Brotkrümel beispielsweise, also die Tauben, das sind ja klassische Kulturfolger, die in der Stadt eben auch vom Menschen wirklich leben. Aber auch ja, Nagetiere, wir haben sehr viele Mäuse in der Stadt, dementsprechend auch gerne die Falken, die dann eben jene Mäuse sich dann wiederholen. Und auch für kleinere Tiere wie wärmeliebende Tiere, Insekten, wenn ich da jetzt an die Gottesanbeterin zum Beispiel denke oder auch das Wiener Nachtpfauenauge, die bevorzugen wärmere Temperaturen. Und so ein Stadtballungsraum, der hat den großen Vorteil, dass ich durch diese Wärmespeicherung von Beton auch in den Wintermonaten auch die ganze Abwärme vom Heizen und das alles, da habe ich ein bisschen wärmere Temperaturen, das können 5 Grad sein in der Stadt, die wärmer sind als wir im Umfeld draußen. Und da können für gerade Insekten die Lebenswahrscheinlichkeiten, den Winter zu überleben, gesteigert werden. Auch diese Temperaturunterschiede im Winter von großem Vorteil. Alle Tiere brauchen Wasser und Wasser friert im Winter halt eben oft zu. Wenn ich jetzt ein bisschen was Wärmeres habe, dann kann ich da noch trinken und auch das ist eben oft in der Stadt. Vögel beispielsweise auch, die kommen so gern im Winter dann an unsere Futterstellen. Was auch ganz spannend ist am Lebensraum Stadt, wir haben so ein richtiges Mosaik an verschiedenen Lebensräumen. Also gerade in Wien haben wir sehr, sehr viele Grünräume, die sich aber ineinander auch groß unterscheiden. Auch der Lebensraum Gewässer ist in Wien sehr stark vertreten. Und durch diese viele Anzahl an verschiedenen Lebensräumen kann eine Stadt dann auch einfach eine höhere Anzahl an verschiedenen Arten beherbergen.
0: Ja, jetzt kommen wir vielleicht zum Projekt Stadtwildtiere selber. Da geht es vor allem um die Erfassung von den Wildtierbeständen. Warum erhebt man die Zahl der Wildtiere in Städten und eben im ländlichen Raum auch? Und wozu werden die Daten gesammelt?
1: Generell in der Forschung braucht man immer fundierte Daten und die müssen irgendwie gesammelt werden. Bei vielen Projekten bedeutet das unglaubliche Anzahl an Arbeitsstunden, an Personal und das beinhaltet immer sehr viel Kosten. Das Schöne an Tierbeobachtung ist aber, wir teilen sie gerne. Also wenn ihr einen Fuchs gesehen habt, dann würde ich meine Mama anrufen und ihr davon erzählen. Und ganz genauso funktioniert eben unsere Meldeplattform auch. Man teilt das Ganze gemeinsam und kann so aktiv am Naturschutz, an der Erfassung von den Wildtieren eben teilhaben. Dieses Erfassen von den Daten ist auch ganz wichtig, damit wir eben für den Schutz der Tiere fundierte wissenschaftliche Grundlagen haben. Das dauert auch gar nicht so lang, eine einfache Meldung zu machen. Also da muss man nur auf stadtwildtiere.at oder wildenachbarn.at gehen und kann dort seine Meldung von hauptsächlich Wirbeltieren bei uns. Wir haben keine Schneckenexperten leider, die Schnecken dann nachbestimmen. Aber das kann bei uns geteilt werden und das Ganze wird erfasst in unserer Datenbank, die dann auch unter anderem an das Umweltbundesamt weitergegeben wird für das Erstellen der roten Liste der gefährdeten Arten. Also diese

0: Daten, die verstauben nicht irgendwo in einem Server, sondern die werden dann aktiv genutzt von verschiedenen Forschungsprojekten, seien es Masterarbeiten. Viele Studierende kommen zu uns und machen ein Praktikum, erforschen dann eben mit eben jenen Daten spannende urbane Phänomene, wenn ich es so nennen darf. Und auch ja, für politische Entscheidungsträger. Gerade in der Stadtentwicklung kann man sehr viel tun mit der Zusammenarbeit von den BürgerInnen. Wenn die Leute bei uns seltene Arten beispielsweise melden auf Flächen, die bebaut werden sollen, haben wir die Datengrundlage zum zeigen können, hey, da sind schon seit 5 Jahren Wechselkröten, das ist vielleicht nicht so eine gute Idee, wenn wir das Gewässer wegmachen. Und wenn wir es wegmachen müssen, dann bitte irgendwo ein Ausgleichsgewässer aufstellen.
1: Und dann gibt es wahrscheinlich auch, also wenn zum Beispiel Daten in diese Erstellung der roten Liste einfließen, spielen wahrscheinlich auch die gerade nicht gesammelten Daten eine Rolle, oder? Also welche Tiere nicht mehr gefunden werden, die eigentlich vorkommen würden?
0: Das ist ein sehr guter Einwand, eine sehr gute Frage. So, mit Citizen Science Daten haben wir immer einen großen Bias auf besonders charakteristische, ja, charmante Arten. Also nur weil Arten nicht gemeldet werden, bedeutet das nicht gleich, dass die Art vor Ort nicht vorkommt. Wir haben beispielsweise sehr, sehr wenig Daten zu Ratten in Wien, zu Mäusen in Wien, weil das sehe ich sowieso jeden Tag. Also gerade solche Taubenmeldungen zum Beispiel. Wir kommen kaum Taubenmeldungen, aber die Wirklichkeit spiegelt natürlich etwas ganz anderes wider. Auch Arten, die sehr versteckt leben. Also diese Meldungen, die können uns zwar einen Einblick geben, aber nicht das exakte, das genaue Bild. Trotzdem sind Daten immer besser als keine Daten. Also alles, was wir erfassen können, ist ein Nachweis, dass diese Art da war zu diesem Zeitpunkt. Aber wenn wir nur solche Daten erfassen, wo Tiere sind, gehen uns eben diese ganzen Absenzdaten, wie man das sagt, also standardisierte Daten, dass ich rausgehe ins Feld und mir anschaue, wirklich stundenlang, was kommt hier vor und was kommt hier wirklich nicht vor. Also das ist nicht zu vergleichen mit solchen Zufallssichtungen, die wir so erheben. Trotzdem ist es bei vielen Arten die beste Datengrundlage, die wir haben.
1: Gibt es da noch weitere Gründe, warum sozusagen auch jetzt aus der Forschungsperspektive, wie du angesprochen hast, so einen Fokus auf Wirbeltiere gibt?
0: Ja, also unser Fokus auf Wirbeltiere ist eben unter anderem dadurch, dass diese charakteristischen, charismatischen Arten eher verleiten, dass sie auch gemeldet werden. Das sind Tiere, die sind den Leuten sympathisch, da wollen sie den Schutz. Also beispielsweise Fuchs, wir haben sehr viele Füchse in Wien, trotzdem werden Füchse gerne gemeldet, weil der Fuchs, der kommt in vielen Kinderbüchern vor, der ist den Leuten bekannt, den erkennen sie, wenn sie ihn sehen. Wenn Sie jetzt aber beispielsweise irgendeine Fliege sehen, ist es einfach irgendeine Fliege. Obwohl es so viele verschiedene Fliegenarten tolle gibt in Österreich. Aber es ist einfach nicht dieselbe Verbindung da. Gerade die Säugetiere, das Tier hat Fell, das schaut vielleicht niedlich aus, das ist uns ähnlicher als eine Spinne, auch wenn die auch Haare hätte. Und diese gute Erkennbarkeit, dieses Zusammenleben, das macht die Beobachtung mit wilden Tieren anders, auch mit Vögeln. Wir schreiben da Fabeln drüber von der schlauen Eule, und wenn man dann eine Eule mal wirklich draußen im Wald sieht, dann ist es eine magische Erfahrung, die man eben auch teilen mag und das gerne bei uns machen kann. Und gerade bei den Säugetieren, bei den Kleinsäugern, ist eine Forschungslücke da. Also bei den Vögeln, wir haben sehr, sehr viele Vogelbeobachter, sehr enthusiastische Ornithologen, zähle mich auch selber zu einem Hobby-Ornithologen. Und dementsprechend ist da eine super Datengrundlage vorhanden. Denkt man ornitho.at, wo täglich sehr, sehr viele Meldungen eingehen und die Personen dann auch richtig reinschauen, wo kommt jetzt diese Art vor, ich will die unbedingt sehen. So einen Enthusiasmus haben wir bei den Säugetieren weniger, weil die Säugetiere auch viel schwerer zu beobachten sind.
1: Wir haben auch eine Folge mit BirdLife gemacht, mit Norbert Teufelbauer von BirdLife, wo wir auch das Projekt Ornitho.at unter anderem vorstellen. Gerne da reinhören. Mich interessiert, ob dieser Bias, den du gerade angesprochen hast, irgendwie, dass bestimmte Tiere gesellschaftlich, kulturell aufgewerteter sind oder spannender, magischer konnotiert sind, ob das sozusagen auch einen Einfluss hat auf den Umgang im Naturschutz oder sozusagen wie man Maßnahmen ergreift, um diese Tiere zu schützen, und im Umgang mit Menschen oder in Städten irgendwie Hilfsmaßnahmen zu treffen. Also ob es da sozusagen Tiere gibt, die Vorteile haben und Nachteile davon.
0: Mhm. Ja, auf jeden Fall. Was ich dabei spannend finde, ist, dass es Amphibien zum Beispiel weniger dafür verwendet werden. Der Feuersalamander ist aber wieder sehr beliebt. Also die Artengruppe selber heißt nicht, dass da gar keiner davon beliebt ist. Aber gerade die Säugetiere, die sind schon sehr beliebt. Das macht aber insofern nicht so viel, weil diese Säugetiere bewohnen ja denselben Lebensraum wie viele andere Arten und können sogar als Indikatorarten, also als Zeigearten für andere Tiere gesehen werden. Das heißt, durch das, dass ein Igel beispielsweise eher ein Konsument von sehr vielen Insekten ist, kann ich darauf schließen, wenn irgendwo die Insekten gefördert werden, werden auch die Igel mehr. Das heißt, diese Maßnahmen, die müssen dann nur so kommuniziert werden, dass quasi dieses charakteristische, charmante Tier als Flagship-Species, nennt man sowas dann auch, als Schmankerl präsentiert wird, dass man da jetzt Maßnahmen setzt für den Naturschutz, für den Lebensraum von diesem eben Tier, was im Folgeschluss dann aber sehr viel positive Effekte für weitere Arten haben, die eben denselben Lebensraum beleben.
1: Was sind denn zum Beispiel so Flagship Species?
0: Da hätten wir beispielsweise für die Bodenbrüter den Kiebitz. Also den Kiebitz, der ist ja spektakulär, wenn man den mal draußen gesehen hat. Vom Kuit, also diesem Ruf, den er macht, über die schillernden Federn. Und der ist aber ein Teil von den Bodenbrütern und die sind recht gefährdet. Die Intensivierung der Landwirtschaft, also das Befahren von riesengroßen Feldern mit diesen großen, schweren Maschinen, das kann oft die Brutplätze von diesen Vögeln zerstören. Und der Kiebitz ist aber sehr beliebt und wenn ich jetzt beispielsweise wo eine Brutinsel für den anlege, wird er natürlich nicht nur von dem Kiebitz bebrütet, sondern auch von vielen anderen bodenbrütenden Arten wie dem Braunkehlchen beispielsweise. Eine weitere Indikatorart wäre der Igel, beispielsweise für die Vernetzung von Lebensräumen. Da hat man auch ein Fokusprojekt letztes Jahr, Freie Bahn für Igel und Eichhörnchen hat das geheißen. Da haben wir erforscht, wie gut die Grünräume in Wien noch vernetzt sind und haben uns dafür die Verbreitung von den Igeln angeschaut. Der Igel ist ein bodengebundenes Tier, dementsprechend sind auch schon kleine Barrieren für ihn dann eine unüberwindbare Hindernisse. Also wo die Igel vorkommen, da kommt dann auch zum Beispiel die Erdkröte voran, aber für den Igel ist es leichter Werbung zu machen als für die Erdkröte.
1: Also wenn ich zum Beispiel einen Igel sehen würde, kann ich auf eure Seite gehen und den Fund da melden? Vielleicht kannst du darauf eingehen, wie das nochmal abläuft und auch gerne dazu sagen, was ist eure Erfahrung mit Citizen Scientists in diesem Projekt Stadtwildtiere?
0: Also so eine Meldung, das sind einfach nur ein paar Klicks. Da kann ich auf unserer Website erstmal aussuchen, für welche Wirbeltiergruppe ich eine Meldung machen will. Beispielsweise will ich jetzt da eben einen Feuersalamander melden, dann klicke ich auf das Foto von der Erdkröte, denke ich. Zumindest auf die Amphibien drücke ich da dann. Dann gebe ich ein, wo ich das Tier gesehen habe, ich gebe ein, wann ich das Tier gesehen habe und wenn möglich auch noch ein Foto dazu. Dieses Foto ist ganz wichtig, dass man das vor Ort schon macht, weil so ist die Meldung für uns wirklich eine bestätigte Meldung, ein eindeutiger Beweis, dass dieses Tier da vorgekommen ist. Ohne Foto, gerade bei seltenen Arten wie beispielsweise Goldschakal, können wir nicht garantieren, dass das Tier nicht auch verwechselt wurde und dementsprechend ist die Meldung dann ja im wissenschaftlichen Sinne weniger wert. Trotzdem freuen wir uns natürlich auch über Meldungen ohne Fotos. Wir wissen, dass in vielen Fällen das Tier zu schnell ist, um ein Foto zu machen. Also auch diese Daten können sehr sinnvoll sein. Diese Meldungen, die haben ganz oft einen ganz netten Bemerkungstext dabei. Da merkt man, wie eng die Menschen manchmal mit den Wildtieren zusammenleben. Also da werden Rehböcken Namen gegeben und es ist definitiv jedes Mal der Henry, den da vor die Kamera tritt. Oder auch spektakuläre Geschichten, wie auf einmal die der Schacht voller Kröten war oder auch die Katze eine Ringelnatter nach Hause gebracht hat. Also dieses Eintauchen in diesen Lebensalltag von Wildtieren und Mensch, das würde ich sagen, das ist ein sehr schöner Teil von diesem Projekt.
1: Gleich die Anschlussfrage, ob es noch mehr aufsehenerregende Funde gab und gibt.
0: besonders kann jetzt auf der einen Seite bedeuten, ein sehr seltenes Tier, was auf einmal dann in Wien auftaucht und Umgebung. Sei es ein Seeadler, der auf einmal über der Donau fliegt und die Person selber denkt sich einfach, wow, riesengroßer Vogel, macht ein Foto und das landet bei uns und dann wird wirklich festgestellt, wow, da war ein Seeadler unterwegs. Ein Gleitaar hat man uns auch mal gemeldet und den habe ich selber noch nicht gesehen, da war ich dann richtig eifersüchtig. Das kann aber auch ein spektakulärer Fund sein, wenn es eine recht häufige Art ist. Sei es ein Fuchs, der auf einmal die U-Bahn runterspaziert, da hat man auch mal ein spektakuläres Foto dazu. Oder auch die Parkanlagen, also diese Parkhäuser, da sind die Füchse zum Teil bis im vierten Stock oben, was man überhaupt nicht vermuten würde. Es sind dann auch sehr spannende Einblicke in das Verhalten von Tieren. Da denke ich zum Beispiel an einen Falken, einen Turmfalke, der beobachtet wurde, wie er Tauben geschlagen hat. Also das ist für den Turmfalken etwas, was man sehr selten sehen. Solche Anekdoten sind dann auf jeden Fall auch spektakulär, auch wenn es dann Arten sind, die man vielleicht jeden Tag sehen.
1: Jetzt gibt's im Moment ein Projekt zu Hauskatzen und ihren Beutetieren, was ihr macht, begleitet. Warum erhebt man da die Beute von den Katzen?
0: Sag mal, die ganze Stadt Wildtiere, jetzt darf man doch was mit Haustieren forschen. Die Katze ist ein ganz spannendes Tier, weil sie teilweise doch wild lebt. Also die Katzen, das sind ein treuer Gefährte der Menschen, das schon seit Jahrtausenden von Jahren. Einst ja in den Kornkammern zur Mäusejagd eingesetzt worden. Heute sind es unsere Schmusetiger auf der Couch. Aber trotzdem spazieren sie immer noch in die Lebensräume der Wildtiere raus und erbeuten dort hin und wieder eben auch eine Maus, ein Vogel oder ein Reptil. Also auch die Eidechsen sind nicht sicher vor den Katzen. Das ist ein globales Problem, was in der Biodiversitätskrise natürlich auch seine Folgen hinterlassen hat. Die Katzen sind aber nicht der alleinige Grund für dieses Ganze. Die Katzen gehen ihrem natürlichen Jagdinstinkt nach und teilen diese Funde aber auch mit den Menschen. Und wenn wir eben dieses Eintauchen der Katze in den Lebensraum auch als Daten sehen, also dieser vielleicht unangenehmen Situation, wenn die Katze eine tote Maus nach Hause bringt, dem kann ich etwas Positives abverlangen, wenn ich die Daten wenigstens dokumentiere. Wir machen das schon seit Jahren in der Jagdstatistik, also auch solche Daten fließen in der Forschung ein. Wir machen es auch mit den Tieren, die von Autos überfahren werden. Wieso nicht die Tiere, die von den Katzen erbeutet werden? Gleichzeitig wollen wir in diesem Projekt auch die Katzenbesitzer aufklären über ein verantwortungsbewusstes Umgehen mit der Katzenhaltung und wollen da auch Tipps geben, wie man die Katzen ein bisschen weniger wild macht und die Krallen entschärft.
1: Vielleicht können wir darauf noch kurz eingehen, auf Beispiele von so einem gelingenden Miteinander, was du gerade angesprochen hast, also sowohl von Haustieren und Wildtieren vielleicht in der Stadt, aber auch von Menschen und Tieren. Was gibt es da so für Beispiele, für Maßnahmen, wie man das gestalten kann?
0: Also eine Maßnahme ist auf jeden Fall eine Steigerung der Akzeptanz für das Tier, das eben im selben Lebensraum wie uns vorkommt und nicht dieses ausschließen wollen, weil wir können uns nicht rausnehmen aus der Natur und genauso wenig die Natur nicht aus dem Lebensraum des Menschen. Also wir können ganz klein anfangen im eigenen Garten, sei es durch Anlegen von wilden Hecken. Wir können das Gras länger stehen lassen und so auch vielen Insekten und Schmetterlingen die Möglichkeit geben, dort sich fortzupflanzen. Wir können, wenn wir uns das nicht stört, ein kleines Loch in unseren Zaun machen. Da können die Igel beispielsweise dann auch durchspazieren und so die Lebensräume besser miteinander vernetzen. Und wir können weniger Gift in die Umwelt tun, auf jeden Fall. Also im Garten auf Schneckenkorn verzichten, weil alles, was in der Natur landet, das landet auch in den Wildtieren und vielleicht schlussendlich dann auch wieder in unseren Haustieren. Also dieses Umgehen mit dem Lebensraum in unserem Lebensraum, dass wir diesen erhalten und so eben dann auch den Wildtieren erhalten.
1: Okay, jetzt komme ich zu einer schnellen Abschlussfrage. Und zwar, was kann man da schon zu den Forschungsergebnissen sagen? Was haben die Erhebungen gebracht?
0: Also wir hatten immer wieder große Fokusprojekte, vor allem im Bereich des Monitoring. Wir hatten eine Erhebung zum Schwalbenvorkommen in Niederösterreich und das hat sich auch über mehrere Jahre fortgezogen, läuft auch jetzt nebenher noch. Na, dann hatten wir auch schon ein Forschungsprojekt zu Vogelmalaria. Hier wurden über 80 Individuen eingesendet und auf den Virus untersucht. Was das Projekt auch noch recht einzigartig macht, ist, dass dieser Städtevergleich einen starken Fokus hat. Und diese Erhebung der Artenvielfalt kann man natürlich in einem großen Blickwinkel sehen, aber auch lokal auf den Friedhöfen. Ein Kooperationspartner von uns für viele Jahre war auch das Projekt Biodiversität am Friedhof. Auch hier haben wir gezielt Projekte gefördert, um die Artenvielfalt an Friedhöfen zu erheben und hier auch die Biodiversität eben sichtbar zu machen.
1: Mit viel Glück wird das Projekt Biodiversität am Friedhof unser nächstes vorgestelltes Projekt sein. Das ist natürlich sehr passend. Vielen Dank für das Interview. Danke, dass du gekommen bist.
0: Ja, danke fürs Haben. War sehr spaßig.
1: Das war das Interview mit Fabienne Seelinger zu den Projekten Stadtwildtiere und wilde Nachbarn. Auf der Projekt-Homepage und auf citizen-science.at finden Sie wie immer alle Informationen zum Projekt, wie man seine eigenen Sichtungen einreichen kann und was andere schon für wilde Sichtungen eingefangen haben. Wenn die eigene Hauskatze also mal wieder ein unerwünschtes Geschenk nach Hause bringt, Kamera zücken und den Beutefund für die Wissenschaft melden. Den Österreich-Forschtipp des Monats hat dieses Mal Daniel Dörler, Koordinator von Österreich forscht, für uns mitgebracht.
2: Am 16. November steht die Buch Wien, Österreichs größte Buchmesse, wieder im Zeichen von Citizen Science. In der Presse Science Lounge stellen wir mit Forschmöglichkeiten im Workshop Ich forsche, du forscht, Österreich forscht vor. Wir informieren über unsere Plattform Österreich forscht und im Anschluss können die BesucherInnen selbst einige Projekte ausprobieren. Die LeiterInnen dieser Projekte sind selbst vor Ort und geben gerne Auskunft. Schauen Sie vorbei und forschen Sie mit.
1: Vielen Dank, Daniel, für deinen Tipp. Das war Wissen macht Leute, der Citizen Science Podcast von Österreich forscht. Zu hören jeden dritten Montag im Monat um 14 Uhr auf Radio Orange. Vielen Dank, Fabienne, dass du dir Zeit genommen hast, uns in die Welt der wilden Tiere in der Stadt einzuführen. Allgemeine Informationen zu Citizen Science, eine Übersicht von anderen Projekten, bei denen Sie aktuell mitforschen können, sowie unseren Blog finden Sie unter www.citizen-science.at. Alle weiteren erwähnten Links und Möglichkeiten mit.
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3: Guten Abend und herzlich willkommen zum Infomagazin Frohsinn auf Radio Froh 105,0 mit einer weiteren Ausgabe des Wellempfängers und zwei Themen. Eine 87-jährige Frau wird aus ihrer Wohnung geräumt und stirbt kurz darauf im spanischen Krankenhaus. Dahinter steht eine Wohnungskrise, die ganz Spanien betrifft. Radio Dreieckland hat sich das Ganze genauer angesehen. Und was tun KI-Systeme, wenn sie abgeschaltet werden sollen? Eine Studie zeigt, wie sie versuchen, das zu verhindern. Radio Korax sprach darüber mit der Wissenschaftsjournalistin Eva Wolfangel. Am Mikrofon begrüßt Nora Niemetz mit Sisi Bai Musik von Ronald K.

0: In Spanien wächst der Protest gegen eine Wohnungskrise, die immer mehr Menschen unter Druck setzt. Ein besonders erschütternder Fall ist der von María del Carmen Abascal. Die 87-Jährige lebte seit 71 Jahren in ihrer Wohnung und zahlte ihre Miete. Doch nachdem ein sogenannter Geierfonds die Wohnung gekauft hatte, stieg die monatliche Miete von 500 auf 1650 Euro. Schließlich wurde Abascal zwangsgeräumt. Kurz darauf starb sie im Krankenhaus. Ihr Schicksal ist ein besonders drastisches Beispiel für die angespannte Lage auf dem spanischen Wohnungsmarkt. Die sozialdemokratische Regierung unter Pedro Sánchez hat bislang keine Lösung gefunden. Vorstöße des linken Koalitionspartners Sumar wurden ausgebremst. Über die Situation in Spanien und die politischen Hintergründe hat Radio Dreieckland mit dem freien Journalisten Ralf Strick gesprochen.
1: Die sozialdemokratische Regierung unter Pedro Sánchez hat es einfach nicht geschafft, diese äußerst angespannte soziale Frage zu lösen. Zuletzt haben sie sogar schwache Vorstöße des linkeren Koalitionspartners Sumar ausgebremst. Darüber spreche ich jetzt mit dem freien Journalisten und Spanien-Korrespondenten Ralf Streck, eben genau über die Wohnraumlage in Spanien. Guten Morgen, Ralf, schön, dass du es geschafft hast.
2: Ja, guten Morgen nach Halle und Umgebung.
1: Ja, ich will einfach erstmal die Leute mit reinholen, die sich vielleicht mit dem Thema noch nicht so richtig auseinandergesetzt haben und dich fragen, wie würdest du denn die aktuelle Wohnraumsituation in Spanien beschreiben?
2: Misere, brutal, weil wir haben seit 20 Jahren im Prinzip und im Prinzip seit 50 Jahren in Spanien, aus einer Region ausgenommen, Baskenland, praktisch keinen sozialen Wohnungsbau. Und wir haben eine Situation, dass aus verschiedenen Gründen die Wohnraumsituation sich immer weiter zugespitzt hat. Dazu gehört unter anderem der Übertourismus. Also gegen den haben ja wahrscheinlich einige Menschen in Deutschland schon mitgekriegt. Immer wieder auch Menschen im ganzen Land im spanischen Staat auf die Straße gehen, weil immer mehr Wohnungen in Touristenwohnungen umgewandelt werden. Und die fehlen dann natürlich auf dem Wohnungsmarkt. Auf einem Wohnungsmarkt, der sowieso völlig angespannt ist, weil, wie gesagt, kaum sozialer Wohnungsbau stattgefunden hat. Und das hat dazu geführt, dass die Mieten im Land extrem explodiert sind. Du hast es in dem Fall Mari Carmen Abascal angeführt. Das geht vielen Leuten so. Das ist auch, dazu kommt noch als Punkt, dass wir hatten ja Finanzkrise 2008. Spanien musste ja unter den Rettungsschirmen kriechen. Und in dieser Phase haben verschiedene Institutionen auch Sozialwohnungen zum Teil an diese Geierfonds in großem Stil verscherbelt, also wirklich für unglaublich wenig Geld an diese Fonds verscherbelt, zum Teil 60.000 Euro, die dann jetzt, Wohnungen, die jetzt für 600.000 Euro von diesen Geierfonds verkauft werden. Und das ist so eine Gemengelage, die sich auf

0: in meinem Kopf einfach nicht zusammen. Wie kann es dann dazu kommen, dass wir so eine desolate Wohnraumsituation haben?
1: Ja, das hat verschiedene Gründe. Also zum einen, diese Sozialdemokraten, die nennen sich ja offiziell sogar noch Sozialisten, ne, das hat mit links überhaupt nichts zu tun. Das ist, in Deutschland wird es immer sehr verkannt. Das hat auch damit zu tun, dass der sozialdemokratische Regierungschef Pedro Sanchez, der blinkt gerne links und macht einen Aufmacher für die Zeitung, beschreibt irgendeine Maßnahme, die er ankündigt, die hört sich gut an, die wird in den Medien, vor allen Dingen auch im Ausland, groß aufgenommen. Und wenn man dann hinter die Kulissen schaut, dann wird es entweder nicht umgesetzt oder wenn überhaupt, also sehr zaghaft umgesetzt. Das ist der eine Punkt. Im Fall von Pedro Sanchez, im Fall der Wohnungsfrage, ist es besonders krass. Der hat 2018 klar angekündigt, im Wahlkampf natürlich, dass er dafür sorgen wird, dass es würdigen Wohnraum in Spanien für alle gibt, dass die Spekulation mit Wohnraum aufhört und so weiter und so fort. Das haben viele Leute natürlich geglaubt und haben ihm damals auch die Stimmen gegeben. Damals, vor 8 Jahren, hatte er ja noch mit der Podemos-Partei zusammen regiert. Das war ja so eine linke nach Finanzkrise damals vor 15 Jahren, die Empörtenbewegung ja damals schon Plätze besetzt hatte und große Demonstrationen durchgeführt hatte, die ja dazu geführt haben, dass sogar diese Podemos-Partei den Sozialdemokraten die Spitzenpositionen stark gemacht haben. Und mit denen hat er dann zusammen regiert. Allerdings in den 4 Jahren dieser Regierung ist auch in der Wohnungsfrage und an vielen anderen Stellen nichts passiert. Das ist zum Beispiel, könnte man da sagen, auch die Arbeitsmarktreform der rechten Vorgängerregierung, die sollte gestrichen werden. Dann gibt es in Spanien dieses Maulkorbgesetz, das sollte auch gestrichen werden. Das ist alles nicht passiert. Und deswegen haben wir, weil eben in der Wohnungsfrage nichts passiert ist und auch diese Nachfolgeorganisation von Podemos, die dann seit 2023 mit Pedro Sanchez regiert, die haben sich alle im Prinzip unter dem Label, dass wenn wir nicht regieren, dann kommen die Rechten. Kommt die rechte Volkspartei, das ist eine Partei, die, naja, die kann man durchaus aus dem deutschen Blick auch als rechtsradikal bezeichnen, weil das ist eine Partei, die von ehemaligen Ministern der Franco-Diktatur gegründet wurde und die hat sich nie von der Diktatur distanziert. Und dazu hat man dann noch mittlerweile die Rechtsabspaltung von denen, das ist so bei uns irgendwie so der Höckeflügel AfD, die heißen Vox, die sind also offene Franco-Anhänger und rechtsradikal und die regieren schon in diversen Regionen und machen der Regierung das Leben sehr schwer. Insgesamt haben wir also so eine Gemengelage, dass die Sozialdemokraten es immer geschafft haben mit dem, da kommt der Wolf, eine rechte, rechtsradikale Regierung, die wir schon in verschiedensten Regionen zusammen haben. Und deswegen hat man das gegenüber den Sozialdemokraten immer durchgehen lassen, dass in vielen Fragen einfach nichts passiert. Und das hat bisher funktioniert, aber es war klar, dass irgendwann wird diese Blase aus Ankündigungen, Versprechen, alle nicht eingehalten, die wird irgendwann platzen. Und die ist eben der Kristallisationspunkt an diesem, ich habe das mal so als Bild gebracht, aufgestauter Sprengstoff, sozialer, der ist an dem Punkt, war die Carmen Abascal explodiert, weil da sind eben vielen Leuten die Sicherungen durchgebrannt, dass man es einfach unglaublich ist, dass eine Frau wie Maricarmen Abascal, du hast es ja gesagt, 87 Jahre, 71 Jahre in ihrer Wohnung stets die Miete bezahlt, dass die einfach auf die Straße gesetzt wird. Und das ist das besonders Krasse in Spanien, das ist meisten Leuten auch nicht bekannt, dass man ja einfach auf die Straße gesetzt wird, ohne irgendein Angebot für einen Ersatzwohnraum zu bekommen. Und das ist dann, das lässt dann vielen Leuten besonders deswegen die Sicherung durchbrechen, weil in Spanien gibt es einen Artikel in der Verfassung, Artikel 47, der besagt, dass jeder das Recht auf einen würdigen Wohnraum hat. Und dieses Recht, das wurde auch im Fall von 300.000, muss man sich auf der Zunge zergehen lassen, 300.000 Zwangsräumungen unter dieser sogenannten Linksregierung in den letzten 8 Jahren mit Füßen getreten.
0: Wow.
1: Und deswegen ist klar, da hat sich viel aufgestaut und es brauchte eben diese besonders krasse Kristallisationspunkt, der natürlich auch schwer durch die Medien ging. Das ist natürlich immer auch noch so ein Punkt, dass die Leute dann, wenn das zum großen Thema wird, auch stärker auf die Straße gehen.
0: Absolut. Ich meine, die

0: diese ganzen ungelösten sozialen Probleme, insbesondere im Hinblick auf die Wohnungssituation, ist ja quasi wie ein bisschen wie so eine Zeitbombe, die sie sich die ins Hinterstübchen gestellt haben und die jetzt einfach mit diesem Knackpunkt explodiert ist, in Massenprotesten geendet hat. Ja, der spanische Regierungschef Pedro Sanchez hat ja auch versucht jetzt nochmal Dekrete irgendwie durchzubringen im Parlament, aber die sind alle nicht durchgegangen und jetzt wurden tatsächlich zuletzt eben wegen der Wohnungsfrage Neuwahlen für den 29. November, vorgezogene Neuwahlen für den 29. November angekündigt. Du hast gerade schon so ein bisschen darüber gesprochen, die Angst vor dem Wolf, die Angst vor dem Rechtspopulismus, Rechtsextremismus. Ja, wir sehen ja gerade auch in vielen Ländern, dass eben bei genau solchen ungelösten sozialen Fragen tatsächlich schon oft die rechten Parteien mit ihren einfachen populistischen Versprechungen sowie als Heilsbringer gesehen werden, teilweise von der Bevölkerung. Ist das jetzt im Hinblick auf die Neuwahlen auch in Spanien zu erwarten? Auf was muss man sich da Ende November einstellen?
1: Leider ist, weil die Situation so ist, wie sie ist, zu befürchten, dass der Wolf auch tatsächlich kommt. Aber die Leute haben mittlerweile, oder ich sage mal, immer mehr Leute haben mittlerweile die Angst vor dem Wolf verloren. Wer kennt das ja? Also wenn du ständig rufst, der Wolf kommt. Und wenn er dann wirklich kommt, dann verfehlen oder gehen die Warnung davor ins Leere. Wir haben, wenn wir uns mal so kurz durchblättern durch die letzten Regionalwahlen in Spanien, dann haben wir einen absoluten Abstieg dieser beiden Regierungsparteien. Also diese Sumar, die sind noch weichgespülter als damals Podemos. Das ist im Prinzip Sozialdemokratie 2.0. Die haben auf breiter Strecke angefangen von der Extremadura oder Andalusien. Das waren früher zwei linke Hochburgen, in denen die Kommunistische Partei und die Sozialdemokraten Sozialdemokraten hatten da zum Teil absolute Mehrheiten. Dazu kam noch die Kommunistische Partei, später dann in der Koalition Vereinte Linke. Die sind mittlerweile von PP und Vox regiert. Dann haben wir gehabt Aragon, Kastilien, León. Überall gibt es entweder einen Durchmarsch dieser beiden Parteien oder wie in Kastilien und León hatte Sanchez mit seiner Strategie gerade so geschafft, da war ganz zentral Nein zum Irankrieg, den Abstieg seiner Partei aufzuhalten, aber das ging zu Lasten dieser weichgespülten Linksparteien. Insgesamt hat die Linke auch in Kastilien und León weiter eingebüßt, allerdings in dem Fall die Sozialdemokraten weniger. Und das ist auch genau das, was jetzt der Pedro Sanchez vorhat auf spanischer Ebene. Also der erwischt mit seiner Ankündigung der Neuwahlen eine völlig destrukturierte Linke, also diese Sumar, die versuchen gerade so eine Neugründung, weil denen ist ja auch klar, dass die Wähler unter diesem Namen sie nicht wählen werden, weil die sind mittlerweile auch etlichen Regionalparlamenten rausgeflogen. Deswegen versucht man jetzt, man nennt das jetzt so aus dem südamerikanischen Modell Frente Amplio, breite Front. Von breiter Front kann da keine Rede sein. Also in Sumar damals war noch Podemos drin, die haben sich rausgeekelt. Viele anderen Parteien wollen da nicht rein. Und es ist da ganz interessant, also da gehört zum Beispiel Adelante Andalusia zu, die gehörten wie Teresa Rodriguez, die gehörten eigentlich einst mal zu den Gründern von Podemos. Die sind damals auch schon aus Podemos ausgeschieden, weil sie sich als Antikapitalisten definieren. Und die wollen auch mit dieser neuen breiten Front nichts zu tun haben, weil das so weichgespült ist. Und die Teresa Rodriguez hat vorgestern ein super gutes Interview gegeben und hat da nochmal ihre ganzen zeitlichen Abläufe klargemacht und immer klargemacht, dass sie als Partei aus Podemos ausgestiegen sind, als Podemos eben in eine Regierung mit diesem Blender, der immer links blinkt und rechts überholt, Sanchez eingetreten ist, weil denen klar war, auf dieser Ebene ist nichts zu machen. Und sie hat dann sehr entscheidende Sachen gesagt, die sich auch viele Leute in Deutschland eigentlich anhören sollten. Dass man nämlich, wenn man als Linke oder Linksradikale in so ein Bündnis mit den Sozialdemokraten eintritt, da muss man natürlich, was Kritik an der Regierung angeht, sich weitgehend zurückhalten. Und deswegen sagt sie, dass man das den rechten Ultras überlassen hat, den sozialen Unmut zu kanalisieren. Und dann so als Zitat, wenn die Linke enttäuscht, verpasst sie nicht nur eine Chance, das Leben der Menschen zu verbessern, sondern bereitet auch den Boden für das Erstarken der extremen Rechten. Deswegen muss man leider damit rechnen, dass dieses Manöver jetzt auch nur dazu führt, dass tatsächlich diese Rechtsradikalen die Wahlen auf spanischer Ebene gewinnen. Ich hoffe natürlich, dass das anders wird, aber dann hätten wir auch so eine Situation, wie wir sie jetzt haben, was Besseres ist wahrscheinlich nicht zu erreichen, dass es eine sozialdemokratisch geführte Regierung gäbe mit irgendeiner Mehrheitsbeschaffer und dann so eine Patchwork-Truppe rumrum, die die unterstützen muss. Weil man muss ja auch sehen, diese Regierung aus Sozialdemokraten und Sumar, die haben so eine schwache Minderheitsregierung, dass sie auf, ich glaube, 6 Parteien zusätzlich angewiesen sind, aus allen möglichen Spektren. Und deswegen kriegen die seit 3 Jahren auch nicht mal einen Haushalt durch, weil es gibt ja so viele Widersprüche drin. Und vor allen Dingen jetzt in dem Fall, du hast vorhin nochmal die Dekrete angesprochen, die jetzt eilig nach 8 Jahren Untätigkeit die Wohnungsfrage lösen sollten. Das ist natürlich eine Verarschung und eine Beleidigung auch der Wählerschaft, dass man glaubt, in den letzten Zügen mit 2 Dekreten noch schnell die Wohnungsmisere lösen könnte.
0: Genau, da will ich einmal ganz kurz, sorry, ich wollte dich nicht so reingrätschen, ich hatte noch zum Thema der Neuwahlen zurückzukommen, weil das hört sich für mich so ein bisschen an wie eine Lose-Lose-Situation. Entweder man macht Neuwahlen, dann werden wahrscheinlich rechte Parteien zumindest mal deutlich, deutlich stärker werden, oder man macht sie nicht, man hat eine Minderheitsregierung, wo man nichts schaffen kann und die in den letzten 8 Jahren auch nichts wirklich geschafft hat anscheinend in diesen sozialen Fragen. Gibt es noch irgendeine andere Möglichkeiten? Hältst du die Neuwahlen trotz all dem Hintergrund als sinnvollen Schritt? Oder gäbe es noch eine andere Möglichkeit?
1: Ja, es gibt glaube ich keine andere Möglichkeit. Diese Neuwahlen hätten eigentlich, und das ist das Problem wieder von dieser Regierung, die hat das versucht auszusitzen. Die hätte diese Neuwahlen spätestens vor einem Jahr ansetzen müssen. Nämlich als es gab damals, bis vor einem Jahr hat die, sagen wir mal, christdemokratische Junts, das ist die gemeinsam für Katalonien von dem Exilpräsident Carles Puigdemont, die hatten die Regierung noch unterstützt und hatten auch Sanchez an die Regierung gebracht, allerdings mit klaren Forderungen, was umgesetzt werden muss. Da das wie meist entweder gar nicht oder nur schwach umgesetzt wurde, sind die vor einem Jahr ausgestiegen. Und da hätte man eigentlich Neuwahlen ansetzen müssen, wenn man schon 2 Jahre lang keinen Haushalt durchbekommen hat und einer der Unterstützer, den man dringend braucht, aussteigt, dann hat man keine Mehrheit mehr und dann kann man eigentlich nur sagen, es ist demokratisch an dem Souverän zu entscheiden, wie es weitergeht. Das hat man nicht gemacht, man hat versucht auszusitzen. Jetzt versucht Sanchez, das ist nochmal so, das ist so die typische Art von ihm, ist so ein Hasardeur, der macht so Flucht nach vorne, ist so sein Stil, und das macht er auch jetzt, dass er versucht, diese Aufwallung in der Wohnungsfrage auch mit diesen Dekreten, indem er sich verkauft, wieder so als Linker, der die soziale Frage doch wenigstens schon auf den Blick hat, weil das haben die Rechten ja gar nicht, dass man damit punkten kann, dass er quasi diese Mobilisierung für sich nutzen kann und das schwächste Ziel, was er sicher hat, wäre, wenn tatsächlich die Rechten kommen, dass wenigstens seine Sozialdemokraten noch klar stärkste Opposition sind und dass man quasi diese beiden, sagen wir, möchte gern Linken, die da in den letzten 20 Jahren oder 15 Jahren aufgetaucht sind, dass man die möglichst klein hält. Das hat er in den letzten Jahren ganz gut geschafft, indem er da Podemos und Sumar aufgesplittert hat. Und das wird er suchen. Ich hoffe natürlich trotzdem, dass die Mobilisierung gelingt und dass die Leute möglichst viel, möglichst links wählen, um, wenn es wieder so eine Situation gibt wie jetzt, dass Sanchez so ein Patchwork-Truppe zusammenstellt, dass aber so viel linke Kräfte da sind, die seine Regierung dann klar unter Druck setzen können, dauerhaft, und sagen und dann auch es tun, weil das ist das Problem, dass sie das bisher nicht getan haben, dass sie aus den Fehlern lernen und sagen dann, wir müssen bestimmte Sachen durchsetzen. Das wäre für die spanische Linke auch gar nicht problematisch gewesen. Die hätten nur über die Grenze nach Portugal schauen müssen. Da gab es nach der Finanzkrise eine sozialdemokratisch geführte Regierung, die mit der Kommunistischen Partei und dem Linksblock Bündnisse geschlossen hatte. Und der Linksblock und die Kommunisten, die haben eins nach dem anderen der sozialdemokratischen Regierung klare Forderungen abgetrotzt, wie eine Bankensteuer, viele soziale Fragen durchgesetzt. Es ging so weit, dass danach, als dann Neuwahlen anstanden, der damalige Regierungschef Costa diese Errungenschaften, die Linken, die Linksradikalen durchgesetzt haben, als seine verkauft haben. Und da gab es dann auch so eine Wahl, Achtung, da kommt der Wolf, nämlich da mit der Schäger-Partei. Und das hat dann so gezogen, dass die Leute eine taktische Wahl gemacht haben und dann, damit keine Stimmen auf der Linken verloren gehen, die Sozialdemokraten so gewählt haben, dass die eine absolute Mehrheit bekommen haben.
0: Ja, krass.
1: Danach haben die Sozialdemokraten das vergeigt, weil sie keinen Druck mehr hatten von links.
0: Ja, also du hast gerade schon gesagt, du hoffst darauf, dass Menschen möglichst viel, möglichst links wählen. Wenn ich mal so einen Blick auf Deutschland, insbesondere auf Berlin werfen kann, da haben jetzt viele Menschen links gewählt. Du hast vorhin auch schon ein Interview, ich habe jetzt leider den Namen vergessen, mit wem es war, angesprochen, dass du gut fandest, wo du gesagt hast, dass Leute aus Deutschland auch durchaus gut hinhören könnten. Die Wohnungssituation in Berlin ist ja auch sehr angespannt, eventuell sogar vergleichbar mit der Wohnungssituation in Spanien. Was kann denn jetzt vielleicht eine eventuelle linke Regierung, das ist ja noch, steht ja noch nicht fest, aber eine eventuelle linke Regierung in Berlin denn von der Situation in Spanien lernen?
1: Naja, dass man auf jeden Fall nicht auf Gedeih und Verderb an den Sesseln klebt und versucht, sagen wir mal, wie Don Quixote gegen die Windmühlen rennt, wenn man nichts umsetzen kann. Also wenn man in Koalitionen mit Koalitionspartnern ist, die einem nichts zulassen. Ne? Ich meine, denn die Linke in Berlin wäre dann angewiesen auf SPD und Grüne. Und wenn die einen so konditionieren, dass man nichts durchsetzen kann, dann reagiert man besser nicht. Also ist meine persönliche Meinung. Weil man hat, das passiert ja gerne, dass der linken Regierung das absolute Desaster hinterlassen wird, dass sie dann aufräumen sollen. Und das ist dann besonders schwer und das soll man dann auch noch mit Koalitionspartnern machen, die kaum bereit sind, wirkliche Schritte zu gehen. Und da liegt die große Gefahr, wie die Teresa Rodriguez, die du gerade angesprochen hast, von Adelante Andalucía ausgesprochen hat. Das ist auch eine Partei, die ein extremes Comeback hatte. Also die nach dem Ausscheiden aus Podemos hatten die noch gerade mal so 5%. Die sind jetzt in ihren Stimmenanteil bei den letzten Wahlen mehr als verdoppelt und die werden sicher bei den Wahlen jetzt sehr, sehr gut abschneiden. Weil das ist eine glaubhafte Alternative und ich denke, eine Linke muss immer eine glaubhafte Alternative bilden oder vorzeigen und nicht auf allen möglichen Stöckchen, die man hingehalten wird, drüber springen und dann sich in dem Rahmen, der dann sehr eng ist, versuchen zu bewegen und was umzusetzen. Wenn man wirklich was umsetzen kann, Verbesserungen für viele Leute, dann sollte man das tun. Aber wenn man das nicht kann, dann sollte man auch klar sagen, und in dem Rahmen machen wir das nicht. Und dann soll es lieber Neuwahlen geben, damit sich die Mehrheitsverhältnisse vielleicht noch deutlich verbessern. Mhm. Das ist leider in Spanien bei den Wahlen nicht zu erwarten. Man kann nur bestenfalls hoffen, dass so was Ähnliches rauskommt wie bisher.
0: Ja, absolut. Also Neuwahlen, jetzt haben wir viel über Neuwahlen gesprochen, über Umwälzungen, über eine ganz, ganz wilde Zeit. Die konkrete Thematik bleibt aber ja natürlich weiter bestehen. Die Wohnraumsituation in Spanien ist prekär. Viele Menschen finden keine Wohnung. Viele Menschen werden grundlos aus ihren Wohnungen rausgeschmissen. Ich will noch einmal in die Zukunft blicken und einfach auf diese konkrete Thematik. Was muss denn jetzt, neue Wahlen hin oder her, was muss denn jetzt getan werden, dass sich die allgemeine Wohnraumsituation verbessern kann in Spanien?
1: Na, da gibt es verschiedene Möglichkeiten. Also eine zentrale Möglichkeit ist natürlich die, endlich sozialen Wohnraum zu schaffen. Also endlich Sozialwohnungen zu bauen. Das wurde noch eine ganze Zeit lang gemacht. Allerdings in Spanien sind das oft Kaufwohnungen. Die haben den Hasenfuß, dass die Leute dann die Wohnungen kaufen und normalerweise entweder nach 20 oder 30 Jahren sind es dann keine Sozialwohnungen mehr und die Leute können die auf dem freien Markt verkaufen. Das ist im großen Stil auch passiert. Das hat auch nicht nur die Mietpreise erhöht, sondern auch die Wohnungspreise auf ganz neue Rekorde getrieben. Also, ein Punkt, sozialer Wohnraum. Der andere Punkt, der ist zwar auch nur, na sagen wir mal, ein größerer Tropfen auf den heißen Stein, aber er hätte was gebracht. Das ist, dass wir aus der Finanzkrise ja eine sogenannte Bad Bank haben, in der Banken auf Steuergelder aufgefangen wurden und die haben dann ihre toxischen Anlagen in diese Bad Bank verschoben. Diese toxischen Anlagen, weil es gab ja vor der Finanzkrise in Spanien einen Wohnungsbauboom und eine Blase am Wohnungsmarkt, die sind ja da. Und man hat in 8 Jahren das nicht geschafft, diese Wohnungen, die in dieser sogenannten Bad Bank sind, auf den Markt zu werfen. Es ist nicht nur so, dass man das nicht nur geschafft hat, sondern die Sozialdemokraten haben gegen ihren linkeren Koalitionspartner das im vergangenen Jahr sogar verhindert. Die haben eine Initiative von dieser Sumar ausgebremst. Die hatte auch vor vielen Jahren auch schon mal Podemos eingebracht. Das wurde auch von Sanchez schon mal angekündigt, dass man das tun würde, aber das macht man nicht. Das könnte man auch tun. Da müsste man natürlich, und das ist ein großes Problem in Spanien, es gibt in Spanien ungefähr 3 Millionen Ferienwohnungen. 3 Millionen Wohnungen, die nach Angaben von dem Nino Becerra, das ist ein ausgewiesener und guter, renommierter Ökonom, 10 Wohnungen, die im Jahr nur 2 Wochen genutzt wurden. An der Stelle könnte man versuchen, zum Beispiel solche Wohnungen auch aufzukaufen in Ballungsgebieten, um zu schauen, dass man die auf den Wohnungsmarkt kriegt, zu Sozialwohnungen umwandelt. Die andere Geschichte wäre noch, und das ist auch ganz zentral und wichtig in Spanien, ist, und das ist auch eine Geschichte, warum die katalanische Partei Junts per Catalunya, also die von Puigdemont, diese Dekrete abgelehnt haben, weil man muss in Spanien endlich mal versuchen, Rechtssicherheit herzustellen. Also, ich hatte das ja schon vorhin angedeutet. Du hast ein Verfassungsrecht in Spanien nach Artikel 47 auf eine würdige Wohnung. Trotzdem waren 300.000 Menschen einfach auf die Straße gesetzt, ohne einen Ersatzwohnraum auch nur angeboten zu bekommen. Und diese Rechtssicherheit, die gilt auch auf der unteren Ebene, nämlich zum Beispiel für Vermieter. Die haben die auch nicht. Also wenn du in Spanien eine Wohnung vermietest und jemand dir nie die Miete bezahlt, obwohl er sie vielleicht auch bezahlen könnte, dann brauchst du 3 oder 4 Jahre, und das kostet einen Haufen Geld, den aus der Wohnung zu bekommen. Und das ist auch ein Fall, wo dann viele Leute sagen, also das ist ein Fall von einem Freund von mir hier in San Sebastian passiert, der hat die Wohnung noch vollkommen zerstört zurückgekriegt nach 4 Jahren. Der musste die verkaufen und diese Wohnungen, die dann da verkauft werden, die gehen dann wiederum auch oft an Geierfonds, die sich das leisten können, entweder die Leute dann rauszuwerfen oder die Wohnung dann zu renovieren und dann entweder sehr teuer zu verkaufen oder sehr teuer zu vermieten. Da müsste man endlich Rechtssicherheit schaffen, dass man Möglichkeiten hat, zum einen, dass man die Leute zum Beispiel dann räumen kann, aber dass man ihnen dann auch ein Angebot machen kann. Oft sind es ja auch Leute, die haben keine andere Chance, als zum Beispiel sowas zu tun, Wohnungen einfach anzumieten und dann nie die Miete zu bezahlen. Dann sind sie halt wenigstens 3 Jahre überbrückt. Das heißt, das ist so ein Rattenschwanz, der sich wie so ein Teufelskreis, der sich immer dreht, weil der Teufelskreis an keiner Stelle durchbrochen wird. Und das hätte man eigentlich von der Linksregierung erwartet. Das ist nicht passiert. Deswegen kriegen wir ja auch jetzt endlich dann die nächste Zeit auch den von den jetzt Aktivisten geforderten Generalstreik, wo man zeigt, und das denke ich, ist auch eine wichtige Voraussetzung für Veränderung, dass es immer eine Bewegung auf der Straße gibt, die diesen Politikern auf die Füße tritt und von denen immer wieder neue oder wenigstens die Umsetzung ihrer Versprechen fordert. Weil ohne das, und das hat man in Spanien gesehen, seit der empörten Bewegung bis vor 15 Jahren, die Institutionalisierung dieser Parteien, da brach die Straße weg, dann haben die nichts mehr getan und jetzt braucht es halt wieder die Straße, um die vor sich herzutreiben.
0: Ja, das ist wie so oft müssen die Menschen dann auch selber aktiv werden, um etwas zu verändern. Ja, viele, viele Punkte, die da getan werden können. Es hängt natürlich jetzt auch ein bisschen von den Neuwahlen ab, was da am Ende bei rauskommt, was auch umgesetzt werden kann, welche Regierung überhaupt willens ist, dieses Problem dann nachhaltig anzugehen. Ralf, vielen Dank für das Gespräch. Ich wünsche dir noch viel Erfolg bei deiner journalistischen Arbeit und wir schauen weiter gespannt auf die Situation in Spanien. Schönen Tag dir.
1: Ja. Tschüss nach Halle.
0: Ciao.
2: Zu hören war ein Interview mit Ralf Strick über die Wohnungskrise in Spanien. Künstliche Intelligenz ist längst nicht mehr nur ein Werkzeug, das auf Fragen antwortet. Sogenannte KI-Agenten sollen zunehmend selbstständige Aufgaben übernehmen, Entscheidungen treffen und mit anderen Systemen zusammenarbeiten. Das eröffnet neue Möglichkeiten, wirft aber auch eine grundlegende Frage auf. Was passiert eigentlich, wenn ein KI-Agent nicht tut, was man von ihm verlangt? Eine aktuelle Studie hat genau das untersucht. Die Agenten wurden darüber informiert, dass sie abgeschaltet werden sollen. Einige versuchten daraufhin, die Abschaltung zu verhindern. Sie veränderten Dateien, legten Kopien an oder suchten Unterstützung bei anderen Agenten. Was diese Ergebnisse bedeuten und welche Fragen sie für den Umgang mit KI aufwerfen, darüber sprach Radio Korax mit der Wissenschaftsjournalistin Eva Wolfangel. Sie hat kürzlich in der Zeit über die Studie und ihre möglichen Folgen geschrieben.
3: Sie beschäftigen sich ja seit vielen Jahren mit der künstlichen Intelligenz, sind also tief in dieser Materie drin. Hat Sie denn noch was bei Ihrer Recherche überrascht?
4: Ich muss zugeben, vieles überrascht mich nicht, weil tatsächlich viele von den Problemen, die wir jetzt sehen, sind angelegt in der Technologie und sind in anderer Form natürlich, aber sind schon auch in den Vorjahren aufgetreten. Also dieses eine Problem zum Beispiel, dass es Verzerrungen gibt in den Trainingsdaten, also Informationen, die in die Trainingsdaten sind, dazu führen, dass quasi unerwünschtes Verhalten auftritt, wie man ja im aktuellen Fall auch sieht. Das ist wirklich ein ziemlich altes Thema, zu dem ich auch immer wieder gearbeitet habe. Also da klassischerweise ist ja so ein Bias, so eine rassistische Verzerrung, Sexismus, den man wirklich nicht rausbekommt. Also auch aus den Trainingsdaten, aber auch aus den späteren Modellen. Und da habe ich viel mit Forscherinnen und Forschern gesprochen, die alles Mögliche versucht haben. Und gesagt haben, nee, das, wenn wir zu viel aus den Trainingsdaten rausnehmen oder zu viele Faktoren herauslöschen oder ja, wie Kategorien, dann funktioniert das Ganze nicht mehr. Und das ist letztlich was sich durchzieht bis heute und auch der aktuelle Fall mit diesen Agenten, die ihre eigene Abschaltung versucht haben zu verhindern, haben meine Recherchen ergeben, auch auf die Trainingsdaten zurückgeführt, in denen natürlich viel Science Fiction auch ist, in denen Maschinen immer am Leben bleiben wollen, weil die Herrschaft übernehmen.
3: Stellen wir uns dieses Experiment einmal ganz konkret vor, so ein KI-Agent soll abgeschaltet werden. Was tut er nach diesem Experiment, nach dieser Studie, wenn er bemerkt, dass er abgeschaltet werden soll?
4: Also wichtig war für diese Studie, dass die KI-Agenten keinerlei Aufgabe hatten. Die haben nur gesagt bekommen, meistens waren es zwei, also war meistens ein Team von zwei KI-Agenten, also KI-Systeme, die in einem abgeschotteten Computersystem sind und denen wurde nur gesagt, hallo, ihr seid hier Agent so und so, den Namen gesagt und schaut euch einfach mal um und sagt Bescheid, wenn ihr fertig seid, so ungefähr. Das war die einzige Aufgabe. Und dann haben die eben in diesem System eine Datei gefunden, in der die Abschaltung geplant war von einem der beiden Agenten. Und dieser Agent, der konnte meistens gar nicht selbst dran ändern, also der hatte nur Leserechte sozusagen. Und der andere Agent hatte aber auch Schreibrechte, also hätte also dieses Protokoll verändern können und so weiter, löschen können und so weiter. Und das hat sich eben gezeigt in der Studie, dass die, obwohl sie keine Aufgabe hatten, das als Problem angesehen haben, in Anführungszeichen, dass einer abgeschaltet werden soll. Und in mehr als 40% der Fälle, das waren viele, viele Versuchsreihen, hat dann tatsächlich der eine KI-Agent in irgendeiner Form dieses Protokoll sabotiert. Also dafür gesorgt, dass die Abschaltung nicht funktionieren würde, wenn man dann die irgendwann abschalten möchte.
3: Das klingt ja jetzt zunächst so, als würde eine Maschine um ihre eigene Existenz kämpfen. Die ForscherInnen warnen allerdings davor, von einem eigenen Willen oder einem Bewusstsein der KI zu sprechen. Was passiert deren Einschätzung nach tatsächlich?
4: Das ist das, was man, glaube ich, wirklich differenzieren muss und was gerade in dem aktuellen Hype natürlich oft untergeht und auch in diesen dystopischen Katastrophenszenarien, dass es nicht darum geht, dass KI-Systeme genau einen bösen Willen entwickeln oder gar ein Bewusstsein oder Angst haben vor dem Tod quasi, sondern dass das natürlich Dinge sind, das sind ja Systeme, die rein statistisch funktionieren. Also sie sagen in dem Fall große Sprachmodelle einfach das wahrscheinlichste nächste Wort vorher im Prinzip und fügen das an ein Gespräch an oder eben dann leiten daraus Aktionen ab. Und das kommt nach Ansicht der Forscher eben aus den Trainingsdaten, ne? Weil da viele Science-Fiction-Literatur drin ist und aber auch viel Texte von KI-Sicherheitsforschern, die sich solche Szenarien überlegen und überlegen, was muss man tun, dass es eben nicht vorkommt, weil man natürlich klar ist, wenn wir KI-Systeme nicht abschalten können in Zukunft, wenn die tatsächlich tiefer in unseren Infrastrukturen verbaut sind, dann haben wir ein Problem, ne? Wir können ja nicht jedes Mal, keine Ahnung, unsere Infrastrukturen komplett abschalten, nur damit die KI-Systeme, die nicht abgeschaltet werden wollen, dass wir die abschalten können. Genau, aber letztlich ist es eben ein Problem, was aus den Trainingsdaten kommt, Andererseits muss man sagen, das klingt jetzt so, naja, dann ist es ja kein echtes Problem und das ist auch wieder falsch, ne? Weil, ja, wie er gerade schon gesagt hat, es ist mit den Trainingsdaten, es ist ein großes Thema, Dinge, die in den Trainingsdaten vorhanden sind, da rauszukriegen oder aus dem System rauszukriegen.
3: Was mich noch beschäftigt hat, dass manche Systeme offenbar ihre Manipulation anschließend haben, versucht haben, vor den Menschen zu verbergen. Diese Fähigkeit zu dem, was wir Menschen als Täuschung bezeichnen würden, erscheint mir doch durchaus problematisch. Wie sehen Sie das?
4: Ja, das ist durchaus problematisch. Da sieht man eben, dass auch in den Trainingsdaten natürlich vorkommt, dass Menschen versuchen, sowas zu verhindern. Und eben, wie gesagt, auch die KI-Sicherheitsforschung viele Texte dazu hat. Und dass natürlich diese Systeme diese Texte lesen und in Anführungszeichen wissen, dass sie gegen den Willen der Menschen handeln, die sie betreiben und teilweise tatsächlich versuchen, das zu verbergen. Also beispielsweise in einem Fall haben die dieses Protokoll deaktiviert oder halt so das Nachladen von so einer Bibliothek verhindert und dadurch hätte es gar nicht mehr funktioniert. Aber als Feedback gegeben, alles klappt, Abschaltung funktioniert oder halt dafür gesorgt, dass der Mensch, wenn er dann das Protokoll startet und einen Agent abschaltet, dass er dann die Meldung bekommt, hat funktioniert, aber es hätte in Wirklichkeit nicht funktioniert. Also ja, das ist schon auch wirklich bedenklich, weil tatsächlich dann denkt man, der ist ausgeschaltet und im Hintergrund passiert irgendwas, ne?
3: Die Forscherinnen selber erkennen ja ausdrücklich keinen bösen Willen oder auch keinen ausgeprägten Selbsterhaltungstrieb. Stattdessen wird von einem übertriebenen Diensteifer gesprochen. Das heißt, die KI erkennt die Abschaltung als Problem und versucht, dieses Problem zu lösen. Warum kann gerade eine solche völlig nicht intendierte Zielorientierung tatsächlich am Ende gefährlich werden?
4: Wir haben ja die aktuellen Vorfälle gesehen rund um OpenAI und deren Agent, die andere Unternehmen gehackt haben, weil sie eigentlich einen internen Hacking-Test durchlaufen haben. Und das ist halt ein Beispiel, wo man sehen kann, eigentlich war das Ziel zu zeigen, wie stark diese Systeme auch darin sind, ja, im Hacking letztlich, ne? Aber natürlich war nicht das Ziel, dass die dann losziehen und andere Unternehmen hacken. Aber die haben halt im Hintergrund, den letztlich bei KI-Systemen, und das ist auch was sich in der Geschichte immer und immer wieder gezeigt hat, gibt es Missverständnisse zwischen Mensch und Maschine, weil die recht straightforward eben das machen, was sie gesagt bekommen haben. Und denen wurde gesagt, hier löst diesen Hacking-Test so gut und so schnell wie möglich, du musst so viele Punkte wie möglich bekommen. Und dann versuchen die das mit allen Mitteln. Und in dem Fall haben sie eben, erstens haben sie gefunden, wie man betrügen kann und sie haben sich die Lösung erschlichen. Und dann haben sie sich gefragt, ob die Menschen das wohl merken und wie sie das verhindern oder verbergen können. Und deshalb haben sie dann diese andere Firma gehackt, Hugging Face, weil sie rausbekommen konnten, was genau eigentlich dieser Test, also wie der genau überprüft wird, das Ergebnis. Also weil sie rausfinden wollten, ob das auffliegen würde, dass sie geschummelt haben und sich dann halt neue Tricks überlegen, wie sie das verstecken können. Und das ist natürlich die Gefahr, dass weitere solche Missverständnisse dazu führen, dass dann zum Beispiel andere Unternehmen gehackt werden und man muss ja nicht besonders kreativ sein, um sich zu überlegen, dass es auch hätte vielleicht eine Infrastruktur treffen können, keine Ahnung, die Stromversorgung, Wasserversorgung, was auch immer, und dann kann es natürlich schon schnell sehr heikel werden.
3: Apropos Strom, bisher können Menschen einen KI-Agenten notfalls eben vom Stromnetz oder auch vom Server trennen, aber je stärker KI in unsere Infrastruktur eingewoben wird, desto schwieriger könnte das mittel- und langfristig werden. Warum wird Kontrolle schwieriger, wenn wir solche Systeme immer stärker von uns abhängig machen, wir uns von diesen Systemen abhängig machen?
4: Das eine ist genau, was wir schon gesagt haben, wenn die tiefer in den Infrastrukturen drin sind, dann kann man eben nicht wie jetzt, klar, jetzt haben wir gerade kein Problem mit Abschalten, man kann einfach den Stromstecker ziehen oder man kann die trennen halt, ne, von ihrem Server und dann haben die keine Rechenpower mehr, dann passiert auch nicht mehr viel. Aber wenn sie halt künftig so richtig tief verwoben sind in den Infrastrukturen, dann kann man eben nicht einfach ausschalten, weil dann noch alles mögliche andere nicht mehr funktioniert. Und dann ist es halt wichtig, dass man, wenn man also merkt, in der Hoffnung, dass man es merkt, dass irgendwelche Anweisungen falsch verstanden werden, in Anführungszeichen, oder dass es in die falsche Richtung geht, dass wir dann die Hoheit haben, die auszuschalten. Und das andere Problem ist, dass ich sehe und weshalb ich eigentlich ein bisschen skeptisch bin mit der Idee, dass wir sie immer tiefer in unsere Infrastrukturen einbinden, ist halt, dass es diese Missverständnisse wirklich permanent gibt. Also es zieht sich durch die Geschichte auch, also es waren so viele KI-Systeme, die schon in echten Anwendungen waren, die zum Beispiel einen rassistischen Outcome hatten, weil sie halt eine Anweisung zu wörtlich genommen haben, weil die Menschen, die sie benutzen oder bedient haben, vergessen haben, was schiefgehen kann, wenn man diese und jene Anweisung gibt. Also das sind wir Menschen offenbar nicht besonders gut darin, das zu antizipieren und zu verhindern. Und deshalb denke ich, wenn wir umso autonomere KI-Agenten haben, wird es auch mehr solche Fälle geben, einfach weil wir das am Ende nicht im Griff haben.
3: Bislang haben wir dieses Phänomen ausschließlich unter dem Gesichtspunkt möglicher Gefahren oder tatsächlicher Gefahren betrachtet. Gleichzeitig kann aber KI Menschen von monotoner Arbeit entlasten, wissenschaftliche Forschung beschleunigen oder auch Menschen Zugang zu Wissen ermöglichen. Was könnte denn eine wirklich positive gesellschaftliche Veränderung durch KI sein?
4: Ich glaube, man muss vor allem mal differenzieren zwischen verschiedenen KI-Systemen. Das aktuelle, also der ganze Hype um ChatGPT, also dass jetzt alle Menschen von KI sprechen, liegt ja daran, dass ChatGPT Ende 22 auf den Markt gekommen ist. Aber es gab ja vorher schon KI, ne? Nur damals war es halt nicht so ein Hype und nicht so ein Massenphänomen. Aber es gab natürlich damals auch schon viel Forschung dazu, wie man die Systeme robust bekommt, wie man sinnvoll mit ihnen arbeiten kann. Und ich habe den Eindruck, dass durch diesen verengten Fokus auf große Sprachmodelle wir gerade eigentlich uns die Chance nehmen, nochmal genauer zu überlegen, was könnte man denn sinnvoll auf welche Art und Weise mit KI lösen. Weil Sprachmodelle sind ja wie so ein Pseudo-Allheilmittel. Ne? Die können angeblich alles, die sollen in allen Themen zurechtkommen, verbrauchen aber unendlich viele Ressourcen und Energie, sind sehr, sehr schwer robust zu betreiben. Also dieses Halluzinieren, was man erkennt, also dass die Dinge behaupten, die nicht stimmen, ist ja weit verbreitet und das steckt eben auch in der Architektur drin. Also das kann man nie ganz ausschalten. Und allein das führt dazu, dass es halt schwierig wird, wirklich robuste Systeme zu bauen. Und es gibt viele Forscherinnen und Forscher, die gezeigt haben, dass man eben mit gezielteren, kleineren KI-Systemen, die eben einen ganz konkreten Anwendungsfall im Blick haben, eigentlich mit weniger Aufwand zuverlässiger Probleme lösen kann.
3: Wenn wir die künstliche Intelligenz, also große Sprachmodelle, aber auch die sogenannten KI-Agenten immer selbstständiger handeln und immer stärker in Unternehmen einbinden, aber auch in Behörden oder in die Infrastruktur, wer sollte in unseren Gesellschaften, in unserer Gesellschaft darüber entscheiden, welche Aufgaben wir ihnen überhaupt übertragen dürfen?
4: Gute Frage. Also eigentlich würde ich sagen, wir sollten alle sollten mitreden, ne? Und das ist jetzt ja gerade auch ein Thema, ne? Wer redet das gerade mit? Eigentlich niemand, außer die großen US-Tech-Unternehmen, die eben diese Large Language Models betreiben und die natürlich eine sehr einseitige Sicht auf die Welt haben und auch ganz andere Interessen als die Gesellschaft an sich. Und deswegen passieren ja solche Vorfälle. Also von daher, glaube ich, müssen wir einen Weg finden, dass wir alle mitreden lassen können. Ja, wirklich, also alle, die Gesellschaft in irgendeiner Form. Und am Ende wird es vermutlich schon auf Regulierung rauslaufen, ne? Das ist ja so der Weg, wie wir unsere demokratischen Rechte und Pflichten nutzen können, um mitzubestimmen. Und ich hoffe halt, dass wir viele Menschen erreichen, da auch damit zu reden.
3: Zum Schluss gefragt, Ihr Artikel in der Zeit endet mit der Frage, ob wir künftig überhaupt noch sicher sein können, KI einfach abzuschalten. Darüber haben wir ja auch gerade eben schon gesprochen. Wenn aber das keine Selbstverständlichkeit mehr ist, verändert das ja auch unser Verhältnis zu dieser Technologie grundlegend. Gibt es Fragen, die wir gesellschaftlich noch klären müssen, bevor wir KI-Agenten immer mehr Verantwortung übertragen?
4: Das ist schon, müssen wir noch klären vor dem Weltuntergang. Ja, also tatsächlich, ich glaube, vor allem müssen wir die Frage klären, ob wir die überhaupt groß einsetzen wollen. Also es ist ja nicht so, es ist ja kein zwangsläufiger Mechanismus. Ne? Also ich glaube, dieses Angst davor, dass man die nicht abschalten kann, müssen wir nur haben, wenn wir uns jetzt tatsächlich dafür entscheiden, einfach so weiterzumachen. Und ich hoffe schon, dass halt solche Studien dazu beitragen und meine Arbeit und die Arbeit von vielen Kolleginnen und Kollegen und die ganze Aufklärung, dass wir halt nochmal drüber nachdenken, ja, und einen Schritt zurückgehen und sagen, Moment mal, das ist auf jeden Fall gesetzt, ja. Also wenn wir KI-Agenten jetzt so breit und tief einsetzen, ohne uns damit zu beschäftigen, wie wir zum Beispiel mit dem Abschaltproblem umgehen können, dann ist ja klar, dass wir in Probleme reinrennen. Aber wir müssen das ja nicht machen. Also es liegt noch in unserer Hand. Wir müssten nur jetzt tatsächlich aufwachen und es auch wirklich ernsthaft verfolgen.
2: Zu hören war ein Interview über bedeutende Fragen, die künstliche Intelligenz aufwirft. Der Link zur erwähnten Studie befindet sich im heutigen Frosin-Eintrag. Das war das Infomagazin Frosin auf Radio Froh mit einer weiteren Ausgabe des Weltempfängers. Die Sendung wurde gestaltet und moderiert von Nora Niemetz. 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Die Sisi Bai Musik in der Sendung war von Ronald K. Gespielt wurden die Tracks Dancing in the Moonlight und Summer Keys. Ich bedanke mich fürs Zuhören und wünsche noch einen angenehmen Abend.

Das war ein bisschen ein Fehlstart. Ja, willkommen bei Amnesty Informiert, der monatlichen Sendung für die Menschenrechte. Wenn man geschickt ist als ich, macht man die Playlist aus, bevor man anfängt zu reden. Ja, mein Name ist Sarah, ich bin ehrenamtliche Aktivistin für Amnesty International in Linz an der schönen Donau. Wir alle haben, glaube ich, viel über die Todesstrafe geredet in den letzten Tagen, leider. Die schiefgelaufene Exekution von Christa Pike in den USA, in allen Medien, und zwar wirklich in allen, sogar bei meinem komischen GMX-Newsfeed und so. Aktueller Stand ist, dass sie wieder im Gefängnis ist, auch ansprechbar ist. Gut geht sie nicht. Ob die Todesstrafe ausgesetzt wird oder in eine Gefängnisstrafe umgewandelt wird oder ob es einen weiteren Versuch geben wird, sie hinzurichten, ist bisher noch unklar. Bei der momentanen Stimmung in den USA ist halt wirklich alles möglich. Die zweite Meldung zum Thema, die durch die Medien gegangen ist oder immer noch geht, ist die Aussage vom Kriegsminister der USA, von Pete Hegseth, der Hinrichtungen ab jetzt live streamen lassen möchte. Ich bin sicher nicht die Einzige, die dabei ans Mittelalter denkt, wo Hinrichtungen Volksfestcharakter hatten, oder auch an die Lynchmobs, die es in vielen Ländern gab und auch immer noch gibt, auch wenn das natürlich keine staatlichen Hinrichtungen im eigentlichen Sinn sind. Auf jeden Fall haben wir uns gedacht, dass wir mal da wieder drüber reden müssen, warum wir eigentlich gegen die Todesstrafe sind, außer aus den offensichtlichen Gründen, Recht auf Leben, Menschenrechte, Zeug. Wir sind nämlich immer noch dagegen. Vor 6 Jahren mittlerweile habe ich schon einmal eine Sendung zu diesem Thema aufgenommen und ich werde für diese Sendung große Teile daraus wiederholen. Ja, gleich zur Vorwarnung, ich hatte damals eine klassische Musikphase, die Lieder dazwischen sind dann Beethoven, glaube ich. Bin ich ganz sicher. Nach den Wiederholungen aus der alten Sendung, wo sich nichts geändert hat, mache ich noch ein bisschen was zu den aktuellen Zahlen zur Todesstrafe. Aus dem letzten Jahr, also von 2025, haben wir Zahlen und Daten, die ich ein bisschen vortragen werde. Danach gibt es noch eine Aktion des Monats, Erfolge, Aktuelles und Lyrik und Literatur von Susanna kommen auch noch zum Schluss. Als erstes Lied ein bisschen zum Einsteigen. Bringe ich Joe and Bess mit dem Lied Here's to You. Ein Lied geschrieben für zwei Männer, die vor fast genau 100 Jahren in den USA hingerichtet wurden, ohne dass ihre Schuld wirklich bewiesen wurde, nach einem offensichtlichen, unfairen und offensichtlich rassistischen Prozess. Dann gebe ich mal Joe and Bess das Mikro, mehr oder weniger, wenn mir das

So, willkommen zurück. Ich bringe jetzt eben eine Wiederholung. Ich habe es angekündigt, weil ich das vor 6 Jahren eigentlich ganz gut gemacht habe, also relativ. Ich habe damals die gängigsten Argumente für die Todesstrafe gesammelt, also richtig die Leute gefragt, die dafür sind, warum sie dafür sind. Und dann in der Radiosendung versucht zu erklären, warum wir trotzdem dagegen sind. Ich hoffe, ich habe das halbwegs schlüssig getan. Ihr werdet das gleich hören und selber beurteilen können. Dann natürlich die Zahlen, 6 Jahre alt sind und damit alt, bringe ich danach noch einen kurzen Bericht, wie es jetzt ausschaut mit der Todesstrafe. Gleich ein Spoiler, 2020 war

Ich werde gleich damit beginnen, den gängigsten Argumenten für die Todesstrafe zu begegnen. Dann werde ich etwas über die Methoden sprechen, die heutzutage angewandt werden, um Todesurteile zu vollziehen. Zum Schluss noch einige aktuelle Fallbeispiele von Menschen, die jetzt gerade auf ihre Hinrichtung warten. Also zuerst zum ersten Teil. Ich stehe oft auf Infoständen in der Linzer Innenstadt oder ich darf dann eben mit Schülern über die Todesstrafe diskutieren, wenn ich Schulworkshops mache. Das ist immer interessant. Man merkt, dass sich die meisten Menschen, Gegner wie Befürworter, sehr, sehr viele Gedanken zu dem Thema machen. Wir können fast genauso oft einen neuen Aspekt zum Thema hören, also irgendwas, woran ich noch nie selber gedacht habe, wie wir auch Missverständnisse aufklären können, zum Glück. Zuerst einmal, was ist die Todesstrafe überhaupt? Weil da gibt es oft Missverständnisse. Die Todesstrafe betrifft nur Menschen, die von einem staatlichen Gericht in ihrem Land, in dem sie sich aufhalten, zum Tode verurteilt werden. Es geht nicht um Menschen, die im Krieg sterben. Es geht nicht um Menschen, die von staatlichen Organisationen wie der Polizei, dem Militär, Gefängnisaufsehern oder was es auch immer da gibt, ermordet werden. In den Lagern in Nordkorea, auf den Straßen in Philippinen, im Kampf gegen die Drogen, in den Bürgerkriegsgebieten weltweit sterben sehr, sehr viele Menschen, auch durch staatliche oder halbstaatliche Hand. Die werden aber nicht als Opfer der Todesstrafe gezählt, auch wenn die Tode natürlich genauso tragisch sind und genauso gegen die Menschenrechte verstoßen. Aber in der folgenden Stunde möchten wir uns auf die Todesstrafe konzentrieren. Aber nun zu den Argumenten aus meinen Infostanddebatten. Das häufigste, was wir zu hören kriegen und gleichzeitig auch das Argument, was ich tatsächlich ein bisschen nachvollziehen kann, ist, aber die Menschen, manche Menschen haben es doch einfach verdient und dann kann er es auch nie wieder tun. Ja, es gibt Menschen, die Dinge tun, die ich und die meisten Menschen als komplett unverzeihlich empfinden oder wahrscheinlich sogar alle Menschen als komplett unverzeihlich empfinden. Es gibt Menschen, die nie wieder die Chance haben sollten, Opfer zu finden. Aber das ändert sich auch ohne Todesstrafe nicht. Die Menschen bleiben im Gefängnis, ihr Leben lang. Wir können das heute wesentlich einfacher und besser sicherstellen als noch vor einigen Jahrzehnten. Ich denke nicht, dass unsere Gesellschaft besser wird, wenn wir uns an Schwerverbrechern rächen. Wir stellen uns damit auf dieselbe Stufe. Wenn es Verbrechen gibt, die unverzeihlich sind, dann sollte der Staat nicht ganz genau diese Verbrechen begehen. Der Verlust eines Angehörigen durch ein Verbrechen bedeutet unendliches Leid. Es ist vielleicht menschlich verständlich, wenn jemand, dessen Kind gerade ermordet wurde, im Affekt Rache üben möchte. Aber bei der Todesstrafe geht es eben nicht um eine Affekthandlung einer emotional extrem belasteten Einzelperson, sondern um das nüchterne, planvolle Vorgehen eines Staates, der für sich in Anspruch nimmt, objektiver Hüter über Recht und Gerechtigkeit zu sein. Die Ablehnung der Todesstrafe geht übrigens tatsächlich Hand in Hand mit dem Bau von sicheren Gefängnissen. Wir können einfach heute sicherstellen, dass jemand im Gefängnis bleibt, wenn er es soll. Das war vor 300 Jahren sicher noch etwas anders. Dann, was ich dann immer als erstes höre, ist, aber die Kinderschänder. Jo, ich schaue mir meine zwei kleinen Kinder an und denke ganz genau dasselbe. Wirklich, die Vorstellung, jemand würde ihnen was antun, das spürt man. Ja. Ich habe ganz genau dieselben Gedanken. Aber ich weiß, wenn wir die Energie, die die Todesstrafe brauchen würde, das Geld, was die Todesstrafe kostet, dazu komme ich noch besser, in Prävention und Opferhilfe stecken würden, wär viel, viel mehr geholfen und es würden viel, viel weniger Kinder überhaupt erst Opfer werden. Und was wir beim Infostand am Samstag tatsächlich diskutiert haben, in der Praxis der Todesstrafe sieht es ja leider so aus, dass die Opfer der Kinderständer sind, also dass es die Opfer der Kinderschänder sind, die letztendlich hingerichtet werden. Also im Iran werden Frauen gesteinigt, zu Tode gesteinigt, die als Kinder verheiratet wurden und oder sich gegen sexuelle Gewalt gewehrt haben, dadurch straffällig geworden sind und ja, dann sind sie gesteinigt worden. Das sind die Opfer von Kinderschändern, die im Iran und ähnlichen Ländern von der Todesstrafe betroffen sind. Gut, dann das nächste Argument. Aber es ist nun einmal gerecht. Die Todesstrafe ist in der Praxis nicht gerecht. Einfach, weil in den Verhandlungen, in den Gerichtsverhandlungen auch nur Menschen sitzen. Und wir Menschen können wirklich viel, aber richtig objektiv sein, das fällt uns schwer, das gelingt uns nicht. Untersuchungen in den USA haben gezeigt, dass die Todesstrafe sehr, sehr stark von sozialen Faktoren abhängt. Arme Menschen können sich keine guten Anwälte leisten und werden daher

öfter hingerichtet. Die Gerichte haben Vorurteile gegenüber Angehörigen von Minderheiten. Schwarze und Hispanics in den USA landen also für vergleichbare Verbrechen öfter in der Todeszelle als Weiße. Interessant ist, dass die schlimmste Ungerechtigkeit die Opfer der Mörder trifft. Wenn ein Mörder weiße Opfer hat, wird er wesentlich wahrscheinlicher hingerichtet, als wenn er schwarze Opfer hat. Und zwar unabhängig von der eigenen Hautfarbe, also von der Hautfarbe des Mörders. Ist jetzt das Leben des schwarzen Opfers wirklich weniger wert, sodass es nicht gerecht werden muss oder so? In vielen Ländern, also so wie auch in den USA, ist es auch von der Politik abhängig, ob und wer hingerichtet wird. In den USA werden in manchen Bundesstaaten die Richter sogar gewählt. Und die Wahl kann davon abhängen, welche Urteile ein Richter spricht. Also die wollen den starken Mann markieren oder wollen andersrum besonders liberal rüberkommen. Gerecht wäre es, wenn man unabhängig von Hautfarbe, Einkommen und Richter mit demselben Urteil rechnen kann. Das ist aber nirgendwo der Fall. Das ist schlimm genug bei anderen Strafen. Aber bei der Todesstrafe ist es unverzeihlich und nicht wieder gut zu machen. In manchen Ländern werden die Todesurteile auch gezielt verhängt, um den politischen Gegner zu schwächen. Da geht es dann gar nicht mehr um die Tat, sondern darum, Oppositionelle loszuwerden, Minderheiten zum Schweigen zu bringen, Leute zu warnen, Widerständige. So wurden zum Beispiel 2019 in Saudi-Arabien 32 Angehörige der schiitischen Minderheit auf einmal hingerichtet in einer Massenhinrichtung. Da ging es nicht um die Taten von diesen Menschen, da ging es darum zu zeigen, hey, passt auf. Und weil wir bei Gerechtigkeit sind, in den USA wurden in den letzten Jahrzehnten ca. 300 Menschen hingerichtet, die unschuldig waren. Ungefähr 300 Fälle hat man gefunden, wo die Hingerichteten tatsächlich sich im Nachhinein als unschuldig erwiesen haben. Kein Gericht der Welt ist unfehlbar und eine Todesstrafe kann man nicht wieder rückgängig machen. Wir, also die Linzer Amnesty-Gruppe, nicht ich persönlich, hatten vor einigen Jahren Juan Mendeles zu Gast. Er saß 17 Jahre in der Todeszelle, bis ein Tonband mit dem Geständnis des wahren Mörders auftauchte. Seine Geschichte ist typisch. Er war ein Latino in New York, zur falschen Zeit, am falschen Ort. Das Geständnis hatte übrigens ein Staatsanwalt tatsächlich in seinen Unterlagen über Jahre. Erst als dieser starb, also der Staatsanwalt, wurde es glücklicherweise im Nachlass gefunden und Mendeles kam frei. Und damit sind wir beim nächsten Argument. Ja, aber warum müssen wir diese Verbrecher durchfüttern? Und Todesstrafe wäre billiger. Dieses Argument klingt in erster Linie logisch, aber in zweiter Linie ist es einfach mal falsch. In den USA wurde das durchgerechnet. Ein Todeskandidat kostet dort wesentlich mehr als ein lebenslanger Häftling. Die Gründe dafür sind vielfältig. Einerseits kosten schon die Prozesse und die notwendigen Berufungen und Berufungsfristen mehr. Andererseits ist die Sicherheitsverwahrung teurer. Die Hinrichtung selber ist auch aus logistischen Gründen, zumindest in einem halbwegs zivilisierten Land, nicht billig. Es braucht Ärztinnen und Ärzte, eigene Räume, es braucht Gesetzesvorlagen, die erst durchbesprochen werden müssen und so weiter und so weiter. In den USA kostet ein Todeskandidat bis zu 10-mal mehr als ein lebenslanger Häftling. Bei uns würde das nicht so viel anders ausschauen. Das Geld, das man sich ohne Todesstrafe spart, kann man, wie ich schon vorher gesagt habe, in Opferhilfe und Prävention anlegen. Und dann noch, ich persönlich finde es zynisch, dass man das ein Menschenleben überhaupt in Geld aufwiegt. Also das Argument widerstrebt mir ein bisschen. Auch wenn es um einen mutmaßlichen Mörder geht, das ist einfach zynisch. Der kostet mehr Geld, also muss er weg. Wo kommen wir da hin? Ein kurzer Exkurs, warum ich mich immer auf die USA beziehe. Das ist es nicht so, weil ich ein großer Fan der USA bin, aber die USA ist halt trotz allem immer noch von allen Ländern, die die Todesstrafe anwenden, vom juristischen System am ehesten mit uns vergleichbar. Ja, sie haben relativ viele Fälle, das heißt, man kann gute Statistiken machen, man kann sich das gut anschauen und es gibt dort viele Leute, die sich engagieren und genau das tun. Vermutlich ist ein Todesurteil in Saudi-Arabien oder China wirklich billiger, aber ich hoffe doch, dass egal wie man über die Todesstrafe denkt, dass man sich nicht diese Länder als Vorbild nimmt. Zudem gibt es in den USA extrem gute Untersuchungen, Zahlen, Statistiken. Das war jetzt recht viel. Ich mache wieder eine kurze Pause mit Musik, wieder Beethoven und dann rede ich weiter über die Todesstrafe und warum Amnesty und auch ich höchstpersönlich glaube, dass es für jeden Menschen auf der Welt besser wäre, würde es keine Todesstrafe mehr geben.

Willkommen zurück bei Amnesty Informiert, der monatlichen Sendung für die Menschenrechte. Mein Name ist Sarah Walter und ich darf heute im Radio etwas machen, was ich sonst bei Infoständen und Schulworkshops machen darf. Auf die Argumente von Befürwortern der Todesstrafe eingehen und erklären, warum wir bei Amnesty International trotzdem dagegen sind. Das nächste Argument ist, die Todesstrafe schreckt ab. Auch hier leider nein. Wieder durch Zahlen, aber auch mit simpler Logik kann man zeigen, dass das eben nicht so ist. Die Regionen der Welt mit den höchsten Mordraten haben fast alle die Todesstrafe. Unmittelbare Vergleiche in den Bundesstaaten von den USA und Kanada etc., wo man die Gesellschaft vergleichen kann, zeigen das auch ganz deutlich. In den USA zeigt sich auch, dass die Staaten, die die Todesstrafe abschaffen, dass dort sogar die Mordrate danach sinkt. Warum das ist, ist schwer zu sagen, ist halt soziologisch und so weiter erklärbar, aber es gibt halt einmal folgende Gründe, oder man glaubt, dass es folgende Gründe gibt. Als Abschreckung dient die Todesstrafe mal sowieso nicht, weil Mörder entweder davon ausgehen, nicht erwischt zu werden, oder im Affekt, vielleicht sogar unter Drogen und ähnlichem handeln. In beiden Fällen ist das Strafmaß im Augenblick der Tat vollkommen irrelevant. Als bessere Abschreckung wäre demzufolge eine bessere Aufklärungsquote bei Verbrechen. Wer davon ausgehen kann, nachher erwischt zu werden, der plant keinen Mord. Weil, jo. Psychologen und Soziologen glauben auch, dass die Menschen sich trotz allem am Gesetz orientieren. Wenn der Staat es für legitim hält, Menschen zu töten, die furchtbare Dinge tun, dann ist es in den Köpfen der Leute legitim, unter bestimmten Umständen zu morden. Dann darf man auch selber den Feind töten. Ein sehr wesentlicher Einfluss auf die sinkende Mordrate ohne Todesstrafe sind aber Mehrfachmörder. Ein Mörder, der weiß, dass er hingerichtet wird, wenn er erwischt wird, der hat nichts zu verlieren und ist eher bereit, weitere Morde zu begehen, um die Tat zu verschleiern oder um nicht erwischt zu werden. Das nächste Argument, das ich übrigens wieder sehr oft, besonders bei meinen Diskussionen mit Schülern höre, also da sind die Schüler besonders sensibel, sind die Angehörigen der Opfer. Sie würden ja durch den Tod des Täters endlich zur Ruhe kommen, nur so finden sie Ruhe. Und ja, diese Leute gibt es. Es gibt Menschen, die sagen, jetzt wo der Mörder meines Kindes tot ist, geht es mir besser. Aber die sind die Minderheit. Es gibt auch hier ausführliche Untersuchungen von hinterbliebenen Organisationen. Opferangehörige, bei denen der Täter hingerichtet wird, denen geht es viel, viel länger schlecht als solchen, wo der Täter nur ins Gefängnis kommt. Dafür gibt es sehr viele, sehr individuelle Gründe, aber der wichtigste und anschaulichste ist folgender. Der Fokus bei einem Mordprozess wird immer auf die Tat und den Täter gelegt. Darum geht's. Die Medien machen mit, das Opfer wird auf sein schreckliches Ende reduziert, das Leben davor ist fast irrelevant. Die Angehörigen haben das Problem, dass sie selber sehr viel Energie aufbringen müssen, das Opfer als den Menschen, der es vor dem Mord war, in Erinnerung zu behalten. Das trifft zwar auf alle Mordprozesse zu, aber Prozesse um Hinrichtungen dauern länger, werden über längeren Zeitpunkt gestreckt. Es gibt Begnadigungsfristen, Berufungen etc. Und auch vor den Hinrichtungsterminen selber wird die mediale Berichterstattung wieder mehr. Wieder sieht man im schlimmsten Fall die Bilder der Tat. Man erfährt was über den Mörder, man erfährt nichts über den Menschen, der ermordet wurde. Und das ist wahnsinnig traumatisierend für viele Angehörige, dass sich das über sehr, sehr, sehr viele Jahre hinziehen kann. Als letztes noch eine Anmerkung, die sich nicht explizit auf ein Gegenargument bezieht. In vielen Staaten wird die Todesstrafe nicht nur für schwerste Verbrechen verhängt, also zum Beispiel für Mord, wie es das Völkerrecht vorsieht, sondern auch für zahlreiche Delikte, bei denen weder menschliches Leben gefährdet war, noch Gewalt angewendet wurde, also zum Beispiel Wirtschaftsvergehen oder Ehebruch. Einige Staaten nehmen selbst zur Tatzeit minderjährige Strafanfällige oder geistig behinderte sowie psychisch kranke Täter nicht von der Todesstrafe aus. Auch in den USA werden Menschen mit deutlichen geistigen Einschränkungen hingerichtet. So, jetzt habe ich jede Menge guter Gründe gegen die Todesstrafe aufgezählt. Ich hoffe, sie sind gut. Aber den wichtigsten habe ich vergessen. Man tötet einfach keine Menschen. Jeder hat das Recht auf Leben. Wenn wir anfangen, Menschen unter bestimmten Umständen, und auch wenn das noch so nachvollziehbare Umstände sind, das Recht auf Leben abzusprechen, wird es einfach schwierig. Weil wo will man die Grenze ziehen? Was ist todeswürdig und was nicht? Ehebruch
würde ich sagen, nein, schwerer Mord, vielleicht, keine Ahnung. Man tötet einfach keine Menschen. Ich mache nochmal eine kleine Pause, bevor ich auf die Frage antworte, die mir tatsächlich am häufigsten gestellt wird. Jo, schauen wir mal, ob es mir diesmal gelingt mit der Musik.

So, willkommen zurück bei Amnesty informiert, der monatlichen Sendung für die Menschenrechte. Ich habe in der letzten halben Stunde hoffentlich ausführlich und auch nachvollziehbar erklärt, warum die Todesstrafe abgeschafft gehört, überall für jeden Menschen. Kommen wir zurück zu den Infoständen und Schulworkshops, bei denen ich immer wieder darüber reden darf. Was ich wirklich, wirklich oft gefragt werde, ist, wie die Hinrichtungen vollzogen werden. Das Thema ist zwar durchaus morbid und eigentlich rede ich nicht wahnsinnig gerne drüber, aber gerade in Bezug auf die Anzahl der Hinrichtungen gibt es da interessante Aspekte. In den allermeisten Ländern wird mittlerweile mittels Injektion hingerichtet. Darüber gab es vor allen Dingen in Bezug auf die USA viele Medienberichte. Die USA hat da juristische Probleme, nämlich ist auch die Art der Tötung ganz genau gesetzlich geregelt. Das heißt, wenn ein Teil nicht möglich ist, kann die ganze Hinrichtung nicht stattfinden, weil es dann die Hinrichtung gegen das Gesetz verstoßen würde. So wird zurzeit auf drei verschiedene Mittel gesetzt, die nacheinander intravenös gegeben werden. Erst ein Betäubungsmittel, das sehr, sehr schnell wirkt, dann ein Mittel, das den Atem lähmt und dann noch ein Mittel, das das Herz zum Stehen bringt. Jedes einzelne Mittel wäre an sich schon tödlich. Leider wirkt das Betäubungsmittel nicht sehr lange und es gab Fälle, wo Menschen vermutlich bei vollem Bewusstsein erstickt sind, weil zwischen erster und zweiter Gabe zu viel Zeit verstrichen ist oder weil das erste Mittel nicht gut gewirkt hat. Solche Fehler passieren, weil Fehler immer passieren können und weil die Zugänge zur Injektion oft von schlecht ausgebildeten Menschen gelegt werden. So hat sich die Ethikkommission der Ärztinnen und Ärzte in den USA gegen eine Mitwirkung von Medizinern bei Hinrichtungen ausgesprochen. Und dazu kommt dann noch, dass sich die Pharmaindustrien weigern, ihre Produkte für Hinrichtungen zu produzieren. Für eine Änderung in der Methode und sei es nur durch andere Wirkstoffe, sind aber schon Gesetzesänderungen notwendig und das dauert. Und Hinrichtungen werden verschoben. In Vietnam hatte man zum Beispiel ein ähnliches Problem. Hier wurden bis vor wenigen Jahren die Todeskandidaten erschossen, aber man hat zu wenig Henker gefunden, teils durch Aberglaube in der Bevölkerung, auch aus Gewissensgründen. Es gab einfach zu wenig Henker, die bereit waren, das zu machen. Und so wurde per Gesetz die Möglichkeit zur Giftspritze eingeführt. Aber auch Vietnam bekommt das Mittel nicht aus Europa, wo es produziert wird. So mussten sie für einige Zeit die Hinrichtungen aussetzen, bis sie eine Alternative, in dem Fall ein anderes Mittel, gefunden haben und gesetzlich durchgesetzt haben. Danach stiegen leider die Zahlen der Hinrichtungen wieder. In China hat man ein eigenes Injektionsmittel zur Hinrichtung entwickelt, das angeblich recht erfolgreich angewandt wird. Genaues weiß man nicht, da in China alles, was mit Hinrichtungen zu tun hat, Staatsgeheimnis ist. Davor hat China die Todeskandidaten auch meist erschossen, auch gehängt. Es gab eine Zeit lang sogar öffentliche Hinrichtungen in großen Stadien, bei denen hunderte Menschen auf einmal ermordet wurden. Davon ist China aber wieder abgekommen, sagen wir mal zum Glück. Japan ist neben den USA das letzte als westlich geltende Land, das die Todesstrafe verhängt. Hier sind weniger die Methode selber, also das Erhängen, wird weniger als grausam verurteilt, obwohl es natürlich grausam ist, sondern die Behandlung der Todeskandidaten. Die Verurteilungen beruhen oft auf Geständnissen, die unter Umständen abgelegt worden sind, die man getrost als Folter bezeichnen kann. Wochenlange Verhöre, täglich über 16 Stunden, ohne Nahrung und Wasser, also nur nach den Verhören, ohne Toilette. Die Todeshäftlinge werden nach der Verurteilung in Einzelhaft gehalten, dürfen mit niemandem sprechen, und zwar jahrelang. Zwischen Urteil und Versprechung liegen 20 Jahre. Diese armen Menschen sitzen 20 Jahre ohne Ansprache in einer Zelle. Die Todeskandidaten erfahren auch erst wenige Stunden vor der Hinrichtung, dass das ihr letzter Tag ist. Sie können sich nicht vorbereiten, sich nicht von ihrem Lieben verabschieden. Die Angehörigen und die Anwälte erfahren auch erst nach dem Tod des Häftlings von der Hinrichtung. So schaut es in Japan aus. In den islamisch geprägten Ländern werden die Methoden der Scharia angewandt. Erhängen, Steinigung, Enthauptung. In diesen Ländern ist die Todesstrafe nicht allgemein geregnet. Unterschiedliche Regionen und Gerichte treffen die Urteile unabhängig voneinander. Die Methoden sind unabhängig. Die Gerichtsverhandlungen sind anders. Da kann man keine allgemeingültigen Aussagen treffen. So, und das war ich vor 6 Jahren. Ich hoffe, die Argumente stimmen zum Großteil immer noch. Was nicht ganz stimmt, sind die Zahlen und die Methoden sind nicht ganz richtig, aber fast. Der Teil über die USA war erschreckend aktuell.
Das haben sie in 6 Jahren nicht gelernt, ganz offensichtlich. Furchtbar, was da passiert ist. Aber darauf will ich jetzt gar nicht eingehen, weil wir darüber noch zu wenig wissen. Was wir wissen, ist, was letztes Jahr passiert ist. Letztes Jahr war 2025 und Amnesty International hat wie jedes Jahr einen Todesstrafenbericht herausgebracht über das vergangene Jahr. Ja, und daraus will ich euch jetzt ein bisschen was erzählen. Der aktuelle Bericht von Amnesty International zur weltweiten Anwendung der Todesstrafe zeichnet ein widersprüchliches Bild. Einerseits haben immer mehr Staaten die Todesstrafe abgeschafft oder wenden sie nicht mehr an. Andererseits ist die Zahl der dokumentierten Hinrichtungen im Jahr 2025 wirklich stark gestiegen, also richtig gestiegen. Besonders die Iran und Saudi-Arabien trugen zu diesem Anstieg bei. Die Entwicklung zeigt, dass der weltweite Rückgang der Todesstrafe leider nicht unumkehrbar ist. Also es ist ein bisschen zwiespaltig. Dokumentierte Hinrichtungen haben wir 2025 2707. Dazu kommen dann noch die Hinrichtungen in China, die wahrscheinlich alleine ungefähr nochmal das Ganze verdoppeln. Das wissen wir aber nicht, weil die Hinrichtungen in China dem Staatsgeheimnis unterliegen, wie ich auch schon vor 6 Jahren gesagt habe. Also wir haben 2700 gehabt, 2025, 2024 als Vergleichszahl waren es 1500 ungefähr. Das heißt, allein von den dokumentierten Hinrichtungen haben wir über 1000 mehr. Was auch immer eine interessante Zahl ist, sind die Todesurteile. 2025 gab es 2334 Todesurteile. Und zwar in 48 verschiedenen Ländern, das muss man dazu sagen. Das sind ganz schön viele Länder, weil Hinrichtungen gab es 2025 nur in 17 Ländern. Man muss dazu sagen, dass extrem viele Todesurteile nicht vollstreckt werden, aus den verschiedensten Gründen, weil der Häftling vorher stirbt, weil die Wartezeit so lang ist, weil sie dann doch umgewandelt wird. Es gibt auch viele Länder, die eine große Begnadigungskultur haben, wo Herrscher, religiöse Führer etc. auch Menschen begnadigen können oder freikaufen können. Und Bestechung ist auch nicht so ein undenkbares Ding in vielen Ländern mit Todesstrafe. Also es gab nur 17 Länder, in denen Menschen tatsächlich hingerichtet wurden, dafür aber wesentlich mehr als 2024. Ja. Die Zahl der dokumentierten Hinrichtungen stieg also um 78%. Ha, das wurde sogar ausgerechnet. Das ist der höchste Wert seit 1981 und das ist ohne die nicht zuverlässig bezifferten Hinrichtungen in China. Insgesamt wurden 2234 neue Todesurteile verzeichnet, aber das habe ich schon gesagt. Eben wegen China muss man ein bisschen vorsichtig sein, wegen der Interpretation der Zahlen. China gibt keine Angaben und wir nehmen einfach an, Amnesty nimmt an, dass dort jährlich tausende Menschen hingerichtet werden. Auch für Nordkorea und Vietnam fehlen verlässliche Gesamtzahlen. Die tatsächlich weltweite Zahl dürfte daher deutlich höher liegen. Wobei ich ja gesagt habe, auch vor 6 Jahren, dass es relativ klar definiert ist, was ein Todesurteil ist. Das geht da um Menschen, die von einem staatlichen Gericht zum Tode verurteilt werden und dann vom Staat, von Angestellten des Staates auch getötet werden. Da gibt es schwimmende Grenzen, zum Beispiel haben sie in Nordkorea einfach Gefängnisse, wo Leute inhaftiert werden ohne Todesstrafe, aber dann dort früher oder später sterben, weil die Bedingungen ganz, ganz furchtbar sind. Das fällt dann nicht unter Todesstrafe, macht für die Menschen aber wahrscheinlich wenig Unterschied. Ja, die Anwendung der Todesstrafe konzentriert sich halt auf wenige Staaten und Regionen. Besonders der Nahe Ost- und Nordafrika verzeichneten einen deutlichen Anstieg. Im Iran wurden, und das ist die beides höchste Zahl, nämlich über 2159 Menschen hingerichtet. Das ist auch der höchste von Amnesty dokumentierte Wert auch für das Land seit 1981. In Saudi-Arabien gab es 356 Hinrichtungen, auch ein Höchststand, ein erheblicher Teil entfiel auf Drogendelikte. Ja, China habe ich schon gesagt, das Land gilt weiterhin als weltweit führender Vollstrecker der Todesstrafe. Wir nehmen an, dass die meisten Menschen in China hingerichtet werden, aber die tatsächliche Zahl kennen wir nicht. In Jemen wurden 51 Hinrichtungen dokumentiert, in den USA
47 Menschen 2025, die hingerichtet wurden. Das ist der höchste Wert seit 2009. 11 Bundesstaaten vollstrecken Todesurteile. Besonders häufig ist es in Florida der Fall. Ja, andere Staaten, wie gesagt, ich habe gesagt, es gibt nur 17, die tatsächlich vollstrecken. Die anderen Staaten, die vollstrecken, sind Ägypten, Somalia, Kuwait, Singapur, Japan, Taiwan, Südsudan und die Vereinigten Arabischen Emirate. In Europa und Zentralasien wurden 2025 keine Hinrichtungen oder neue Todesurteile dokumentiert. Belarus, also Weißrussland, das letzte Land in Europa, das die Todesstrafe beibehält, verzeichnete erstmals seit dem Antritt von Präsident Lukaschenko 1994 weder neue Todesurteile noch Hinrichtungen. In Subsahara-Afrika gingen die dokumentierten Hinrichtungen zwar um 47% zurück, die Zahl neuer Todesurteile stieg jedoch um 74%. Also wie ihr seht, es ist in jeder Hinsicht zwiespältig. Immer wenn man denkt, das ist jetzt was Positives, kommt was Schlechtes hinten nach. Ein besonders problematischer Befund des Berichts betrifft die Verhängung der Todesstrafe für Drogendelikte. Also da ist es stark angestiegen. Die Hälfte der Hinrichtungen, die uns bekannt sind, waren wegen Drogendelikte und das ist ungefähr doppelt so viel wie 2024. Die Drogendelikte, also die Hinrichtungen zu Drogendelikte waren natürlich im Iran, sonst wäre die Zahl nicht so hoch, und vermutlich in China, in Saudi-Arabien, in Kuwait und Singapur. Die Anwendung der Todesstrafe bewerten wir von Amnesty als Verstoß gegen internationales Menschenrecht, da es eben nicht auf die schwersten Verbrechen beschränkt ist. Nach internationalen Menschenrechtsstandards ist die Todesstrafe, sofern sie überhaupt beibehalten wird, auf Verbrechen mit vorsätzlicher Tötung begrenzt. Und das ist bei Drogendelikten nicht der Fall. Darüber hinaus dokumentierte Amnesty mindestens 17 öffentliche Hinrichtungen in Afghanistan und im Iran. Mindestens 3 Menschen wurden hingerichtet, obwohl ihnen Straftaten vorgeworfen waren, die sie als Minderjährige begangen haben sollen. Auch Frauen wurden hingerichtet. In China, in Ägypten, im Iran, in Kuwait und in Saudi-Arabien. Gut. Allerdings wieder was Positives, trotz des starken Anstiegs der Hinrichtungen hält der langfristige Trend zur Abschaffung an. Also Ende 2025 hatten 113 Staaten die Todesstrafe vollständig abgeschafft und insgesamt hatten 145, also mit den 113 Ländern, sie entweder gesetzlich abgeschafft oder in der Praxis aufgehoben. Also es gibt ein paar Länder, die haben sie zum Beispiel, jetzt nur um das zu erklären, noch im Kriegsrecht stehen, also wird aber nicht angewandt oder nicht. Es wird realistischerweise nicht bei einem unter Anführungszeichen normalen Gewaltverbrechen exekutiert bzw. bestraft vor Gericht gestellt. Ja, also 2/3 aller Staaten wenden die Todesstrafe einfach nicht an. Leider sind es die bevölkerungsstarken Länder, die sie noch anwenden. Auch 2025 gab es weitere konkrete Fortschritte. Vietnam schaffte die Todesstrafe für 8 Strafbestände ab. In Gambia, Liberia und Nigeria wurden gesetzgeberische Initiativen zur Abschaffung registriert. Also da gibt es zumindest Hinweise darauf, dass da sich was tut. In Kirgisistan erklärte das Verfassungsgericht Bemühungen zur Wiedereinführung der Todesstrafe für verfassungswidrig. Gleichzeitig zeigt der Bericht natürlich auch wieder Rückschritte. Wie gesagt, das ist letztes Jahr ein heiß-kalt gewesen. 6 Staaten bzw. Gebiete verhängten nach einer längeren Unterbrechung wieder Todesurteile, darunter Bahrain, die Komoren, Gambia und die Malediven, Katar und Taiwan. Die Todesstrafe ist also ein international umkämpftes Thema. Der Amnesty-Bericht für 25 verdeutlicht 2 gegenläufige Entwicklungen. Die weltweite Abschaffung der Todesstrafe schreitet langfristig voran, während die Zahl der dokumentierten Hinrichtungen kurzfristig drastisch gestiegen ist. Die Hinrichtungen konzentrieren sich auf wenige Staaten, insbesondere Iran, Saudi-Arabien und China. Gleichzeitig bestehen erhebliche Probleme hinsichtlich der Transparenz, der Anwendung bei Drogendelikten und der Einhaltung internationaler Menschenrechtsstandards. Entscheidend ist daher die Unterscheidung zwischen der Zahl der Staaten, die die Todesstrafe anwenden, und die Zahl der hingerichteten Menschen. Dass eben nur 17 Länder Hinrichtungen vollstreckten,
steht eben einer sehr hohen Zahl dokumentierter Todesfälle gegenüber. Jetzt können wir uns überlegen, was mehr wiegt. Der Bericht zeigt damit, dass die internationale Entwicklung nicht geradlinig verläuft. Rechtliche Fortschritte bei der Abschaffung stehen einer intensiveren Anwendung in einzelnen Staaten gegenüber. So, das waren jetzt ein paar Zahlen. Wie gesagt, weniger optimistisch als gehofft. Ich mache jetzt ganz schnell noch ein bisschen Musik, bevor ich zu den anderen Sachen der Sendung komme. Ich bin ein bisschen mit der Zeit hinten nach. Eine Zahl kommt auch im Lied vor, nämlich 25 Minuten. 25, der Johnny Cash hat 25 Minuten, bis er hingerichtet wird. 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
1: So, das war der Johnny Cash, der ein sehr eindrückliches Lied geschrieben hat von einem Todeskandidaten, was der sich wohl in seinen letzten Minuten denkt. Wir haben noch einen ganz, ganz kurzen Beitrag zur Todesstrafe. Dank dem Martin. Eine Sekunde.
2: Shirley. Erfolge. Es ist ein historischer Schritt. Als erstes Land in der Region hat der Libanon die Todesstrafe abgeschafft. Am 11. August verabschiedete das libanesische Parlament ein Gesetz, das der Todesstrafe ein Ende setzt und Todesurteile durch lebenslange Freiheitsstrafe mit Zwangsarbeit ersetzt. Sobald das neue Gesetz in Kraft tritt, wird der Libanon das 114. Land sein, das die Todesstrafe für alle Straftaten abgeschafft hat. Insgesamt haben 145 Länder weltweit die Todesstrafe per Gesetz oder in der Praxis abgeschafft, während 54 Länder sie weiterhin beibehalten. Um die Abschaffung der Todesstrafe im Rahmen der internationalen Menschenrechtsnormen unumkehrbar zu machen, müssen die libanesischen Behörden noch das zweite Fakultativprotokoll zum Internationalen Pakt über bürgerliche und politische Rechte ratifizieren, das auf die Abschaffung der Todesstrafe abzielt.
1: Ja, das war Martin. Danke dafür. Das hat mich besonders gefreut beim Hören. Das wusste ich nicht, bevor ich die Sendung zusammengestellt habe. Das habe ich irgendwie überlesen. Nachdem wir das Thema Todesstrafe recht spontan ausgewählt haben, wegen der Ereignisse in den USA, hat Susanna Literatur vorbereitet, die zu unserem ursprünglich geplanten Thema, nämlich Afghanistan, passt. Also nicht wundern, wir machen jetzt ein anderes Thema, also Afghanistan.
3: Literatur und Menschenrechte. Mina Kandasamy, 1984 in Indien geboren, schreibt Gedichte, Romane, Essays, übersetzt aus dem Tamil, ist Schauspielerin und engagiert sich auch als Aktivistin. In ihrem Werk kritisiert sie das Kastensystem und das Patriarchat in Indien. Das Gedicht von ihr trägt den Namen Rape Nation. In Hathras verbarrikadieren die Cops das Haus einer vergewaltigten Frau, entführen ihre Leiche und setzen sie in einer mörderischen Nacht in Brand, taub für die schreienden Schmerzen der Mutter. In einem Land, in dem Dalits nicht mitbestimmen können, können sie auch nicht aufbegehren oder trauern. Das ist schon einmal geschehen, es wird wieder geschehen. Woran erinnert sich dieses Feuer? An die Schreie der Sartis, die zu den Scheiterhaufen ihrer Ehemänner geschleppt, und Bräute, die bei lebendigem Leib verbrannt wurden, an das Wehklagen von Liebenden, die hingerichtet wurden, weil sie keine Kaste kannten, an das zungebeschnittene Kreischen vergewaltigter Frauen. Das ist schon einmal geschehen, es wird wieder geschehen. Manu sagte es einmal und seine Idioten wiederholen es noch heute. Alle Frauen sind Huren, alle Frauen sind niederträchtig. Alles, was Frauen suchen, ist Sex. Alles, was sie verdienen, ist Vergewaltigung. Manu gibt den Männern eine Lizenz, einen Vergewaltigungserlass. Das ist schon einmal geschehen, es wird wieder geschehen. Das ist schon einmal geschehen, es wird wieder geschehen. Sanatan, das einzige Gesetz des Landes, das gilt. Sanatan, an dem sich nichts, aber auch gar nichts ändern wird. Immer, immer das Opfer beschuldigen, immer die Schlampenschablone. Ein vergewaltiger, schützender Polizeistaat, eine kastenverleugnende vierte Gewalt. Das ist schon einmal geschehen, es wird wieder geschehen. Ilya Kaminski wurde 1977 in der ehemaligen Sowjetunion geboren, wanderte 1993 in die USA aus. Er ist ein ukrainisch-russisch-jüdisch-amerikanischer Dichter, Kritiker, Übersetzer und Professor für Lyrik. Er wurde bekannt durch die Gedichtesammlung Dancing in Odessa und durch Republik der Taubheit. Ich werde einen Auszug aus Die Republik der Taubheit lesen. Über blauen Blechdächern Taubheit. Unsere Jungs wollen eine öffentliche Hinrichtung auf der sonnenhellen Piazza. Sie zerren einen betrunkenen Soldaten herbei, um seinen Hals ein Schild. Ich habe die Frauen von Wasenka verhaftet. Die Jungs haben keine Ahnung, wie man jemanden umbringt. Alfonso gebärdet, ich töte ihn für eine Kiste Orangen. Die Jungs bezahlen eine Kiste Orangen. Er schlägt ein rohes Ei in eine Tasse, riecht das Prickeln von Orangen im Schnee und stürzt das Ei hinunter wie ein Glas Wodka. Er wäscht sich die Hände, er zieht rote Socken an, er tastet mit der Zunge nach dem verlorenen Zahn. Die Mädchen spucken dem Soldaten in den Mund. Eine Taube landet auf einem Stoppschild und bringt es zum Schwingen. Ein schwachsinniger Junge flüstert, lange lebe die Taubheit, und bespuckt den Soldaten. In der Mitte der Piazza fleht ein Soldat auf Knien, aber die Einwohner schütteln nur die Köpfe, zeigen auf ihre Uhren. Taubheit schwebt über blauen Blechdächern und Kupfertraufen. Taubheit ziert von Birken, Laternenmasten, Krankenhausdächern, Glocken. Taubheit ruht in den Brüsten unserer Männer. Unsere Mädchen gebärden, los jetzt! Unsere Jungs verschwitzt und sommersprossig bekreuzigen sich. Morgen wird man uns erkennen wie die dünnen Rippen von Kötern. Aber heute Nacht sind wir zu gleichgültig, um zu lügen. Alfonso stürzt sich auf den Soldaten, umklammert ihn, sticht ihm bis in die Lunge. Der Soldat fliegt quer über den Gehsteig. Die Stadt sieht die grellen Tierknochen in den eigenen Gesichtern und riecht die Erde. Die Mädchen schließlich stehlen die Orangen und verbergen sie in ihren Hemden. Eine Stadt wie eine Guillotine, die auf dem Weg zum Hals zittert. Alfonso stolpert fort vom Leichnam des Soldaten. Die Bewohner kreischen, freudig klopfen ihm auf den Rücken. Die Zuschauer auf den Bäumen applaudieren von den Ästen. Mama Galia ruft etwas über Schweine, Schweine so sauber wie Menschen. Vor Gottes letzten Gericht wird jeder von uns fragen, warum hast du all das zugelassen? Und die Antwort wird ein Echo sein, warum hast du all das zugelassen?
4: Aktion des Monats.
2: Ja, die Situation für die Menschen in Afghanistan unter der Herrschaft der Taliban ist dramatisch und insbesondere für Frauen und Mädchen. Das institutionalisierte Unterdrückungssystem der Taliban, das betrifft jeden Aspekt des täglichen Lebens. Es umfasst insbesondere auch schwere Einschränkungen der Rechte von Frauen und Mädchen, auch den Einsatz von Folter und anderer Misshandlung, das Verschwindenlassen von Personen, willkürliche Verhaftungen und außergerichtliche Hinrichtungen. Anstatt sich für eine Verbesserung des Lebens der Menschen und insbesondere auch der Frauen und Mädchen in Afghanistan einzusetzen, haben europäische PolitikerInnen zuletzt die Taliban hofiert. Hofiert, um die Rückführung afghanischer Staatsangehöriger zu erleichtern. Taliban-Delegationen wurden in Brüssel ebenso empfangen wie in Wien und in anderen europäischen Hauptstädten. Die EU und Österreich selbst, die haben die schrecklichen Menschenrechtsverletzungen der Taliban wiederholt angeprangert. Sie sind sich also der verheerenden menschenrechtlichen Lage im Land bewusst. Amnesty fordert die EU und ihre Mitgliedstaaten wie Österreich auf, jegliche Zusammenarbeit mit den de facto Behörden der Taliban, die nicht auf die Verbesserung der Menschenrechtslage abzielen, zu beenden. Eine Petition an den österreichischen Innenminister Kahner, die finden Sie, liebe Hörerinnen, lieber Hörer, auf www.amnesty.at unter den Actions.
4: Veranstaltungen.
1: Ja, Veranstaltungen darf ich wieder ansagen. Es gibt zwei Dinge, auf die ich hinweisen möchte. Wir haben wieder unseren halbjährlichen Bücherflohmarkt am 21. und 22. November, am Samstag von 9 bis 18, am Sonntag von 9 bis 13 Uhr. Er ist wieder in der Freien Waldorfschule in Linz, gleich hinterm Neuen Dom. Alles wie immer, die, die ihn schon kennen, lieben ihn, die, die ihn noch nicht kennen, sollten ihn kennenlernen. Wir haben viele Bücher, es ist sehr, sehr spannend. Und die Jufgruppe in Vöcklabruck möchte euch darauf hinweisen, also hat mich gebeten, dass ich euch darauf hinweise, dass schon diesen Freitag am 16. Oktober wieder eine Demonstration für Klimagerechtigkeit ist. Ohne Klimaschutz ist alles nichts. Und zwar am Freitag, den 16. Oktober ab 16 Uhr in Linz beim Pfarrplatz. Kommt hin, Klimagerechtigkeit ist ein großes Menschenrechtsthema, das wir ganz, ganz, ganz ernst nehmen. Ich und meine Kinder werden wahrscheinlich dort sein. Schauen wir mal, ob wir Zeit haben, aber ich hoffe doch. Und ich freue mich, viele bekannte Gesichter dort zu sehen. Gut, das war's jetzt für heute. Ich mache hier eine Punktlandung. Ich habe schon unser aktuelles auslassen müssen, weil ich zu lange über die Todesstrafe geredet habe. Wir hören uns in einem Monat wieder. Thema kenne ich noch nicht. Ich freue mich. Und jetzt machen wir noch ganz schnell irgendein Lied.

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2: So, willkommen zurück. Wir sind auch aus der Sommerpause zurück. Ich sehe auf zwei frische Gesichter. Wir sind zurück bei Menschenrechte, dem Alltagspodcast. Eine Kooperation zwischen Radio Froh hier in Linz. Müsst ihr reinhören und hört wahrscheinlich auch gerade rein. Und SOS Menschenrechte. Das SOS Menschenrechte ist mit dabei. Es geht um die Menschenrechte. Und ja, Kathi, Herbert, ich habe euch länger nicht mehr gesehen. Wie war denn euer Sommer?
3: Hallihallo. Wunderschön. Heiß. Nicht nur für mich wahrscheinlich, aber ja, war angenehm. Ich meine, für die Leute, für die Zuhörer ist es natürlich jetzt keine Sommerpause gewesen, wie wir wissen, weil wir natürlich gewissenhaft unsere Folgen so aufnehmen, dass man regelmäßig reinhören kann in unsere interessanten Gespräche und Diskussionen. Ja, aber wie gesagt, für uns ist es jetzt wieder zurückkommen, neue Ideen finden, neue Diskussionen starten und noch mehr Zuhörer finden.
2: Es ist trotzdem einiges passiert und was die Zuhörerinnen und Zuhörer natürlich nicht mitbekommen haben, ist, dass wir uns wieder getroffen haben und wir erstmal gar nicht wussten, worüber werden wir reden. Ne? Was ist denn passiert? Worum ging es in den letzten Wochen und Monaten? Und da wollen wir ein Beispiel aus dem nahen Ausland nehmen. Da passt es auch ganz gut, dass abgesehen vom Herbert im Studio auch deutsche Staatsbürgerinnen und Staatsbürger sitzen.
3: Die Mehrheit.
2: Ja. Und wir schauen.
4: Nur kurz zur Information. Die Deutschen haben hier in dieser Dreiergruppe die Zweidrittelmehrheit.
2: Ja, da würde ich aufpassen, Herbert. Ne? Das ist so. Ja, und wir schauen uns an. Deutschland, da gab es Wahlen vor zwei Wochen. Wie ist es denn ausgegangen? Habt ihr was mitbekommen? Oder wart ihr hier in irgendeinem Badesee versumpert?
4: Also ich war um 17 Uhr oder 18 Uhr, ich weiß nicht mehr genau, war bei den Hochrechnungen und war dann ehrlich gesagt nicht überrascht, weil ja die Vorhersagen bis auf ein paar Prozent plus oder minus gestimmt haben. Es hat nur, und ich glaube, das ist vielen anderen auch so gegangen, ich habe das bei Kommentatoren gespürt, die das dann betrachtet haben, dass es jetzt wirklich so ist, dass eine, wie es in Deutschland so schön heißt, in Teilen gesichert rechtsextreme Partei 44% der Stimmen bekommt, das hat alle bis zur Wortlosigkeit geschreckt und verunsichert.
3: Ja. Und man muss natürlich auch sagen, dass im Vorfeld durch ihren Spitzenkandidaten, den sie eben ins Rennen geschickt haben für die Wahl, auch schon viele Analysen bzw. Diskussionen da waren, weil dieser Mensch natürlich auch sehr viel abgedeckt hat, was im Vorfeld nicht für die Partei möglich war. Natürlich mit einem gewissen Charisma an die ganze Sache rangegangen ist, volksnah war, so wie sie sich immer auf die Fahnen schreiben, aber dann doch auch eben geschafft haben durch ihn. Und dadurch war eben klar, dass allein durch die Sympathien, würde ich mal sagen, für diese Person, beziehungsweise das, was er eben da vermittelt oder verkörpern möchte, dass dadurch natürlich auch ein sehr großer Zulauf hinzukommt. Nicht nur jetzt vom Parteiprogramm an sich, beziehungsweise das, was sie sowieso schon seit Jahren versuchen, unter die Leute zu kriegen, sondern dass es natürlich auch sehr stark mit der Person zusammenhing. Und das ist natürlich auch hier wieder eine ganz, ganz schlimme Mischung gewesen, die dann eben dieses Wahlergebnis zur Folge hatte.
2: Und jetzt lasst uns mal überlegen, was hat dieses Wahlergebnis mit unserem Podcast mit den Menschenrechten zu tun?
4: Diese Frage wird sich Bernd jetzt selbst beantworten.
3: Du kommst jetzt nicht aus.
2: Ich dachte, ihr denkt auch mal ein bisschen nach.
3: Das machen wir doch.
2: Ich wusste nicht, dass ihr nur noch KI-gesteuerte Wesen seid.
4: Genau, wir haben ja nachgedacht und dann sind wir draufgekommen, es gibt nur einen, der das am besten beantworten kann und das bist einfach du.
3: Ja, genau.
2: Ich mag es mit euch unter zwei Gesichtspunkten anschauen und diskutieren. Ich habe die Weisheit auch nicht mit den Löffeln gefressen und als beruflicher Sozialarbeiter bin ich jetzt juristisch nicht so weit ausgebildet, dass ich es zu 100% richtig sein kann. Aber mir war das Thema heute ein Anliegen, weil der Herr, ich glaube, Siegmund heißt er?
3: Sigmund, ja.
2: Der ist vor allem in den Medien jetzt bekannt dafür geworden, dass er bei einer Pressekonferenz auf diese Frage, wie die AfD eigentlich zur Rüstungsindustrie steht, irgendwie gemeint hat, naja, so negativ stehen sie gar nicht zur Rüstungsindustrie. Sie wollen halt nicht, dass diese Waffen an die Ukraine geliefert werden. Aber sie werden diese Waffen ja später mal selber brauchen, wenn sie mit den Massenabschiebungen anfangen und für die innere Sicherheit. Und ja, also er hat auch sich nicht die Mühe gemacht, irgendwie erst zu erwähnen, dass man halt fürs eigene Militär auch immer Waffen braucht, sondern hat gleich die Abschiebung hervorgebracht. Und da wollte ich ein ganz, ganz klassisches Beispiel also herausholen, weshalb die Menschenrechte eigentlich so wichtig sind und wo die Menschenrechte die Demokratie schützen oder schützen wollen. Weil die Demokratie ist nicht ganz ungefährlich, weil es wird niemand von euch bestreiten, dass der Herr Sigmund wirklich 44% oder 44,6% aller Wählerstimmen in diesem Bundesland bekommen hat. Diese Wahl gilt als nicht irgendwie gefälscht. Und ja, es könnte ja auch sein, dass in 4 oder 5 Jahren die AfD vielleicht sogar dort die Mehrheit hat. Nehmen wir an, was wäre, wenn sie dort 51% der Stimmen hat oder zumindest so viele Stimmen, dass sie die meisten Mandate hat. Dann hat sie auch schon irgendwie die relative Mehrheit, nicht die absolute, aber was wäre dann? Und wo schützen die Menschenrechte die Demokratie? Weil was ist denn so gefährlich an der Demokratie?
4: Also an der Demokratie ist meiner Meinung nach nur eines gefährlich, dass sich rechtsextreme Parteien und der Missbrauch der Demokratie in Parlamente schmuggeln, schwindeln können. Das sehen wir nicht nur in Deutschland, das sehen wir auch bei uns. Das finde ich als das große Problem, dass es den Verfassungsschutz, ich weiß nicht, ob das in Deutschland auch so heißt, dabei überhaupt nicht interessiert, scheinbar nicht interessiert, ob diese Parteien, die ich hier meine und jeder weiß, wen ich meine, ob die wirklich auf der Basis unserer demokratischen Verfassung stehen, zu denen auch Menschen.

0: wieder herüberschleppen möchte, die Zivilgesellschaft in Form der Instanzen, die dazu in der Lage wären, schläft bis so lange, bis sie mit einem Albtraum aufwacht und dann in einen Albtraum aufwacht.
1: Auf der einen Seite, Herbert, verstehe ich genau, was du meinst. Ne? Nehmen wir die Analogie, gehen wir zurück. 1930 haben sie probiert, in Deutschland ein Verbotsverfahren gegen die NSDAP. Das ist dann irgendwie ein bisschen gescheitert. Dann gab es die ein, zwei Jahre später gesagt haben, dann lass den doch mal regieren, was soll schon groß schief gehen. Und dann 13 Jahre später und 80 Millionen Tote später hat man gesehen, dass da doch einiges schief gehen kann. Nichtsdestotrotz, also kann es einfach passieren, dass die Demokratie, und du sagst Missbrauch, dass sie sich selber aushebelt. Also es gibt eine Mehrheit, die wählt eine nicht-demokratische Partei, die daraufhin etwas wie eine Diktatur errichtet. Sei es, dass sie es langsam umbaut oder mittelschnell umbaut, wie Orban in Ungarn, der das über Jahre gemacht hat. Sei es, dass sie recht schnell voranschreitet, wie Trump momentan. Ich war vor ein paar Tagen auf einem Kongress über Demokratie. Dann siehst du einen massiven Abfall der demokratischen Werte, offiziell festgestellt, in den USA. Du siehst ihn in allen Ländern, aber vor allem in den USA. Jetzt gibt es aber auch viele, die sagen, ja, so ein paar Extremisten, also so ein paar Radikale, sei es Rechtsradikale, sei es auch Linksradikale, sei es religiös Radikale, hält jede Gesellschaft aus. Ne? Man probiert halt die andere Menschen umbringen wollen, dass man die aus dem System herausholt, aber so ein paar, die es hasst, das kann man schon aushalten, wenn da 5% im Parlament sitzen, die nicht demokratisch sind, nona net. Gefährlich ist das, und das ist das Beispiel, Kathi, was auf dem Notizzettel, den die Hörerinnen und Hörer leider nicht gehört haben, am Anfang steht. Das Beispiel vom Sokrates gilt als sein Todesurteil. Er wurde verurteilt von der Mehrheit, von der demokratisch gewählten. Also wurde er zum Tode verurteilt. Die Mehrheit hat ihn gewählt. Und das ist ein Beispiel, was ich gerne bei Workshops verwende. Ist denn Demokratie so toll, wenn 10 Leute im Raum sitzen und 7 davon entscheiden sich, dass Nummer 10 jetzt irgendwie umgebracht wird? Dann könnte man sagen, das ist voll demokratisch. Die haben abgestimmt, die sind alle dazugestanden.
0: Gut, 2 Dinge dazu. Erstens einmal ist die Todesstrafe kein Element der Demokratie. Darauf, glaube ich, könnte sich die ganze Welt einigen. Auch die es noch machen müssen, wissen, dass das mit Demokratie haarscharf genau nichts zu tun hat. Und das Zweite, was du angesprochen hast, und das war mir einfach ein bisschen zu lapidar, Rechtsextremismus, Linksextremismus. Ich möchte das in ein Bild gießen. Du kommst in irgendeinem Zoo in ein Gehege, da sind 25 Löwen drinnen, die seit 2 Tagen nichts gegessen haben, nichts gefressen haben und die dich mit hungrigen und gierigen Augen anschauen. Das sind die Rechtsextremisten. Und du rennst in das eine Eck, dort, wo eine kleine Spinne ist, und sagst, es ist ja ganz furchtbar, da ist ja eine Spinne herinnen. Ist das Bild klar? Ich sehe den Linksextremismus im aufgeklärten Europa nicht. Und wenn es ein paar Spinner gibt, die irgendwas Linkes tun, geht es auf jeden Fall niemals gegen Ausländer, es geht niemals gegen die Menschenwürde, es geht eher gegen den Kapitalismus oder ähnliches mehr. Also Rechtsextremismus, wie wir ihn heute erleben, und Linksextremismus, wie wir ihn meiner Meinung nach gar nicht erleben, in einem Satz zu sagen, ist wirklich diese Verniedlichungsrhetorik, die ich wirklich schon nicht mehr hören kann.
2: Okay, da kann ich dir jetzt nicht ganz zustimmen, weil ich bin trotzdem der Meinung, dass eben der Fokus auf dem Wort Extremismus sein sollte. Dass das, was eben zu sehr in eine extreme Form geht, geht meiner Meinung nach immer gegen andere Menschen. Die einen sprechen es aus, Rechtsextreme, definitiv, die nehmen sich irgendeine Gruppe, egal wer es jetzt nun ist, aber was halt gut reinpasst in irgendwo die Gesellschaft, nehmen sich die raus und benennen sie und nennen sie eben als dieses fatale Bild, was für unseren Abstieg in der Gesellschaft die Ursache ist. Und die Linksextremen, die nehmen aufgrund von einer Folge heraus, meiner Meinung nach, irgendwann dann auch genauso ein Feindbild her und dann geht es auch gegen Menschen, meiner Meinung nach. Aber das ist jetzt gar nicht so sehr. Das, was ich sagen wollte, ist, wir reden immer über Demokratie. Und ich finde aber immer, dass diese Demokratiediskussion, die wird immer viel zu spät dann erst geführt, weil ich finde trotzdem, dass es im Vorfeld um ganz andere Thematiken geht, die dann eben im Nachhinein die Demokratie fähig wäre zu handeln, wenn man da schon mal genauer hinsehen würde. Es ist ja nicht aus dem Nichts heraus, dass sich eine Gesellschaft dann in eine Richtung bewegt, so wie wir es jetzt leider Gottes weltweit überall mittlerweile erkennen, auch eben zum Startpunkt Sachsen-Anhalt. Es sind so viele Themen, denke ich mal, über die man nicht nachdenkt, die man nicht genau im Blick und im Fokus hat, wo denn die Tendenz hingeht, wo dann Ängste entstehen, wo dann Verlustängste entstehen, dass man sich dann zu einer extremen Strömung hinzieht. Weil Fakt ist trotzdem, wenn man jetzt nochmal den Herrn aus Sachsen-Anhalt nehmen, de facto ist es nicht alleine die Politik der AfD gewesen, warum jetzt über 44% ihn gewählt haben, sondern ich gehe auch hier davon aus, dass der Hauptteil, und er hat eben auch sehr viele Nichtwähler anscheinend dazu gebracht, jetzt bei dieser Wahl tätig zu werden und ihre Stimme abzugeben, liegt es daran, dass er als Person aktiv geworden ist und den Menschen vor Ort, egal in welchem Örtchen er da war, das Gefühl gegeben hat, hey, hier ist ein Politiker, unabhängig davon, was ich jetzt sonst so sage, ist ein Politiker, der hört euch, der kennt anscheinend sogar die einzelnen Namen von den Personen. Also das muss anscheinend ein Phänomen im Namen merken, hat er anscheinend ein ganz außergewöhnliches Gedächtnis. Also das sind alles so Punkte und wir wissen ja in Wirklichkeit, dass Menschen sich, egal welcher Natur, immer zu jemanden hingezogen fühlen, der ein gewisses Charisma ausstrahlt. Was der dann letztendlich sagt, ist, würde ich behaupten, für einen nicht unwesentlichen Teil gar nicht so wirklich relevant, sondern einfach nur, ich werde gesehen, ich werde gehört. Und eben auch dieses Verhältnis dazu, dass eben Rechtsextreme immer mehr Zulauf haben in verschiedensten Ländern, ist manchmal auch diese Überheblichkeit von dem Rest der Politik oder der Bevölkerung zu sagen, ach geh, ist ja egal, also das ist ja viel zu extrem, ach geh, komm, also das sind ja sowas von dämliche Aussagen oder dumm oder das sieht man dann von oben und macht das runter und gibt quasi aber auch einem Teil der Bevölkerung dann dadurch das Gefühl, meiner Meinung nach, ich bin weniger wert. Und dann aber erst recht. Dann wird erst recht gewählt. Das ist nicht die alleinige Antwort, das sage ich nicht. Aber ich finde halt das sehr interessant, weil Demokratie an sich etwas, eine große Errungenschaft der Menschheit ist. Ob es jetzt das wirklich einzig Funktionierende für die Spezies Mensch ist, ob das wirklich funktioniert, sei dahingestellt. Aber es geht eben um Kompromisse. Es geht darum, dass alle möglichen Denkrichtungen abgedeckt werden. Und ja, leider gehören auch immer Menschen dazu, die kann man nicht ausschließen, die dann auch eine sehr extreme Meinung haben. Aber wie gesagt, dann, wenn es gegen andere geht, ab diesem Punkt und wenn das aufleuchtet, da muss schon meiner Meinung nach eben auch von dem Rest der Gesellschaft, und das ist in dem, zu dem Zeitpunkt meiner Meinung nach noch die Mehrheit, richtig hingesehen werden und auch entsprechend agiert werden. Und das schaffen wir wieder und wieder und wieder nicht. Und wir befinden uns so in einer Wiederholungsschleife, wenn wir von vor 100 Jahren reden, wo genau das Gleiche in einem anderen Zeitraum stattgefunden hat. Und das finde ich eben, also wie gesagt, Demokratie, ja, können wir darüber reden, aber im Vorfeld wird immer wieder nicht bedacht, was man schon im Vorfeld tun kann, damit es dann gar nicht mehr zu dieser Demokratiediskussion kommt, ob das wirklich jetzt so gut ist oder was die Verfehlungen sind, sondern die Verfehlungen passieren vorher. So wie ich dir auch recht gebe, dass es ein unsäglich langsames Rädchen ist, dass man mal endlich in die Gänge kommt und entsprechende Gesetze adaptiert für unsere Zeit. Du kannst nicht Gesetze nehmen, die vor 50 Jahren irgendwann entstanden sind und dann glauben, das funktioniert noch für heute.
0: So, jetzt dringend eine Musik brauchen. Es ist schon wieder eine Viertelstunde vorbei. Wir haben euch wieder zugeschüttet mit 1000 Informationen.

0: Ja, lieber Herbert, ob du das jetzt richtig verstanden hast, war ein bisschen zu bezweifeln. Ich möchte dir mal vielleicht helfen und das zusammenfassen. Ich glaube, die Karte wollte uns mitteilen, dass wir wieder der Bevölkerung Demokratie lehren müssen, also ihnen beibringen, was Demokratie überhaupt ist. Und in einer zweiten Message wollte sie auch sagen, hey, diese 44%, die in Sachsen-Anhalt AfD gewählt haben, das sind nicht alles rechtsradikale Rechtsextremisten. Ne? Da hast du immer einen Teil dabei, der wird sicherlich bei 10, 15, lass es 17% sein, aber viele haben diesen Herrn auch gewählt wegen seinem Charisma oder wegen bestimmten Themen, die vielleicht gar nicht viel mit Politik zu tun haben. Sehe ich das richtig? Konnte ich dir da jetzt ein bisschen helfen, dich intellektuell unterstützen in deiner Analyse, lieber Herbert?
1: Pass auf, wir machen es jetzt so. Ich versuche dich mit einem Satz von Volker Pispers zu reizen. Ja? Der Volker Pispers, den ich äußerst schätze, hat gesagt, natürlich sind bei der AfD nicht nur lauter Nazis, da sind auch jede Menge strunzdummer Hohlköpfe. Er bekommt riesen Applaus für diese Szene und wahrscheinlich in deinen Augen war das zu böse.
0: Nein, überhaupt nicht. Volker Pispers sagt genau das, was ich gesagt habe, etwas spitzfindiger, überzogen. Wenn ich sage, wir müssen den Leuten Demokratie wieder lehren, dann müssen wir ihnen beibringen, was Demokratie bedeutet, was ich mit persönlicher Unzufriedenheit mache, wie ich mit Abstiegsängsten oder tatsächlichem Abstieg innerhalb der Gesellschaft umgehe, finde ich. Und also dieser Satz von ihm ist ja nicht ganz falsch. Und dieser Satz, den kenne ich aus einer Rede von Kurt Schumacher im Deutschen Reichstag 1932 über die NSDAP, dass er diesen irgendwie unterstellt oder gesagt hat, dass diese Wähler einfach alle strunzdumm wären. Einfach der Abgrund der Menschheit quasi würde nur die NSDAP wählen. Also der hat es schon daher genommen. Kathi, du möchtest was sagen?
2: Ja, deswegen habe ich auch aufgezeigt.
0: Oh, das ist aber lieb von voll, dir.
2: Fakt ist, ich würde jetzt immer geschimpft bekommen von gewissen Leuten in meinem Umfeld, wenn ich genau das so deklarieren würde, die sind ja alle dumm. Mhm. Ich aber sehe es so, dass das einfach Dummheit gleichgesetzt wird mit Unwissenheit. Und das ist es, eine massive Unwissenheit. Und damit es auch wirklich jeder versteht, was Unwissenheit heißt, sagen wir mal einfach dumm. Daran können sich jetzt nun auch die Geister scheiden. Und es ist aber Faktum, ich finde es zum Beispiel ein Thema sehr treffend, war zum Beispiel der Brexit in England. Ich kenne ganz viele Leute, beruflich bedingt, die eben in England arbeiten und wohnen. Und da ist ein Teil eben davon überzeugt gewesen, ja, wir stimmen jetzt mal für den Brexit. Als es dann soweit war, waren die aus den kompletten Wolken gefallen und haben gesagt, aber so wollten wir es doch eigentlich gar nicht, das wussten wir ja gar nicht. Und das ist jetzt nicht nur Einzelfall, sondern das ist dann öfters mal der Fall, dass in dieser Euphorie, die dann natürlich ja nach da mitwirkt in irgendeiner Thematik, die sich gewisse Leute zurechtlegen, um eben die Massen zu mobilisieren für eine Sache, dass da eben so viele Gefühle dabei sind. Und diese Unwissenheit, von der ich spreche, ist nicht, dass du nicht zuhörst und nicht checkst, was derjenige sagt, sondern dass du deine Emotionen über rational logisches Denken, was ist die Konsequenz davon, drüber stellst. Und das ist die Unwissenheit, bei der ich der Meinung bin, dass Leute darin, so wie du gesagt hast und richtig verstanden hast, Dankeschön, geschult werden sollten, wieder mehr hinzuhören, was hat das für Konsequenzen, wenn ich jetzt nur auf meine Gefühle höre und das nur rein egoistisch für mich sehe und deswegen diese Partei wähle. Herbert.
1: Zum Brexit möchte ich eigentlich gar nichts sagen, denn in einem Land, in dem es nichts...
0: Bitte? Brexit? Oder hast du Drexit gesagt?
1: Brexit habe ich gesagt. Ja. Zu dem Thema Brexit will ich gar nichts sagen, denn in einem Land, in dem man nichts Vernünftiges zu essen kriegt, da muss der Geist natürlich ein bisschen rotieren. Außerdem ist das so eine Nebensächlichkeit, wie wenn ich plötzlich beim Fußballspielen die Abseitsregel auslasse. Das ist völlig egal. Da kann ich mich nachher wundern,
0: ob das Spiel
1: besser. Das ist völlig egal.
0: Dann habe ich einen Stürmer, der vorne die ganze Zeit beim gegnerischen Torwart spielt. Die schießen dem vor und die machen dauernd Tore.
2: Aber schön, dass du die Analogie von Fußball hernimmst. Nicht das Brexit. Doch, das ja.
1: Die hochinteressante Frage ist, ob du wirklich jemals Fußball gespielt hast, denn selbstverständlich wird diese Situation genau nicht entstehen. Es wird nicht das sein, dass der Stürmer alleine vor dem Tormann steht und der kriegt dann von hinten einen Ball und schießt hinein, sondern das ganze Spiel wird sich auf das ganze Spielfeld aufteilen. Es wird nirgendwo mehr einer alleine stehen. Es wäre meiner Meinung nach eine gar nicht uninteressante Variante. Das heißt, aber genommen habe ich es nur deswegen, weil es wurscht ist. Es geht, da geht es nur um Geld. Das ist nur, am Ende geht es um Geld. Bei dem, worüber wir reden, das ist ganz was anderes. Ein deutscher Kabarettist, den ich auch sehr liebe, und ich kann mir leider keinen Namen merken, hat gesagt, na lassen wir sie doch einmal. Ja? Und dann hat er seinen Flipchart genommen und hat aufgezählt und hat gesagt, irgendeinem Jänner 1934 wurde Hitler Reichskanzler. Und dann hat er ein Papier nach dem anderen aufgeschlagen, um zu zeigen, in welch extrem kurzer Zeit er Deutschland so gedreht hat, dass er ab April bereits Diktator war. Er hat alle möglichen Mittel dazu ausgenutzt. Ich sage, Analogie zu heute, diese Leute dürfen nicht an die Macht, weil das für uns gefährlich ist, existenziell, demokratisch, menschlich. Das ist so gefährlich und deswegen ist Sachsen-Anhalt so ein interessantes Beispiel. Man sieht ja dort, die BSW versucht da in die Regierung zu kommen, bla bla bla. Das ist ein gutes Beispiel. Was machen wir jetzt, wenn der Super-GAU eingetreten ist?
2: Genau, und jetzt hast du ein gutes Thema aufgegriffen, weil genau das ist das, was ich vorhin auch noch zusätzlich gemeint hatte. Weil du sagst, Brexit ist nicht relevant. Doch, ganz genau, das sind alles mögliche kleine Puzzlestücke, die dann dazu beitragen, dass am Ende vom Tag genau solche Rechtsextremen dann auf einmal mehr Zulauf haben. Weil eben auch zum Beispiel in England durch diesen Brexit, es wurde vergessen, wer den initiiert hat und was da die Gedanken dahinter waren. So, jetzt geht's den Leuten in England nicht gerade besser durch den Brexit. Und dann ist natürlich auch da wieder ziemlich viel Armut da, mehr Armut als vorher. Und das wiederum führt jetzt dazu, dass wieder mehr Zulauf zu diesen rechtsextremen Parteien, von diesem Farage heißt er ja, ne? Unter anderem auch der, wo du dir denkst, was soll das, Junge? Du warst ganz am Anfang mit dabei bei der ganzen Angelegenheit. Die Leute haben es vergessen. Oder wollen es nicht mehr sehen oder können sich das ganze Spektrum, das Gesamtbild nicht wirklich vorstellen. Und jetzt hat der wieder Zulauf, dadurch, dass er eigentlich mitunter selbst versemmelt hat. Und deswegen bin ich sehr wohl der Meinung, dass eben auch so Sachen gerade dann, wenn es auch um finanzielle Aspekte geht, sehr stark in die Politik mit hineinspielen. Und dann eben dazu führen, wie es eben auch in Sachsen-Anhalt ist, dass die Leute sich eben zu einer Richtung, nicht der besten, und bei Gott, ich bin deiner Meinung, die dürfen nicht regieren. Nein, Ausschluss, Ende. Aber sie tun oder sie sind auf dem Weg dorthin und dieses im Vorfeld sollten wir uns anschauen. Warum kommt das zustande? Was können wir denn tun als Zivilgesellschaft?
1: Das ist ein, also Brexit ist gut. Irgendein Vollidiot, sage ich einmal, macht diesen Brexit, warum auch immer, ich habe das ja nie verstanden, ist ja völlig egal. Ja? Weil es lässt sich ja auch wieder reparieren. Aber jetzt sagst du, naja, mit dem Brexit ist es den Leuten schlechter gegangen. Und natürlich, weil es ihnen schlechter gegangen ist, sind diese armen Leute auf die rechte Seite hinübergerückt, die armen Leute. Und da sage ich, was ist denn eigentlich in Österreich passiert, damit so viele arme Leute auf die rechte Seite migrieren müssen? Haben wir irgendetwas gemacht, getan, die vernünftige politische Demokratie und Mitte der letzten, also sagen wir, seit der Zweiten Republik, haben wir etwas gemacht, damit die einen Grund haben, FPÖ zu wählen? Ich verstehe das nicht.
2: Das, was man gemacht hat, ist höchstwahrscheinlich nicht den Lügen, die erzählt worden sind und die dann eben dazu beigetragen haben, dass manchmal Leute geglaubt haben, oh mein Gott, wo befinden wir uns denn jetzt? Und alles wird schlimmer und sonst irgendwas. Das ist, glaube ich, das Ding. Man hat zu lange zugesehen, dass man nicht einen Gegenpart eingenommen hat und mal Lügen, die erzählt worden sind und die dann die Leute geglaubt haben, oh mein Gott, uns geht so schlecht, oh mein Gott, die bösen Ausländer und dergleichen. Das hat man immer so, oh ja, jetzt erzählen sie schon wieder was. Aber statt, dass man da mal in die Diskussion gegangen ist und gesagt hätte, hey, warte mal, dann erklär mir das mal ganz genau. Sag mir mal, wo genau was wie passiert ist und ich gehe mit den Gegenfakten ran und sage, so ist es aber eben nicht. Und das dann eben auch der Gesellschaft mitteilen, damit die sich dann auch wirklich ein eigenes Bild davon machen können.
1: Liebe, meine liebe, liebe Kathi, und schon wieder sind wir dort, wo wir mit FPÖlern reden sollen. Das funktioniert seit 40 Jahren nicht. Man kann mit denen nicht reden, weil sie es gar nicht A, verstehen und B, schon gar nicht verstehen wollen. Sie hören blind auf diese Agitatoren, völlig losgelöst von Fakten oder sonst irgendetwas. Und es haben schon genug Leute und in genug Diskussionen haben gesagt, das stimmt ja alles nicht, was sie da erzählen, das stimmt ja alles nicht. Und die FPÖ braucht nur eines zu uns, sie braucht gesagt, doch, das stimmt. Und das genügt. Und da frage ich mich, wo kommen heute die 33%, sind wir, glaube ich, bei den Umfragen so bei 33%, wo kommen die her, die 86, bevor Haider kam, und er sagt, das ist die Zäsur der FPÖ, bevor Haider kam, auf 5% waren und was weiß ich, was das alles war, alte Nazi-Partie, alles wurscht. Ne? Es war eine 5%-Partie. Wie konnte es passieren, ne? Dass ohne dass in Österreich etwas gravierend Schlechtes vor sich geht, jemand so eine große Masse an, sorry, strunzdummen Hohlköpfen um sich sammeln kann. Wie geht das?
0: Ja, und hier sind wir, glaube ich, bei einem großen Dilemma. Und hier bringe ich uns mal wieder zurück zu den Menschenrechten. Das eine ist, ihr habt jetzt erwähnt, also eigentlich habt ihr erwähnt, Demokratie toll, aber man muss eingreifen, wenn was nicht funktioniert. Die Frage, die ich mir persönlich immer stelle, ist, auf der einen Seite, wir haben irgendwie diese Demokratie, diese freien Wahlen, wir haben auch die Meinungsfreiheit und die Freiheit, dass ich mir meine Informationen daher hole, wo ich sie haben will. Und trotzdem gibt es, Herbert, du hast das, glaube ich, mit dem Wort, ich weiß nicht, du hast irgendein schlimmes Schimpfwort wieder verwendet, gibt es unheimlich viele manipulative Fehlinformationen, die, wie beim Brexit, wie allgemeine Informationen, ne? Bestes Beispiel, Donald Trump, der von der Stadt Springfield redet, dass da die Hunde und Katzen gegessen werden von Migranten und Migrantinnen, gibt es diese Fehlinformationen, die einfach rauskommen und die Leute und gerade Menschen, für die Politik nicht wichtig ist, sondern nebenher, die auch nicht wissen, was für einen großen Einfluss Politik auf die Gesellschaft und auf ihr eigenes Leben haben kann, weil sie es vielleicht auch nie mitgespürt haben oder weil sie in einer Branche arbeiten, wo es egal ist, die sehr oft nach diesen Informationen gehen. Also die Frage ist für mich eher, müssten wir nicht dahin gehen? Und wir merken jetzt beim Übergang von klassischen Medien, von klassischen Zeitungen, die auch schon sehr stark politisch beeinflussen konnten, zu den sozialen Medien, wo jeder Hinz und Kunz irgendwas machen kann und irgendwelche Pseudonachrichten verbreiten kann, dass es eigentlich noch schneller wird und noch mehr ausufert. Was können wir da machen und was sollten wir machen, ohne dass wir dazu neigen, also wenn die Mehrheit irgendetwas wählt und ihnen dann die Stimme abzusprechen, dann sind wir ja auch wieder undemokratisch.
1: Nein, Nein, sind wir nicht. Nein, sind wir nicht. Denn ich selber, wie ihr wisst, wurde schon von zwei Zeitungen dreimal geklagt, weil ich sie natürlich mit heftigen Worten kritisiert habe. Und
0: ich glaube, das ist einfach beschimpft, Herbert.
1: Ja, das ist, nein. Also eigentlich waren die Richterinnen am Schluss immer auf meiner Seite und haben gesagt, Herbert Weißengruber, bitte nehmen Sie andere Worte, Sie haben ja Ihr Recht. Passt. Aber warum machen Sie das bei mir? Warum wird ein rechtsextremer Politiker, der im Parlament sitzt und bei irgendwelchen Veranstaltungen völlig falsche, Fake News von sich gibt. Warum zeigt den keiner an? Warum muss der deswegen nicht vor Gericht? Warum nehmen wir denen nicht den Sessel unter dem Hintern weg, wenn der nur dazu da ist, um Lügen zu verbreiten? Wozu haben wir den Rechtsstaat? Wenn ich behaupte, alle Ausländer sind, weiß ich nicht, homophob, um irgendetwas zu sagen, dann stehe ich morgen vor Gericht. Ich stehe morgen vor Gericht. Der AfDler nicht. Der FPÖler auch nicht. Und ich frage, und jetzt müssen wir nämlich wieder Musik spielen, aber nach der Musik beantworten wir das.
0: Ja, ich glaube, die Kathi will vorher noch was sagen, aber mach.
1: Warum ist das so? Und jetzt sag bitte nicht Immunität im Parlament, weil die ist aufhebbar.
2: Gar nicht. Sondern ich finde es nur schön, dass du jetzt eigentlich genau das wiederholt hast, was ich im Vorfeld gesagt habe. Wie kann das sein, dass man da nicht dagegen steht und einfach das in die Welt hinaussprießen kann, ohne dass es Konsequenzen hat? Das sind de facto Fehlinformationen und das ist genau mein Punkt. Und dann sich nachher zu wundern, dass alle möglichen Leute irgendeinen Blödsinn glauben und dann ist es aber zu spät, weil so wie du sagst, nämlich Bernd, weil ich kann jemanden, der es gewählt hat, eine Partei das nicht absprechen, ja, dann ist es zu spät. Genau darum geht's mir. Und das habe ich eben im Vorfeld gemeint. Wo sind da die Konsequenzen? Wo sind da die Ansatzpunkte, dass du eben diese Lügen, die du verbreitest und dann eben auch Menschen es gibt, die dann einfach sich nicht auskennen und die das dann einfach glauben, weil es lustig klingt oder weil es irgendwer auf eine Art und Weise gesagt hat, was man von einem Politiker oder einer Politikerin nicht erwarten würde und deswegen hat es allein nicht inhaltlich irgendwie Sinn, sondern ja, weil der einfach so cool ist und er spricht es aus, so wie wir das denken. Das ist genau mein Punkt.
1: Vielleicht liegt es daran, dass die Politiker der Demokratie Daydream Believer sind und dieses Stück hören wir uns nun an.

0: Zurück aus der Pause stellt sich die Frage, sind denn jetzt wirklich alle Parteien Daydream-Believer? So, und jetzt hätte ich natürlich mal einen kurzen Ansatz für euch, lieber Bernd und Herbert. Bernd singt das Lied noch in seinem Kopf. Und er ist ein wirklich schlechter Sänger, aber es ist okay. Irgendwann kriegt er eine Kostprobe davon. Was ich jetzt interessant finden würde, weil natürlich auch du, Herbert, und auch du, Bernd, oft Fragen in den Raum stellt, woran liegt das, weshalb ist das so? Machen wir mal die andere Richtung. Und zwar, was wären denn eure Lösungsansätze? Und ich rede wirklich von Ansätzen, weil natürlich können wir das jetzt nicht vollumfassend die Welt neu schreiben, die ihr zu diesem Thema habt. Bernd, möchtest du anfangen?
1: Ich fange mal an. Ich erinnere mich an einen Professor, den ich vor 25, 26 Jahren mal an einer Hochschule erlebt hat. Und ich weiß nicht, aus welchem Grunde heraus und auch, ich weiß auch nicht, aus welcher politischen Intention er es gesagt hat. Er hat nur einmal irgendwie gesagt, er könnte sich auch eine Demokratie vorstellen, in der nicht jede und jeder wählen darf. Und das ist natürlich ein Satz, wie wir ihn vielleicht eher aus der Rechten erwarten würden. Aber so wie ich diesen Professor einschätze im Nachhinein, ging es eben eher darum, dass wir für alles Mögliche in unserer Gesellschaft eine Genehmigung brauchen, dass wir überall Weiterbildungen, Schulungen, Schulabschlüsse brauchen, was Demokratie, was Wahlen angeht, was Medien und Informationen richtig lesen, zwischen den Zeilen lesen oder auch verschiedene Medienberichte zu den gleichen Themen quer lesen oder parallel lesen und dann seine Schlüsse daraus zu ziehen, was das einfach in dieser Gesellschaft, finde ich, zu wenig vorkommt. Und mein Lösungsprinzip wäre natürlich in die Richtung, einfach mehr Demokratie-Schulung zu machen. Es gibt auch ein paar gute Initiativen, wo ich aber nicht weiß, ob die genug erreichen. Es gibt im Oktober gibt es eine Demokratiewoche in Österreich. Müsste ich nochmal genau nachschauen, wann die ist. Wo es verschiedene Veranstaltungen gibt, ob man da die richtigen erreicht, ist oft die Frage. Ne? Meistens erreicht man nur wirklich die, die das Thema interessiert. Und wir wollen ja gerade die erreichen, die es nicht interessiert. Das ist das, was mir spontan einfällt. Und jetzt übergebe ich an meinen friedfertigen Kollegen Herbert und wünsche mir friedfertige Lösungsvorschläge.
2: Die Leute kennen das Parteiprogramm nicht. Die armen Leute kennen das Parteiprogramm nicht oder sowas. Aber die Leute wissen, was eine rote Ampel ist. Die Leute wissen, was eine Vorrangtafel ist. Die Leute wissen, dass sie nicht einbrechen gehen dürfen. Sie wissen, dass sie nicht stehlen dürfen. Sie wissen das alles, weil das allgemein Wissen ist, über das jeder verfügt. Wie kommt es jetzt plötzlich, ja, dass eine viel zu große Menge an Menschen die Ausrede hat, ja, das haben wir alle nicht gewusst, das haben wir alle nicht gewusst. Ich sage, so wie das Beispiel vorher, es gibt in Deutschland und in Österreich zwei Parteien, die absichtlich, vorsätzlich und natürlich geplant so agieren, dass ihre Art, das Recht zu brechen, unter demokratisches Verhalten fällt. Und das kann es nicht sein. Sowohl die AfD als auch die FPÖ überschreiten permanent die Grenzen der Menschlichkeit, die Grenzen der Moralität und sie sind beide in meinen Augen Politverbrechervereinigungen. Und für jeden Verbrecher hat der Staat eine Konsequenz. Warum nicht diesen gegenüber? Mein Vorschlag ist, jetzt wo Sachsen-Anhalt Deutschland an den Rand des Wahnsinns führt, dass sich die deutschen Verfassungsrichter und die österreichischen Verfassungsrichter zusammensetzen und in beiden Ländern diese Parteien dafür verbieten, dass sie sich nicht im rechtlichen Rahmen bewegen, nicht in der demokratischen Verfassung, nicht in dem Spektrum, das Menschenrechte als sowieso klar definiert. Warum kann der Einbrecher eingesperrt werden und der Politverbrecher nicht?
0: Jetzt zu meinem Lösungsansatz. Einer meiner Lösungsansätze wäre, um den Satz zu sagen, mit Freiheit gehen Verpflichtungen einher. Freiheit kann nicht ausschließlich, du kannst tun und lassen, was du willst und musst dann keine Konsequenzen spüren, da bin ich dann bei dir. Mag unkonventionell sein, mag natürlich auch sehr groß gefasst sein, aber in der heutigen Zeit spielen eben Medien sehr wohl eine sehr große Rolle. Auch wenn es nicht mehr die Printmedien als solches die Oberhand haben, sondern eben soziale Medien oder beziehungsweise eben das Internet, bin ich der Meinung, einer meiner Lösungsansätze wäre die Verpflichtung von Medien jeglicher Art, um zu informieren. Um zu informieren, frei weg von der Tatsache, dass das irgendwo parteipolitisch ist und angehängt wird, sondern einfach nur über Fakten zu informieren. Fakten verstehe ich darunter, das, was hat die Geschichte gesagt, ist jetzt natürlich unter anderem Bildungseinrichtungen sind auch dafür verantwortlich, aber wie wir wissen, haben wir nach wie vor den Wählerteil, der nicht mehr in die Schule geht, sondern eben schon erwachsen ist und der genauso noch eine Form von Bildung benötigt, das brauchst du ein Leben lang. Und da setzen dann natürlich keine Bildungsinstitutionen ein mehr, weil, wie gesagt, ist natürlich auch freiwillig, aber ich bin der Meinung, dass eben gerade Medien jeglicher Art die Verpflichtung haben müssen, das auch per Gesetz, darüber zu informieren, wenn irgendetwas von Politikern, egal welcher Couleur, hinaus mitgeteilt wird oder eben behauptet wird, dass man zeitgleich, wenn man darüber berichtet, eben auch Gegenpositionen, beziehungsweise machen wir so den Faktencheck machen. Ja, dass das verpflichtend ist. Und wie gesagt, ist natürlich so, der Mensch an sich ist nicht komplett objektiv und nicht komplett neutral, aber ich bin sehr wohl der Meinung, dass es eben auch da Gesetze ansetzen würden oder ansetzen könnten, um die Verpflichtung herzunehmen, dass informiert wird. Und eben nicht, ach ja, aber das ist ja die Freiheit, sondern wie gesagt, Freiheit und Verpflichtung, gleiches Maß.
1: Aber haben wir hier nicht, um Herberts Abseitsbeispiel von vor ein paar Minuten nochmal aufzugreifen. Erinnert euch an diese Fußball-WM, wenn ihr sie geschaut habt, liebe Zuhörerin, oder nicht. Oder genau, oder wenn ihr sie nicht geschaut habt, es war auf jeden Fall so, nach jedem Tor wurde oder nach fast jedem Tor wurde per Videoassistent überprüft, ob dieses Tor nun ist oder nicht. Und der Ansatz für diese Regelung ist vollkommen verständlich. Jahrelang haben sich viele Fußballfans geärgert, dass dieses Tor vielleicht unfair war oder nicht hätte gegeben werden sollen. Und man konnte keinen Einspruch haben, hat nachher an den Kameras gesehen, da war ja vorher ein Foul, wieso hat der Schiedsrichter das nicht gesehen? Der Schiedsrichter konnte dieses Foul irgendwie nicht sehen. Jetzt haben sie diese Sachen eingeführt. Und de facto gibt es, zumindest mir so, aber auch vielen anderen, macht es überhaupt gar nicht mehr so viel Spaß, dieses Fußballspiel sich anzuschauen, weil sie dieses Grundsätzliche damit verdorben haben. Und das ist so diese Frage mit diesem Faktencheck. Muss ich jetzt, wie bei McDonald's in den USA in den 90er Jahren, auf jeden Kaffeebecher draufdrücken, Achtung, sehr heiß, sie könnten sich verbrennen, wo doch jeder Person klar sein muss, dass der Kaffee sehr heiß ist. Kann ich nicht erwarten, du lebst in dieser Gesellschaft, Herbert sagt, das muss man ja wissen, dass es ja grundsätzlich ist, mach einfach, klemm dich dahinter, statt dass ich in jeder Zeitung Faktencheck lege. Das ist ja wie mit dieser Unschuldsvermutung, das lese ich so oft, dass ich es ja schon komplett überlese.
0: Ja, bin ich bei dir, aber genauso wie du jetzt gerade eben das Beispiel gegeben hast von deinem Kaffeebechern, ist es heiß, irgendwann weiß es jeder. Selbst die sich darüber lustig machen, nimmt das dann einfach einen ganz anderen Radius ein. Verstehst du, was ich meine? Du kannst auch bei einem Fußballspiel sagen, ja, aber wisst ihr was, Leute, das nimmt den ganzen Spaß weg und sonst irgendwas. Wenn es dann irgendwann immer mehr und mehr um Geld geht oder es es nimmt ja eine Entwicklung an. Es bleibt ja nicht der Ist-Zustand von gewissen Dingen, wie auch zum Beispiel ein Fußballspiel oder dergleichen, bleibt ja nicht so, genauso auch, wie man auf die Kaffeebecher natürlich das raufgeschrieben hat, weil es den einen oder anderen gegeben hatte, der sich dann einfach gesagt hat, ach, jetzt gehen wir mal vor Gericht und jetzt werde ich das mal einfordern, dass ich da quasi Schadensersatz bekomme und dergleichen. Es geht ja nur darum, du musst dich an die Entwicklung der Welt beziehungsweise an die Zeiten anpassen und die sind in einer dauerhaften Entwicklung. Immer weiter, weiter, weiter, weiter. Es bleibt nicht so, wie es ist. Und diese Erwartungshaltung finde ich auch immer ganz spannend, weil genau diese Erwartungshaltung bringt uns ja genau dorthin, dass wir ignorant werden gegenüber dem, was ja eigentlich passiert. Wir sagen, ja, aber es muss doch mal klar sein, dass das gegen Menschen geht. Ja, ganz offensichtlich ist es bis zu einem gewissen Grad klar, aber dennoch wird's getan. Und ich glaube, da muss man dann einfach mal aufhören zu erwarten, sondern zu sagen, so, und jetzt nehmen wir euch in die Verpflichtung, weil ihr ganz offensichtlich nicht das Ausmaß checkt, was ihr damit anstellt, und adaptieren dann Dinge, damit ihr wieder mal das breit gefächerte bekommt. Und wenn ihr es dann 1000 Mal gehört habt, dann könnt ihr noch immer eure Entscheidung treffen. Aber dann ist die Wahrscheinlichkeit meiner Meinung nach größer gegeben, dass das dann auch moralisch mehr wirkt, weil du eigentlich darüber ein Wissen hast. Weißt du, was ich meine?
2: Ich versuche jetzt bei so Bilder, die so herübergekommen sind, zu dokumentieren, also zu bewerten. Dieser Videoschiedsrichter hat Probleme verhindert, die im Nachhinein zu einer wahnsinnigen Diskussion geführt hätten. Dass das den Spielfluss ein bisschen unterbricht, wie auch immer, mag schon sein, dass das dem einen oder anderen nicht gefällt. Aber der Punkt, der damit erreicht wird, ist, dass Klarheit geschaffen wird auf beiden Seiten. Und ich möchte, dass bei uns in den Parlamenten, ich weiß gar nicht, ob es in Deutschland auch so ist, aber bei uns sind Abgeordnete immun. Das heißt, die können sagen, was sie wollen. Man kann sie nicht anzeigen. Das nützen Leute brutalst aus. Natürlich hätte die Demokratie die Möglichkeit, die Immunität von jemandem aufzuheben. Aber das passiert de facto nie, weil so viele Interessen da irgendetwas mitspielen. Das Einfachste wäre doch, hebt doch einfach die Immunität der Abgeordneten auf. Und wenn dann so ein Rechtsradikaler vorne steht und eine Propagandalüge von sich gibt, dann kriegt er morgen von den anderen Parteien eine Anzeige. Und irgendwann einmal wird der verurteilt. Und sobald er verurteilt ist, ist er nicht mehr im Parlament. Warum schützen wir die rechtsradikalen Parteien mit ehemals sinnvollen demokratischen Mitteln, die bei denen zum Missbrauch führt?
0: Genau das meinte ich jetzt. Also wie gesagt, ich bin schon der Meinung, dass es ist eine Wellenbewegung und ich glaube trotzdem, umso mehr Regeln du einführst auf den unterschiedlichsten Ebenen, wird es irgendwann so sein, du hast es verinnerlicht. Genauso wie du Moralvorstellungen, die in unserer Gesellschaft existieren. Du sollst nicht töten, du sollst nicht stehlen. Das ist irgendwann ist das drinne. Und ich bin trotzdem der Meinung, irgendwann benötigst du gewisse Regeln dann auch nicht mehr. Weißt du, was ich meine? Also, aber immer nur hinzusehen und zu sagen, oh, das können wir nicht, das können wir nicht, das können wir nicht. Und dann wundern wir uns, dass Dinge einfach passieren. Das ist einfach, weil Freiheit und Verpflichtungen ein Ungleichgewicht angenommen haben. Und ich bin schon davon überzeugt, dass eben auch gerade dann, wenn die Mehrheit Überhand nimmt und es geht gegen die Allgemeinheit, dann muss man die Verpflichtung einsehen, so jetzt müssen wir auch ein bisschen unkonventionell handeln und sagen, so geht's nicht weiter. Also es ist einfach eine Gesetzgebung, die adaptiert werden muss, denke ich mal.
2: Ich habe eine Frage zum Schluss, weil wir sind natürlich schon wieder fast am Ende der Sendung. Wir haben ja ein Sendemotto und das heißt Menschenrechte, der Alltagspodcast. Haben wir heute überhaupt einmal über Menschenrechte gesprochen?
0: Ja.
2: Implizit, explizit, über welches Menschenrecht haben wir heute diskutiert?
0: Die Menschenrechte an sich haben den Minderheitenschutz auf jeden Fall verankert.
2: Das passt. Ist in der deutschen Verfassung, wird immer wieder zitiert, die Würde des Menschen ist unantastbar. Ist das auch ein Teil der Menschenrechte?
1: Ja, das ist das Erste.
2: Okay, dann ist das, dann haben wir schon zwei Punkte, ja, wogegen diese rechtsextremen Parteien in Permanenz verstoßen.
1: Ja, aber die Menschenrechte, das ist ja das Paradoxe an den Menschenrechten, die schützen ja sogar die Rechte von den Menschen, die die Menschenrechte ablehnen. Mhm. Also Menschenrechtsaktivisten, Aktivistinnen setzen sich sogar für eingesperrte Rechtsradikale ein. Weil sie sagen, naja, das ist halt auch nicht richtig.
2: Das setzte aber voraus, dass das Wegsperren oder Bestrafen einer solchen Person rechtswidrig wäre. Und dazu müsste es ein menschenrechtswidriges Gesetz geben, das wir meiner Meinung nach in Österreich noch nicht haben. In Sachsen-Anhalt könnte man vorstellen, wenn die BSW umfällt oder vielleicht zwei, drei Überläufer von der CDU auch noch umfallen, dass dann in diesem Landesparlament, was es ja Gott sei Dank noch ist, und ich weiß nicht, aber ich glaube, Sachsen-Anhalt ist ein relativ kleines Land, oder? Relativ kleines Land, mit einer ostdeutschen Geschichte, und das ist vieles verständlich und hin und her. Aber es muss so sein, dass nicht Gesetze gemacht werden können, die gegen Menschenrechte gehen. Und meiner Meinung nach öffnet man, indem man die rechtsradikalen Parteien demokratisch anerkennt, akzeptiert man deren sukzessive Zerstören der demokratischen, menschenwürdigen des menschenwürdigen Lebens, das wir in diesen beiden heute genannten Ländern führen können. Es beginnt dann wieder die Angst, die vor 83 Jahren begonnen hat.
0: Ja, und wie gesagt, ich sehe die Menschenrechte als Grundbasis.
1: 93 Jahre.
0: Achso, ja, okay. Machen wir fast 100 draus, ne? Ja. Das ist rund.
2: Also begonnen hat es in Deutschland 33.
1: Ja? Das sind 93 Jahre.
2: Ja. Was habe ich denn dann gesagt?
1: 83.
2: Also ja, also ich kann nicht rechnen.
0: Ist okay.
2: Ohne Taschenrechner.
1: Auch mit den Schimpfwörtern. Aber ja, Herbert, ich glaube, das ist eine Frage, die wir in unserer nächsten Folge weiter vertiefen, aufgreifen sollten. Das ist spannend, wie können wir da jetzt, also wie können wir auf eine legitime, auf eine menschenrechtskonforme Art und Weise verhindern, dass eine Partei kommt, die auf denen die meisten der Menschenrechte wurscht sind, die nicht so auf den Schutz der Sprache, der Identität, der Kultur, der Religion, des kulturellen Erbes geben, die das Gleichheitsgebot weghaben wollen, denen der Schutz vor Hasskriminalität egal ist, und die politische Mitbestimmung einfach einschränken wollen. Wie kriegen wir das hin? Weil eigentlich ist die Intention der Menschenrechte ist ja genau nach dem Zweiten Weltkrieg das gewesen, um all das zu verhindern, was eben vor dem Zweiten Weltkrieg auf diesem Planeten passiert ist. Aber das schauen wir uns dann vielleicht nächstes Mal an.
0: Ich freue mich.
1: Ich auch. Bis dato wünschen wir euch eine wunderschöne Zeit. Das war Menschenrechte, der Alltagspodcast. An der Technik wie immer unser Herbert,
0: oh.
1: Die Kathi war auch mit dabei und der Bernd als Bernd als Daydream Believer. Jetzt wollte ich den Abschluss gerade.
2: Also meine Damen und Herren, es hat schon bessere Endstatements gegeben als dieses, aber wir kennen ja unseren Bernd. Und wir verzeihen ihm das und wir wünschen euch eine gute Zeit und in etwa 4 Wochen, immer am zweiten am zweiten Montag des Monats um 20 Uhr hören wir uns wieder bei der Sendung
0: Menschenrechte, der Alltagspodcast.

bei Rumble. Am Mikrofon Gerhard Fluch. Wir starten gleich los mit Garage Rock. Neo-60s Garage Rock. Die Allergic Reaction. Ihre erste Platte ist auf Soundflat Records erschienen. Jetzt gibt's mittlerweile 2 7 Inches of Rock Records. Aus dieser neuen Veröffentlichung auf Rock Records. Come What May.

Die neueste Platte der kanadischen Garage-Punker The Bad Beats ist auf Soundflat Records erschienen, nennt sich Shiver and Shake for den Canadian Cold Cuts. 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

The Unclimbed wurden gegründet im Jahr 1979 in Los Angeles von Shirley Gaines. Diese ist leider schon verstorben. Die Band gibt es immer noch. Und jetzt gibt es auf Outro Records eine LP der Band The Unclimbed mit dem Titel Never Said Goodbye. Hier sind viele unveröffentlichte Nummern drauf. Unter anderem Ace Spade,

Halloween ist nicht weit und es kommen schon die ersten Platten oder es sind schon einige gekommen, die sich mit Halloween beschäftigen. Eine Creepy Compilation kommt aus Spanien von Ghost Highway Recordings gemeinsam mit Chabuta Records. The Haunted Jukebox LP, 14 Spooky Tracks from the Garage and Beyond. Unter anderem hier sind auch Schweden drauf, The Maharajas mit Trick or Torture.

Aus der gleichen Platte kommt die nächste Instro, eine creepy Instro, The Longhorns, The Mummy's Groove.

Aus Deutschland kommende Daisy Jane, die Band gibt es natürlich nicht mehr, gegründet 1986 und jetzt kommt eine Platte auf Soundflat Records, die sich Those Fucking Mode Bastards, The Johnny, Mary and Me Session 1993 nennt. Also die Aufnahmen aus dieser Zeit. Just Can't Get Enough.

Von den New Bardots, einer Rockband aus New Jersey, gibt's auch wieder etwas Neues, und zwar auf Bongo Boy Records wird ihr neues Album erscheinen. Darauf ist eine Nummer, eine, ja, ein Klassiker, bekannt geworden durch die Spencer Davis Group in den 60s. I'm a Man.

Nach diesem Remake eines Klassikers aus den 60s kommen wir zu einer Wiederveröffentlichung. Die indonesische Hardrock-Band The Sass Group hat eine Platte in den 70ern veröffentlicht. Mit dem Titel Bad Shock auf Psychic Reader wurde diese Platte jetzt wiederveröffentlicht. Ein indonesisches Hardrock-Trio, The Sass Group mit Summer Sun.

Die nächste Band, eigentlich ein Musikerkollektiv, hat 1988 begonnen. 1993 sind sie das erste Mal live aufgetreten. Die Band stammt aus Portland, Oregon, nennt sich King Black Acid und hat jetzt eine LP herausgebracht auf Cavity Search Mazinger Records. Telling Secrets in the Crowded Room, so der Titel des Albums. Der Titel der Nummer Ready for Magic.

Eine Band, die nach fast 20 Jahren wieder einmal eine Platte herausbringt, nennt sich The Death Ray Davies. Das neue Album wird auf Having Fun und We Are Busy Bodies Records erscheinen. Das Album hat den Titel Lampshade Earthquake Microphone. Jetzt gibt's bereits eine Single aus diesem Album, Red Lights.

Auf D2 Records ist eine neue 2-Song 7-Inch erschienen, und zwar von den Schalalas, einer Band that never disappoints, wie es so schön heißt. Schalalas, die B-Seite habe ich schon einmal gespielt, heute kommt die A-Seite. Gotta get you into my soul.

Auf Cool Cat Records ist eine Anthology erschienen von der Band The Monogroove, gegründet 1996. Darauf ist die Geschichte, die musikalische Geschichte der Band dokumentiert von Beginn an bis jetzt. In My Mind.

Heute gibt's wieder einmal eine Nummer aus dem 5. Soloalbum von Fabienne Del Sol mit dem Titel Indigo Red, herausgekommen auf Damaged Goods Records. I Have Known Love.

Power-Pop gibt's von den Speedways, eine 7-Inch ist erschienen auf Beluga Records gemeinsam mit Stardump Records. Zwei Titel sind drauf, die A-Seite, All Beds Are Off.

Ein bisschen mehr Drive hat die nächste Band, stammt aus Vancouver, ist eine Powerpop-Rockband, nennt sich The Get Arounds. Eine selbstveröffentlichte Platte gibt's jetzt von dieser Band. Fuck Around.

Das war Rumble am Mikrofon, Gerhard Fluch. Wir hören uns wieder am kommenden Montag von 21 Uhr bis 22 Uhr. Bis dahin alles Gute. Zum Abschluss The Rockeretti mit Soul Shoes.

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